0: Vertrauen zurückzugewinnen und die nötigen Reformen anzuschieben. Scheitert das Projekt, dürfte sein politisches Ende kaum noch zu verhindern sein. Merz taumelt gewaltig und die AfD reibt sich die Hände. Aus Berlin, David Riemer.
1: Nach dem Ausscheiden der CDU aus dem Landtag in Mecklenburg-Vorpommern ziehen mehrere Parteifunktionäre Konsequenzen. Spitzenkandidat Daniel Peters legte den Landesvorsitz nieder, auch Generalsekretärin Kathi Hoffmeister trat zurück. Kommissarisch soll Staatsminister Philipp Amthor die Landespartei führen. Die CDU war bei der Wahl auf 4,9% gekommen und hatte damit erstmals den Einzug in ein Landesparlament verpasst. Nach dem Rauswurf des TV-Senders CNN aus dem Weißen Haus eskaliert die Fehde zwischen US-Präsident Trump und mehreren US-Medien. Die vom Ausschluss betroffenen Medien CNN, Politico und MS Now ziehen vor Gericht, um ihre Plätze im Weißen Haus zurückzuerkämpfen.
2: Die verbannten Medien klagen gegen den Rauswurf. Sie sehen das Recht der Öffentlichkeit auf unabhängigen Journalismus unmittelbar bedroht. Die Regierung habe nicht zu entscheiden, worüber die Presse berichtet. Die anderen großen Networks sind solidarisch und verweigern die Begleitung Trumps im sogenannten Pressepool, mit dem die Medien Infos und Material zusammenlegen. Trump reist also ohne Begleitung zur UN-Generaldebatte nach New York. Er bezeichnet CNN und die anderen Medien als Müll, deren Fake News wie ein Krebs wuchere und die nationale Sicherheit bedrohe. Aus den USA, Tina Eck.
1: Auf dem Münchner Oktoberfest ist ein Mitarbeiter eines Fahrgeschäfts nach einem Unfall an seinen schweren Verletzungen gestorben. Das teilte die Polizei mit. Der Mitarbeiter habe sich wohl in einem Bereich aufgehalten, in dem er nicht hätte sein sollen, hieß es. Er sei dann getroffen und möglicherweise auch eingequetscht worden. Der Mann wurde mit lebensgefährlichen Verletzungen ins Krankenhaus gebracht, wo er dann später starb.
3: Das Wetter.
4: Meist trocken jetzt in der Nacht, es kann aber stellenweise neblig sein bei Temperaturen von 10 bis 6 Grad. Tagsüber heute dann viele Wolken unterwegs, die Sonne kommt auch immer mal wieder raus bis 22 Grad. Und so sieht's auch am Mittwoch aus, hier dann bis 23 Grad.
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6: Zurzeit liegen uns keine Meldungen vor, wir wünschen allen unterwegs gute Fahrt.
4: Hallo zusammen, eine Legende hat heute Geburtstag, eine sehr haarige Legende, Alf. Heute vor 40 Jahren ging die Serie in Amerika an den Start und Alf, ganz ehrlich, ach, das war einfach schön,
7: Hey, Kel, sag mir doch mal, wo deine Auflaufformen stehen.
8: Warum?
7: Weil der Kater nicht in den Toaster passt.
4: So, großartig. Alf selbst müsste übrigens nach der Serie jetzt 270 Jahre alt sein. Ich finde, das sieht man ihm gar nicht an.
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4: So, und wir machen jetzt weiter mit Musik von Temper City. Das ist Self-Aware. Schöne Nacht mit uns.

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1: A46 Düsseldorf-Heinsberg zwischen Kapellen und Jüchen. 4 Kilometer Stau, 5 Minuten Zeitverlust. Wir wünschen allen unterwegs gute Fahrt.
2: Eine wunderschöne Nacht mit uns wünsche ich euch. Schön, dass ihr dabei seid. Ich habe jetzt gleich Musik für euch von Anke.

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0: Hallo zusammen. Tja, seid ihr aufs Auto angewiesen? Vielleicht sitzt ihr sogar gerade jetzt in einem drin. Bei den Spritpreisen ist das echt hart, ne? Aber ganz ehrlich, was willst du auch machen zum Teil, ne? Wenn du irgendwie stattdessen mit Bus und Bahn 8 Tage zur Arbeit brauchst, nur der Hinweg oder gar nicht hinkommst, wie zum Beispiel jetzt in der Nacht. Und auf dem Land geht's ja auch fast gar nicht ohne Auto oft. Das kennt unser Hannes auch. Er ist nämlich auf dem Dorf groß geworden.
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2: Auto auf die 1. Ja, das ist immer noch das beliebteste Fortbewegungsmittel bei uns Deutschen. Besonders auf dem Land. Da geht's ja auch nicht anders. Wenn der nächste Bäcker in einer anderen Zeitzone liegt, ja, dann brauchst du eine Karre. Der Bus, der fährt zwar regelmäßig, aber eben nur einmal an Weihnachten und ein anderes Mal an Ostern. In meinem Dorf werden sich immer noch Geschichten erzählt, wie mal zweimal an einem Tag ein Bus durchs Dorf gerollt ist. Weißt du noch, damals ist sogar ein bekannter Feiertag in Deutschland. Der Bus- und B-Tag. Ja, auf dem Dorf, da kennst du nicht nur die Linie und den Fahrplan auswendig, sondern auch den Namen vom Busfahrer. Und du weißt, von rechts sitzt immer die gleiche Oma. Die siehst du aber nie aus- oder einsteigen, als würde die im Bus wohnen. Und deswegen, Dorf ohne Auto geht gar nicht. Um am Leben teilzunehmen, brauchst du alles, was selbst wert. Und wenn es ein Aufsitzrasenmäher ist. Zu meiner Einschulung wurde ich mit einem Trecker gefahren. Obwohl, stimmt nicht so ganz, ich bin natürlich selbst gefahren. Und ich habe einen Parkplatz gekriegt. Das schaffst du in Köln nicht mal mit dem Smart. Also immer dran denken, du weißt, dass du auf dem Dorf bist, wenn der Führerschein größer gefeiert wird als das Abi.
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1: Ich bin Tine Klimach. Nach den CDU-Wahlpleiten in Mecklenburg-Vorpommern und in Berlin fordert CSU-Chef Markus Söder von der Union ein Ende von Personaldebatten.
2: Zum einen ist wichtig, dass die Union jetzt nicht zum Hühnerhaufen entwickelt und jeder durcheinander rennt, sondern dass wir geordnete Verfahren und Prozesse haben. Wir haben einen Bundeskanzler, wir haben eine Bundesregierung, wir haben Parteivorstände, wir haben Fraktionen. Das heißt, in den jeweiligen Verantwortlichkeiten einen Beitrag dazu leisten, dass Stabilität herrscht. Klären mit der SPD, vielleicht sogar relativ bald in einem Koalitionsausschuss, was ist jetzt tatsächlich von den ganzen Interviewäußerungen zu halten. Wer ist auch die Nummer 1 bei der SPD? Um dann einen Weg zu finden, da erfolgreich gemeinsam etwas zu bewegen.
1: Das sagte der bayerische Ministerpräsident zum Auftakt der Klausur der CSU-Landtagsfraktion im oberfränkischen Kloster Banz. Die Bundesregierung drückt beim angestrebten Tankrabatt aufs Tempo und hat den Gesetzentwurf dazu auf den Weg gebracht. Er wurde nach Angaben einer Regierungssprecherin vom Kabinett beschlossen. Von Oktober bis Ende Dezember soll die Energiesteuer auf Diesel und Benzin gesenkt werden.
3: Die Preise an den Zapfsäulen haben sich übers Wochenende zwar etwas entspannt, die Rohölpreise sanken. Aber trotzdem, tanken ist aktuell sehr teuer. Mit dem Rabatt greift die Regierung zu einem erprobten Mittel. Wie schon im Mai und Juni soll der Liter Sprit so rund 17 Cent günstiger werden. Beim letzten Mal wurden die Preise gesenkt. Allerdings gaben die Mineralölkonzerne die Steuersenkung nicht komplett an Autofahrer weiter. Die Regierung plant daneben eine weitere, neue Maßnahme. Spätestens zum Jahreswechsel soll befristet ein Spritpreisdeckel kommen. Aus Berlin, Ursula Winkler.
1: Die unter dem Druck einzelner EU-Staaten geplante Aufhebung von Sanktionen gegen die beiden russischen Oligarchen Usmanow und Friedmann hat am Abend nicht wie geplant beschlossen werden können. Wie ein EU-Diplomat mitteilte, kam die erforderliche Einstimmigkeit in dem schriftlichen Entscheidungsverfahren nicht zustande. Nun sollen heute Morgen erneut die Botschafter der Mitgliedstaaten zu Beratungen zusammenkommen. Zum Sport. FIFA-Präsident Infantino geht im Machtkampf beim Fußball-Weltverband auf seine Kritiker zu. Die Strukturen sollen überdacht werden. In einem Brief an die Chefs der Mitgliedsverbände und die Mitglieder des FIFA-Councils hat er erstmals Gespräche über mögliche Reformen im Fußball-Weltverband angeboten. Der Brief liegt der deutschen Presseagentur vor. Infantino machte gleichzeitig aber klar, dass er die FIFA weiter anführen will.
4: Das Wetter.
5: In der Nacht gibt's einige Wolken, Regen soll es aber keinen geben. Örtlich kann auch mal Nebel dabei sein. Die Temperaturen, die gehen runter auf 10 bis 6 Grad. Der Tag startet dann stark bewölkt, es bleibt aber meist trocken und es gibt Höchstwerte von bis zu 21 Grad.
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6: Zurzeit liegen uns keine Meldungen vor. Wir wünschen allen unterwegs gute Fahrt.
5: Hallo zusammen, eine schöne Nacht mit uns. Ich bin Johanna Tänzer, wir sind bei euch die ganze Nacht und ich spiele euch jetzt hier Leonie mit Don't Worry.
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0: Madonna mit Frozen. Schöne Nacht mit uns. Seit Samstag läuft sie, die Wiesn in München. Rund 6 Millionen Besucher werden da erwartet. Das wird also wahnsinnig voll wieder überall sein. Und für die einen ist das ja wirklich die beste Zeit des Jahres, ne? Und anderen leuchtet dieser ganze Trubel da so null ein. Laura Potting ist mehr so aus Kategorie 2. Die hat mit der Wiesn in München so gar nichts am Hut.
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4: Und dann sitzt du da, die Brüste bis zu den Ohren hochgeschnallt, dein Dirndl hat 30 Millionen Euro gekostet, aber das kannst du ja immer auch nochmal so anziehen, ne? Ja, genau, und morgen gehe ich dann als Katze zur Arbeit. Wo war ich? Auf der Wiesn, genau. Gerade frisst sich die 20. Wiederholung von Hula Paloo durch dein Gehirn, während du dir eine Maß für fast 16 Euro bestellst. Aber online gibt es ja zum Glück tolle Spartipps, zum Beispiel auf dem Gelände gibt es auch kostenloses Trinkwasser. Ja, klasse, soll ich mir die Haare waschen oder was? Du trinkst also überteuertes Bier, musst dauernd auf Toilette und auf dem Weg dorthin wirst du dann von schwankenden Individuen in zu engen Lederhosen angequatscht mit so Sätzen wie, sag mal, hast du Wasser in den Beinen? Meine Wünschelrute hat gerade ausgeschlagen. Ich glaube, ich war schon vor 20 Jahren zu alt für die Wiesn. Ich meine, weißt du eigentlich, wie weit München weg ist?
5: Wenn ich noch einen Schritt mache, bin ich so weit von zu Hause fort wie noch nie zuvor.
4: Eben, da bleibe ich doch lieber hier zu Hause in NRW. Wir haben hier ja auch so Oktoberfeste.
6: Ja, das ist mir wurscht, was das ist.
4: Ruhe! Warum macht das eigentlich niemanden aggressiv, dass das Oktoberfest im September beginnt? Das ist doch nicht in Ordnung. Wobei, Michael Ende hat ja auch die unendliche Geschichte geschrieben. Naja, zurück zum Thema Oktoberfest. Das ist nichts für mich. Stell mal vor, du hast dir also mit deiner Truppe ja schön den Salamander aus der Rasenkante geföhnt. Alles nett, aber denk doch einer mal an die scheiß Rückfahrt. Weißt du, wie lange es zurück nach NRW dauert? Eben, das ist alles viel zu anstrengend. Deswegen, meine Antwort, wenn mich jemand fragt, ob ich mit auf die Wiesn komme, wird immer sein:
7: Bist du dabei oder raus?
8: Na, dann bin ich raus.
7: Tut mir leid, Jet. Fakt ist, du bist dabei.
4: Na gut.
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1: A4 Aachen-Köln zwischen Kreuz Köln-West und Köln-Eiffeltor. 1 Kilometer Stau. Und A40 Essen-Dortmund zwischen Dortmund-Barup und Dortmund-Hombruch. 1 Kilometer stockender Verkehr. Wir wünschen allen unterwegs gute Fahrt.
2: Hallo zusammen, Grüße gehen raus an alle, die jetzt gerade noch auf der Arbeit sitzen, im Nachtdienst sind oder vielleicht jetzt endlich Feierabend haben. Dann kommt gut heim und hoffentlich guten Schlaf gleich. Johanna Tänzer ist hier, wir sind die ganze Nacht bei euch. Haltet durch!
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1: Ich bin Tine Klimach. CDU-Chef Friedrich Merz hat das Ausscheiden seiner Partei aus dem Landtag in Mecklenburg-Vorpommern als tiefe Zäsur bezeichnet. Es sei ein für die CDU in Deutschland dramatisches Ergebnis, dass man die 5%-Hürde nicht überwinden konnte.
2: Ich werde auch von meiner Seite aus sehr konkrete Vorschläge machen, wie wir das wieder erreichen, was wir mal waren und was wir leider nur noch in einigen Teilen des Landes sind, nämlich Volkspartei.
1: Merz stellte auch noch mal klar, dass er seine beiden Ämter, Kanzler und CDU-Chef, behalten und seinen Reformkurs fortsetzen will. Nach ihrem Wahlsieg in Berlin will die Linke, Grünen und SPD Sondierungsgespräche über eine gemeinsame Regierung anbieten. Spitzenkandidatin Elif Erhalb kündigte an, in möglichen Koalitionsverhandlungen die Vergesellschaftung großer Wohnungskonzerne gegen Entschädigung in den Mittelpunkt zu stellen. Die Linke war bei den Wahlen in Berlin mit 25,7% stärkste Kraft geworden. Rechnerisch möglich wäre auch ein Bündnis aus CDU, Grünen und SPD. Tragisches Unglück auf dem Münchner Oktoberfest. Ein Mitarbeiter eines Freefall Towers ist nach einem Unfall am Abend an seinen schweren Verletzungen gestorben.
3: Der Sicherheitsmann soll sich nach ersten Erkenntnissen der Polizei wohl in einem Bereich aufgehalten haben, in dem er nicht hätte sein dürfen. Er wurde wahrscheinlich erst von dem Fahrgeschäft getroffen und dann möglicherweise eingequetscht. Der 52-Jährige wurde zunächst reanimiert und ins Krankenhaus gebracht, wo er später verstarb. Augenzeugen vor Ort wurden durch ein Kriseninterventionsteam betreut. Der genaue Unfallhergang soll nun ermittelt werden. Aus München, Joshua Heise.
1: Die Bundesregierung drückt beim angestrebten Tankrabatt aufs Tempo und hat den Gesetzentwurf dazu auf den Weg gebracht. Er wurde nach Angaben einer Regierungssprecherin vom Kabinett am Abend beschlossen. Von Oktober bis Ende Dezember soll die Energiesteuer auf Diesel und Benzin gesenkt werden. Die Mehrwertsteuer eingerechnet, ergibt sich an der Zapfsäule eine Entlastung von bis zu 17 Cent pro Liter. Das Finanzministerium rechnet damit, dass der Bund deswegen rund 2,5 Milliarden Euro weniger Steuern einnimmt. Die Länder sollen die Hälfte davon tragen.
4: Das Wetter.
5: Der Tag heute startet stark bewölkt. Regen soll es aber keinen geben. Und später lockert es dann auch ein bisschen auf. Die Höchstwerte liegen so bei 17 bis 20 Grad.
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6: A4 Aachen-Köln zwischen Kreuz Köln-West und Köln-Eiffeltor. 1 Kilometer Stau. Und A40 Essen-Dortmund. Zwischen Dortmund-Barob und Dortmund-Hombruch. 1 Kilometer stockender Verkehr. Wir wünschen allen unterwegs gute Fahrt.
5: Hallo, guten Morgen zusammen. Herzlich willkommen im sehr, sehr frühen Dienstag. Wir sind bei euch. Johanna Tänzer ist hier. Kommt gut in den Tag. Ich spiele euch hier Alex Warren mit Eternity.
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0: Ace of Base, All That She Wants. Einen sehr schönen frühen guten Morgen wünsche ich euch. 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
1: Zurzeit liegen uns keine Meldungen vor. Wir wünschen allen unterwegs gute Fahrt.
2: Hallo, wünsche euch einen ganz schönen frühen guten Morgen. Johanna Tänzer ist hier. Leute, in Bielefeld wurde ein Einbrecher jetzt in einem Restaurant auf frischer Tat ertappt. So, und was war? Ja, der hat nicht die Kasse geleert und mitgenommen, sondern er hat sich einfach einen Pudding gekocht und den ausgelöffelt und dabei wurde er erwischt. Also Beute gab's für ihn nicht, aber ganz ehrlich, auf Nachtisch würde ich auch niemals verzichten.
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1: Ich bin Tine Klimach. Trotz des historischen Wahldebakels der CDU setzt Parteichef und Kanzler Friedrich Merz weiter auf den geplanten Reformkurs. Er hat ausgeschlossen, dass es in der CDU-Spitze eine Diskussion über seine politische Zukunft gegeben habe. Das sagte er am Nachmittag nach Beratungen seiner Partei in Berlin.
2: Merz steht nach den Wahlklatschen in Mecklenburg-Vorpommern, Berlin und vor 2 Wochen in Sachsen-Anhalt massiv unter Druck. Gut möglich, dass ihm die Union eine letzte Chance gibt, verlorenes Vertrauen zurückzugewinnen und die nötigen Reformen anzuschieben. Scheitert das Projekt, dürfte sein politisches Ende kaum noch zu verhindern sein. Merz taumelt gewaltig und die AfD reibt sich die Hände. Aus Berlin, David Riemer.
1: Nach dem Ausscheiden der CDU aus dem Landtag in Mecklenburg-Vorpommern ziehen mehrere Parteifunktionäre Konsequenzen. Spitzenkandidat Daniel Peters legte den Landesvorsitz nieder, auch Generalsekretärin Kathi Hoffmeister trat zurück. Kommissarisch soll Staatsminister Philipp Amthor die Landespartei führen. Die CDU war bei der Wahl auf 4,9% gekommen und hatte damit erstmals den Einzug in ein Landesparlament verpasst. Nach dem Rauswurf des TV-Senders CNN aus dem Weißen Haus eskaliert die Fehde zwischen US-Präsident Trump und mehreren US-Medien. Die vom Ausschluss betroffenen Medien CNN, Politico und MS Now ziehen vor Gericht, um ihre Plätze im Weißen Haus zurückzuerkämpfen.
3: Die verbannten Medien klagen gegen den Rauswurf. Sie sehen das Recht der Öffentlichkeit auf unabhängigen Journalismus unmittelbar bedroht. Die Regierung habe nicht zu entscheiden, worüber die Presse berichtet. Die anderen großen Networks sind solidarisch und verweigern die Begleitung Trumps im sogenannten Pressepool, mit dem die Medien Infos und Material zusammenlegen. Trump reist also ohne Begleitung zur UN-Generaldebatte nach New York. Er bezeichnet CNN und die anderen Medien als Müll, deren Fake News wie ein Krebs wuchere und die nationale Sicherheit bedrohe. Aus den USA, Tina Eck.
1: Auf dem Münchner Oktoberfest ist ein Mitarbeiter eines Fahrgeschäfts nach einem Unfall an seinen schweren Verletzungen gestorben. Das teilte die Polizei mit. Der Mitarbeiter habe sich wohl in einem Bereich aufgehalten, in dem er nicht hätte sein sollen, hieß es. Er sei dann getroffen und möglicherweise auch eingequetscht worden. Der Mann wurde mit lebensgefährlichen Verletzungen ins Krankenhaus gebracht, wo er dann später starb.
4: Das Wetter.
5: Der Tag heute startet stark bewölkt, Regen soll es aber keinen geben und später lockert es dann auch ein bisschen auf. Die Höchstwerte liegen so bei 17 bis 20 Grad.
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7: A40 Essen-Dortmund zwischen Dortmund-Barob und Dortmund-Hombruch, 1 Kilometer Stau. Und A42 Dortmund-Kamp-Lindfort zwischen Oberhausen-Zentrum und Oberhausen-Buschhausen, 1 Kilometer stockender Verkehr. Wir wünschen allen unterwegs gute Fahrt.
5: Hallo zusammen, guten Morgen, herzlich willkommen im sehr frühen Dienstag. Ich bin Johanna Tänzer und ich spiele euch jetzt hier Pink mit Runway. Kommt gut in den Tag.
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0: ist die neue von Schibosi. Cowgirl.
1: Yeehaw.
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0: Wichtig ist vor allen Dingen, dass ihr nicht auch noch so rumjihort, aber Kollege Kevin Zimmer ist bei mir. Guten Morgen und du verrätst uns jetzt, was dieser Tag so bringt.
3: Ja, nach deinem Hiha bin ich jetzt übrigens wach.
0: Vielen Dank. Ja, guten Morgen. So.
3: Heute ist UN-Generaldebatte in New York. Das bedeutet die wichtigste Woche des Jahres für die UN. Und wir schauen natürlich vor allen Dingen drauf, weil US-Präsident Donald Trump sprechen wird. Und ich sag mal so, viel Liebe erwarte ich da jetzt nicht in seiner Rede. Aber wir warten es mal ab.
0: Ja, wir warten ab. Was aber auf jeden Fall kommen wird, ist ein spannendes Buch, das heute veröffentlicht wird, aber vermutlich hat man im britischen Königshaus ein bisschen Respekt davor.
3: Ja, das glaube ich auch. Der Bruder von Diana, Charles Spencer, veröffentlicht heute die Biografie über seine Schwester, Prinzessin Diana, aus der Sicht ja, von ihm, wie er das so alles mitbekommen hat, die Scheidung, das Leben als Prinzessin. Es erscheint heute zeitgleich in 12 Sprachen, Deutsch ist natürlich auch dabei.
0: So, und dann endet heute noch was.
3: Ja, wir sagen Ciao Sommer.
0: Ciao.
3: Genau, es war heiß mit dir.
0: Ja, das stimmt.
3: Heute ist offiziell der letzte Sommertag, in der kommenden Nacht endet der Sommer und dann beginnt der Herbst.
0: So, und dann

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0: Uhrzeit. Wir werden ja noch nicht so viel sprechen, ne? Deswegen jetzt für euch ein Song von Liquido, Narcotic. Und da müsst ihr einfach nur so ein bisschen. Müsst ihr einfach nur so ein bisschen machen. Das kriegen wir ja wohl hin, oder?
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0: Dienstag. Sowas macht mich doch einfach glücklich. Guten Morgen zusammen.
1: Augenblick mal.
2: Die Situation der Wohnungslosigkeit ist weiter gravierend. Für NRW waren es 2024 über 122.000 Menschen ohne eigene Wohnung.
3: Sagt Ludger Schulten. Er kümmert sich bei der Caritas im Bistum Münster um das Thema Wohnungslosigkeit und sagt, dass es ja nicht nur eine Zahl ist, sondern hinter jeder Zahl ein einzelnes Schicksal steckt.
2: Besonders schlimm ist es für Personen obdachlos auf der Straße. Das ist aber nur die Spitze des Eisberges. Die meisten Personen ohne Wohnung leben in Unterkünften oder sind prekär untergebracht, dass sie bei Freunden oder Bekannten zumindest für eine kurze Zeit unterkommen und sich dann eine neue Bleibe suchen.
3: Besonders alarmierend sei dabei auch der hohe Anteil von Familien mit Kindern. Ein Viertel aller Wohnungsloser sind Kinder unter 18 Jahre.
2: Für sie ist es besonders gravierend. Sie leben auf engstem Raum, können nicht in Ruhe Hausaufgaben machen, finden schlecht abends in den Schlaf, weil es zu laut ist. Und so wird ihnen viel an Lebensperspektive geraubt.
3: Die Wohnungslosigkeit schränkt also ihre Zukunftschancen massiv ein. Mangel an bezahlbarem Wohnraum, es ist längst zu einer der drängendsten sozialen Fragen geworden. Die Caritas und verschiedene Verbände und Initiativen fordern unter anderem, mehr Investitionen, sozialen Wohnungsbau deutlich auszubauen, damit es also gar nicht erst so weit kommt. Ludger Schulten.
2: Die beste Form, um Wohnungslosigkeit zu verhindern, ist dafür zu sorgen, dass der Wohnraum gar nicht erst verloren geht.
3: Mehr auf augenblickmalonline.de. Stefan Kling.

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1: Mit Danny Hoppe. Guten Morgen. Die Autofahrer in Deutschland sind seit Monaten gebeutelt. Die hohen Spritpreise machen vielen immer mehr zu schaffen. Jetzt ist zumindest etwas Entlastung in Sicht. Die Bundesregierung hat am Abend den neuen Tankrabatt auf den Weg gebracht. Das hat eine Regierungssprecherin bestätigt. Malte Albrecht aus dem News-Team. Der Tankrabatt soll ab dem 1. Oktober greifen.
2: Genau, also ab nächster Woche Donnerstag. Bis zum Jahresende soll dann die Energiesteuer auf Diesel und Benzin um rund 14 Cent pro Liter gesenkt werden. Weil damit auch weniger Mehrwertsteuer anfällt, könnten Autofahrer bis zu 17 Cent pro Liter sparen. Also genauso wie schon im Mai und Juni, als es den Tankrabatt schon mal gab. Damals hatten die Mineralölkonzerne die Steuersenkung allerdings nicht vollständig an die Autofahrer weitergegeben. Den Bund kostet die Neuauflage jetzt rund 2,5 Milliarden Euro an Steuereinnahmen. Die Länder sollen die Hälfte davon übernehmen. Bundestag und Bundesrat sollen dem Tankrabatt noch in dieser Woche zustimmen.
1: Ja, ab Januar soll dann ja auch noch ein Spritpreisdeckel kommen und genau den wünschen sich auch viele Menschen.
2: Laut einer aktuellen Forsa-Umfrage sind 69% der Menschen in Deutschland für einen staatlichen Preisdeckel, 26% lehnen diese Maßnahme ab. Scharfe Kritik kommt dagegen aus der Mineralölbranche. Mit dem Preisdeckel würde die Regierung tief in den Markt eingreifen und im schlimmsten Fall die Versorgungssicherheit gefährden, warnt der Verband Fuels und Energie.
1: Danke, Malte. Und jetzt weitere Meldungen im Überblick. Die Heizkosten dürften in diesem Jahr weiter steigen. Davon geht die Beratungsgesellschaft CO2 Online aus. Vor allem Heizöl und Holzpellets dürften deutlich teurer werden, heißt es. Anders sieht es beim Erdgas aus. Da erwartet die Organisation trotz der aktuell gestiegenen Großhandelspreise insgesamt eine leichte Entlastung. Die Unionsfraktion will heute zusammen mit Bundeskanzler Merz die jüngsten Wahldebakel aufarbeiten. Man brauche eine schonungslose Analyse und einen Neustart, forderte Sachsens Ministerpräsident Kretschmer im MDR. Auf dem Oktoberfest hat es einen tödlichen Unfall an einem Fahrgeschäft gegeben. Ein Mitarbeiter hatte sich beim Freefall Tower wohl in einem Bereich aufgehalten, in dem er nicht hätte sein sollen, heißt es von der Polizei. Er sei möglicherweise eingequetscht worden. Wohl kaum jemand polarisiert im internationalen Fußball momentan so stark wie FIFA-Chef Gianni Infantino. Vor allem seit der WM und dem gescheiterten Investorendeal hoffen viele, vor allem in Europa, auf seinen Abgang. Den wird es aber nicht geben. Infantino hat jetzt nochmal in einem Brief an die 211 Mitgliedsverbände klargestellt, dass er im nächsten Jahr erneut bei der Wahl zum FIFA-Chef antreten wird. Aber er reagiert auf die anhaltende Kritik und bietet seinen Gegnern erstmals Gespräche an und zeigt sich auch offen für Reformen. Unter anderem bietet er an, die FIFA-Institutionen früher in große Projekte einzubeziehen. Und das waren die Nachrichten mit Danny Hoppe.
3: Danke, Danny. 3:06 gleich am Dienstag. Hanna Storck aus dem Morgenteam hat das Radio Kiepenkerl Wetter für den Kreis Coesfeld. Und dieser Dienstag hat schon sehr viel von dem Montag, den wir erlebt haben.
4: Ja, da hast du recht. 11 Grad sind es aktuell in Nordkirchen und Osterweg. Bis auf 18 Grad geht's rauf. Also temperaturtechnisch weiter mild. Dazu viele Wolken heute, wenn... Dann bekommen wir die Sonne nur zwischendurch mal heute Morgen zu sehen. Bleibt aber den ganzen Tag über trocken. Der Wettertrend geht eigentlich sehr montagig und dienstagig weiter. Sehr grau, morgen trocken und weiterhin bei den Temperaturen.
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4: Hallo liebe Autofahrer. Staufrei unterwegs auf den Autobahnen. In der Coesfelder Innenstadt ist die Letterstraße auf Höhe der Gaststätte Meersmann. Aber wegen Bauarbeiten von heute an für mindestens 2 Wochen gesperrt. Und damit die Parkplätze in der Ritterstraße erreichbar bleiben, da sind die Einbahnstraßen Südring und Kellerstraße für die Dauer der Arbeiten einfach umgedreht. Und hallo Bahnfahrer. Auf der Strecke Enschede-Lüdinghausen-Dortmund sind Züge wegen eines defekten Signals bei Dülmen teilweise verspätet und die Strecke Münster-Ascheberg-Dortmund ist wegen Problemen mit Bauarbeiten zwischen Lünen und Münster nicht befahrbar. Züge fallen also aus oder sind auch verspätet. Haltet durch. Und wenn ihr noch was seht, Staus, Störungen, gerne durchgeben 0800 20 20 620 oder ihr schickt eine WhatsApp-Sprachnachricht.
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3: Heute ist der letzte Sommertag, bedeutet morgen kalendarischer Herbstanfang.
4: Ja, und was sagt ihr dem Sommer zum Abschied?
5: Ja, schön, dass es vorbei ist. Es war ein bisschen zu heiß, gerne etwas kühler im nächsten Sommer.
6: Wäre schön gewesen, wenn es noch ein bisschen länger gewesen wäre, aber ich freue mich auch, dich wiederzusehen.
5: Erstmal vielen Dank, es war ein ganz schöner Sommer.
7: Sommer, du warst fantastisch, ein bisschen zu trocken für die Natur.
4: Ja. Ah, da schließe ich mich komplett an.
3: Ja, das stimmt.
4: Aber irgendwie schon ein bisschen traurig, dass er jetzt vorbei ist.
7: Ja, aber wir freuen uns auf den nächsten. Gerüchten zufolge gibt es auch nächstes Jahr wieder
4: einen. Gott sei Dank.
7: Jetzt freuen wir uns erstmal so allmählich auf den Herbst, der ab morgen dann ganz offiziell bei uns im Kalender steht. Habt einen schönen Dienstagmorgen. Hier ist euer Radio Kiepenkerl-Morgenteam, Hanna Storck.
4: Und Ansgar Borgmann. Guten Morgen.

0: 7:07 ist es. Hier ist Radio Kiepenkerl. Schönen Start in den Dienstag.
1: Guten Morgen, Radsportfans, aber auch viele andere von euch fiebern dem 3. Oktober entgegen. Ist ein Feiertag. Der Samstag, kommende Woche Samstag. Es ist Giro.
0: Münsterland Giro und das mit einem Jubiläum. Das renommierte Radrennen feiert nämlich seinen 20. Geburtstag.
1: Die Strecke startet zum ersten Mal in Borken, führt in weiten Teilen durch unseren Kreis Coesfeld und endet dann wie immer in Münster.
0: Die Organisatoren haben jetzt die letzten Details zum Giro genannt. Da sind alle Top-Sprinter dabei, die in diesem Jahr eine Tour de France-Etappe gewonnen haben, freut sich der sportliche Leiter Fabian Wegmann.
2: Wir haben einen Olaf Koy dabei, wir haben einen Philipsen mit dabei, der könnte jetzt zum dritten Mal in Folge gewinnen. Tim Merlier ist mit dabei, Binyam Gemay, also es sind die absoluten Weltklasse-Sprinter und das zeigt einfach, ja, die kommen ja von selbst. Also das Rennen hat sich etabliert, die Teams sehen, das ist ein schönes Rennen, es ist ein sicheres Rennen, es ist eine sehr gute Stimmung.
1: Die Route führt unter anderem durch Dahfeld, Billerbeck, Rohrup, Darup und Coesfeld. Und so eine Spitzenradsportveranstaltung, die passt super zu unserem fahrradverrückten Kreis, sagt Coesfelds Kreisdirektor Linus Tepe.
3: Ja, total. Also egal ob Stadtradeln, mit dem Rad zur Arbeit, bei diesen Aktionen machen wir intensiv mit. Wir sind auch selber als Kreis natürlich dabei, unsere Radinfrastruktur zu stärken. Und immer, wenn ich unterwegs bin, sehe ich ganz viele andere Fahrradfahrerinnen und Fahrradfahrer. Natürlich auch im touristischen Bereich, aber auch in der Alltagsmobilität. Insoweit das Rad hat Vorrang bei uns.
0: Da freuen wir uns auf Samstag kommender Woche, 3. Oktober. Der Münsterland-Giro gehört inzwischen zu den wichtigsten Tagesrennen in Europa und bei uns im Kreis Coesfeld sowieso.
1: Absolut. Gleich 10:50. Hier ist Radio Kiepenkerl. Guten Morgen.
0: Guten Morgen.

0: 16 nach 6, guten Morgen mit eurem Radio Kiepenkerl-Morgenteam, Hanna Storck.
1: Und Ansgar Borgmann, guten Morgen. Ja, der Sommer neigt sich so langsam dem Ende entgegen. Eigentlich ist sogar morgen dann schon Herbst, kalendarischer Herbstanfang. Da wäre es doch super, wenn ihr euch direkt mit neuer Herbst- und Wintermode einkleidet.
0: Ja, oder mit neuen Schuhen, Schmuck oder einem neuen Duft oder völlig verrückt mit einem neuen Grill und Töpfen.
1: Geht genau, immer, ne? Ja. 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
0: Ja, das ist echt schön da und praktisch vor allem, unter anderem mit ganz vielen Parkplätzen direkt vor der Tür. Also nicht lange laufen für Outlet-Marketing-Managerin Marion Wigger. Ein absoluter Vorteil.
2: Es ist halt wie so ein Dörfchen und es ist halt ruhig. Ne? Du läufst hier durch, selbst wenn viele Besucher da sind, hast du vielleicht mal eine Schlange an der Kasse. Aber grundsätzlich hast du hier wirklich eine ruhige, entspannte Atmosphäre. Und die Gebäude sind halt hier auch so im münsterländischen Stil, was halt auch so ein bisschen einen wärmeren Eindruck beschert. Gemütlich, ja, gesellig. Ne, die Holländer sagen mal gesellig. Also die kommen auch gerne her und es ist sehr sauber. Also das bekomme ich auch ganz oft als Feedback von Gästen, dass sie das halt gerne mögen.
1: Dörfchen ist gut. Es gibt mehr als 70 Geschäfte und Restaurants. Da ist Marion Wigger manchmal selbst ihre beste Kundin.
2: Meine Tochter ist 5 und ist auch schon großer Fan. Die sagt immer, Mama, kaufst du das im Center? Also die liebt das hier auch, die liebt die Kletterburg. Natürlich auch steif oder auch sich mal was Schönes bei Name It auszusuchen. Und ich persönlich bin auch sehr anfällig bei Schaufensterdekoration. Also wenn ich hier meine Center-Runde drehe, dann ist es wohl öfter so, dass ich dann in den Store reingehe und sage, ich möchte bitte das Teil jetzt haben. Und ja, ich könnte auch mein Gehalt direkt zurücküberweisen.
0: Da habt ihr es besser. 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
1: 18 nach 6 ist es. Guten

0: Guten Morgen um 6.21 Uhr. Hier ist Radio Kiepenkerl.
1: Guten Morgen. Ist schon bezeichnend, wie sich das mit der Zeit ändert. Sonst geht es ja oft darum, wie wir richtig heizen und die Wärme im Haus behalten. Heute ist es andersrum. Da geht es darum, die Hitze vom Haus fernzuhalten.
0: Ja, und der Titel gefällt mir. Spitze bei Hitze. Das ist eine Veranstaltung heute vom Volkshochschulkreis Lüdinghausen und der Verbraucherzentrale NRW. Es geht um das hitzerobuste Haus.
1: Es ist ein Online-Vortrag. Ihr könnt da also bequem vom Sofa aus teilnehmen. Und zwar erklärt Energieberater Martin Gramp euch die verschiedenen Möglichkeiten, wie ihr euer Haus, eure Wohnung für die extreme Hitze, die der Klimawandel ja mit sich bringt, wappnen könnt.
0: Die Infoveranstaltung, die startet heute um 18 Uhr, läuft dann bis etwa 19.30 Uhr, wie gesagt online, ist kostenfrei und ihr könnt euch vorher einfach in der Geschäftsstelle der VHS in Lüdinghausen anmelden oder im Bauhaus oder einfach auch online. Den Link haben wir euch reingestellt in die App und das Web, klickt radiokiepenkerl.de.
1: Und Hitze ist heute kein Thema am letzten offiziellen Sommertag.
0: Nee, also aktuell noch so um die 11 Grad im Kreis, bis auf 18 geht's rauf und dazu gibt's viele Wolken und nur wenig Sonne.
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0: Einen schönen guten Morgen am Dienstag, hier ist Radio Kiekenkerl. 6:30, Andrea Brandt hat die Nachrichten für euch und darin alles Wichtige aus NRW, Deutschland und der Welt.
1: Schönen guten Morgen. Auf dem Oktoberfest in München hat es am Abend einen tödlichen Unfall gegeben. Der Mitarbeiter eines Fahrgeschäftes ist ums Leben gekommen. Nach den bisherigen Erkenntnissen hielt er sich in einem Gefahrenbereich auf und wurde von einer Gondel des Karussells mit hohem Tempo getroffen und tödlich verletzt. Die Bundesregierung drückt beim angestrebten Tankrabatt aufs Tempo und hat den Gesetzentwurf dazu auf den Weg gebracht. Von Oktober bis Ende Dezember soll die Energiesteuer auf Diesel und Benzin um 14 Cent pro Liter sinken.
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1: Menschen sind enttäuscht, weil sie nicht, wie versprochen, bis einschließlich heute ausprobieren können, kostenlos mit Bus und Bahn im Münsterland zu fahren. Unter anderem Radio Kiepenkerl-Hörer Wolfgang aus Coesfeld hatte sich bei uns gemeldet. Sandra Rose aus der Nachrichtenredaktion. Schon am Wochenende hieß es, das Ticketkontingent ist aufgebraucht. Du hast bei der zuständigen Regionalverkehr Münsterland nachgefragt.
3: Ja, und die räumt ein, den Ansturm auf die Tickets deutlich unterschätzt zu haben. In den vergangenen Jahren sei sie immer mit dem Kontingent ausgekommen. Kurzfristig etwas zu ändern sei unter anderem schwierig, weil sie eine Freifahraktion von der zuständigen Bezirksregierung genehmigen lassen muss. Die RVM will daher bei solchen Aktionen künftig mit einem größeren Puffer planen und zudem prüfen, ob es bei solchen Aktionen künftig kein Limit mehr gibt. Diese Prüfung will sie zusammen mit den Partnern im Westfalen-Tarif, der für das Münsterland gilt, durchführen. Sollte es weiterhin doch nur ein begrenztes Kontingent geben, soll das immer auch öffentlich bekannt gemacht werden.
1: Danke dir, Sandra. Die Feuerwehr ist am Abend in der Coesfelder Bauerschaft Gaupel im Einsatz gewesen. Hier brannte Unterholz. Gut 2 Stunden dauerten die Löscharbeiten. Niemand wurde verletzt. Die Polizei klärt noch die Ursache. Über die Hälfte der Unternehmen im Kreis Coesfeld und im Münsterland beklagt sich über hohe Kosten durch zu viel Bürokratie. Das bestätigt Ergebnisse einer aktuellen Studie des Münchner IFO-Instituts. Demnach ist die Bürokratie die größte Bremse für die Wirtschaft. Es muss dringend etwas passieren, sagt der Leiter des Geschäftsbereichs Regionalpolitik Münsterland bei der heimischen Industrie- und Handelskammer, Fabian Schleithoff.
4: Bürokratie ist eine Art von Misstrauen des Staates gegenüber den Unternehmen. Was sich Unternehmen wünschen, ist natürlich, dass der Staat ihnen vertraut. Und in Konsequenz bedeutet das natürlich, dass es weniger Bürokratie gibt.
1: Auf Platz 2 der Standortnachteile folgen in der Studie die Energiekosten und danach die Arbeitskosten. In der Coesfelder Innenstadt ist die Letterstraße auf Höhe der Gaststätte Meersmann von heute an für mindestens 2 Wochen gesperrt. Der Grund sind aufwendige Sanierungsarbeiten an einem Hausanschluss. Damit die Parkplätze in der Ritterstraße erreichbar bleiben, werden die Einbahnstraßen Südring und Kellerstraße für die Dauer der Arbeiten umgedreht. 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
0: Danke, Andrea. Wir gucken aufs Radio Kiepenkerl Wetter für den Kreis Coesfeld. Das machen wir mit Hanna Stork aus dem Morgenteam. Den ganzen Tag über trocken, gilt das auch heute?
5: Ja, gilt tatsächlich, auch wenn viele Wolken mit dabei sind, die verdächtig grau aussehen, aber es bleibt trocken und sogar ein bisschen Sonne kommt durch, aber wahrscheinlich dann eher heute Vormittag. Das bei maximal 18 Grad und aktuell sind es 11 Grad in Herbern und Havixbeck. Der Wettertrend geht genau so weiter.
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5: Hallo Autofahrer, Achtung bitte auf der A1 Dortmund Richtung Münster. Im Kreuz Münster Süd Gefahr durch eine ungesicherte Unfallstelle auf dem Abbiegestreifen. Also bitte ganz vorsichtig fahren. Und wir bleiben auf der A1 Münster Richtung Dortmund. Zwischen Hamburg und Werne und Hamberg kam auch Gefahr durch ein liegen gebliebenes Fahrzeug in diesem Fall. Also auch hier bitte sehr aufmerksam fahren. Hallo Bahnfahrer, auf der Strecke Enschede-Lüdinghausen-Dortmund sind Züge wegen

0: eines defekten Signals bei Dömen, teilweise verspätet heute Morgen. Ansonsten freie Fahrt, fahren Sie vorsichtig und wenn ihr noch was seht, 0800 20 20 620 ist die kostenlose Nummer zu uns.
1: Schönen Dienstag, hier ist euer Radio Kiepenkerl Morgentee mit Hanna Storck
0: und Ansgar Borgmann. Guten Morgen.

0: 6.38 Uhr, hier ist Radio Kiepenkerl, schönen Dienstag.
1: Und jetzt kommt Serienmusik, da wissen wir sofort Bescheid.
0: Ja, da sind wir direkt wieder zurückversetzt in unsere Kindheit. Oder Alf, der wird heute 40 Jahre alt.
1: Krass.
0: Heute vor 40 Jahren wurde die Sitcom das erste Mal ausgestrahlt.
2: Weiß er, dass das für außerirdische Lebensform steht, ne?
3: Willi Tenner, der Stiefvater.
4: Ja, genau. Ja.
5: Oh, war lustig.
6: Bisschen, weiß ich nicht, abgedreht halt so.
7: Seine Lieblingsspeise war interessant. Weißt du? Katzen wollte der da immer fressen.
8: Bisschen chaotisch, lustig.
6: Ja, verfressen.
8: Genau.
1: Und Grüße gehen raus an meinen alten Schulfreund Stefan Trevisani, der konnte die Lache so geil nachmachen. Hier. Alf, der auf seinem Heimatplaneten Melmark eigentlich Gordon Shumway heißt. Der landet ja bei Familie Tenner und bringt die des Öfteren wirklich zur Weißglut und an den Rand des Wahnsinns.
9: Hey, Kate, sag mir doch mal, wo deine Auflaufformen stehen.
10: Warum?
9: Weil der Kater nicht in den Toaster passt.
1: Übrigens waren Erfinder und die Stimme von Alf ein und dieselbe Person, nämlich Paul Fusco, der sprach Alf im Original. In Deutschland natürlich legendär die Stimme von Tommy Pieper als Synchronstimme.
0: Alf wird heute 40. Eigentlich war er immer als Comeback auch geplant, aber das ist irgendwie nie passiert. Schade eigentlich. Alf ist so charmant.
9: Wenn du mich brauchst, ich bin immer für dich da.
11: Ich werde dich nicht brauchen.
9: Ich bin trotzdem für dich da.
1: Glückwunsch an Alf. Heute vor 40 Jahren zum ersten Mal im Fernsehen ausgestrahlt. Einfach Kult. Allein wegen seiner Sprüche.
9: Null Problemo.

0: Das sind die 80er für euch. Im besten Musikmix für den Kreis Coesfeld. Die Hooters und Johnny B.
1: Und gleich über Radio Kiepenkerr noch das Beste von heute. Kato zusammen mit John. Turn the lights off. 6.43 Uhr haben wir es. Guten Morgen.
0: Euer Morgenteam ist hier. Hanna Storck.
1: Und Ansgar Bockmann.
0: Damit unsere Kinder sicher unterwegs sind, gibt es die Achtung Kinderschilder von Radio Kiepenkerr und der Volksbank Westmünsterland. Die könnt ihr euch dann aufhängen, damit die Autofahrer eben vorsichtig unterwegs sind.
1: Es gibt sie unter anderem bei der Allgemeinen Zeitung in Coesfeld. Und Yvonne aus Darup war schon da.
2: Ich bin die Tage schon mal hier vorbeigelaufen. Da habe ich mal wieder dran gedacht. Nachbarn von uns, die haben sich jetzt auch die Schilder geholt und dann dachte ich so, okay, vielleicht habe ich ja diesmal die Chance, weil letztes Jahr oder wann das war, haben wir auch keine gekriegt. Genau, und jetzt sind wir nochmal hier hin auf gut Glück.
0: Hat geklappt für Yvonne. Wo hängst du das Schild auf?
2: Wir kommen aus Darup, das ist aus der Bauernschaft Tasterhausen und da läuft gerade auch die Umleitung her, weil die Straße nach Dotteln gesperrt ist und die ballern halt bei uns wirklich mit 70 oder 100 entlang und das ist ja nicht mehr schön, ne? Ja, da darf man schon 100 fahren, aber auch wenn man da jetzt mit den Kindern spazieren geht, die fahren halt trotzdem super schnell an einem vorbei, die bremsen nicht, manche natürlich ja, manche nicht. Das ist halt ein bisschen schwierig und ja.
1: Kann gefährlich werden auf jeden Fall. Ihr holt euch auch einfach ein Achtung Kinderschild ab und zwar kostenlos, entweder bei der Polizei in Lüdinghausen, Coesfeld und Dülmen oder hier bei uns bei der AZ in Coesfeld beispielsweise. Und alle Infos zu den Stellen gibt's in der App und im Web, klickt radiokiepenkerl.de.

0: Schönen guten Morgen mit Radio Kiepenkerl, 6.47 Uhr gleich. In der Coesfelder Bauerschaft Gaupel hat am Abend Unterholz gebrannt. 2 Stunden war die Feuerwehr im Löscheinsatz. Verletzt wurde niemand. Die Polizei ermittelt jetzt in Sachen Ursache. Andrea Brandt aus der Nachrichtenredaktion, die Ursache für einen Gartenhüttenbrand in Haus Dülm, die ist schon geklärt.
1: Die Polizei stellt die Ergebnisse der Brandermittler vor. Demnach hat der Besitzer der Hütte mit einem Unkrautbrenner in seinem Garten gearbeitet. Funken seien wohl übergesprungen. Die Hütte auf dem Grundstück in der Borkenberger Straße brannte am Samstag ab. In ihr lagerte Kaminholz. Menschen wurden glücklicherweise nicht verletzt.
0: Und wir blicken auf die anstehende Erkältungs- und Grippesaison, die mit dem kalendarischen Herbstanfang morgen sicherlich wieder näher rückt.
1: Um sich gegen Grippe zu schützen, empfehlen Experten bestimmten Gruppen, sich impfen zu lassen. Unter anderem gilt das für Kinder mit einer chronischen Atemwegserkrankung, Herz-Kreislauf-Erkrankung, Diabetes oder auch krankhaftem Übergewicht. Eine Analyse des Robert-Koch-Instituts zeigt jetzt allerdings, nur 10% der betroffenen Kinder werden auch geimpft. Die Experten sagen, Eltern nehmen die Grippe häufig nicht als Risiko wahr. Doch eine echte Influenza könne bei den Risikogruppen schwer bis tödlich verlaufen.
0: Danke, Andrea. Alles Wichtige zum Start in den Dienstag gleich um 7 in den Radio Kiepenkerl Nachrichten. Guten Morgen, Autofahrer. Auf der A1 gibt es einen größeren Stau. Münster-Dortmund zwischen Hamburg-Umwerne und Hamburg-Kamen. 3 Kilometer, Viertelstunde plus, zeigt die Radio Kiepenkerl Echtzeitmessung an. Und rüber zur Bahn. Hallo Bahnfahrer, auf der Strecke Enschede-Lüdinghausen-Dortmund sind Züge wegen eines defekten Signals bei Dülmen teilweise verspätet. Das Wetter heute meist trocken, trotz vieler Wolken. Dazu in Billerbeck und in Olfen maximal 19 Grad, knappe 12 messen wir im Moment. 6.49 Uhr, schönen guten Morgen mit Radio Kiepenkerl.

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1: Mit Danny Hoppe. Guten Morgen. Der Sommer ist vorbei, so langsam geht es wieder auf die kalte Jahreszeit zu und dann dürfte es für viele Haushalte in Deutschland teurer werden. Denn die Heizkosten werden in diesem Jahr wohl weiter steigen. So steht es im neuen Heizspiegel der Beratungsgesellschaft CO2 Online. Vor allem bei Heizöl und Holzpellets sollen die Preise demnach anziehen. Malte Albrecht aus dem News-Team, was kommt da auf uns genau zu?
2: Die Experten haben das mal für eine 70 Quadratmeter Wohnung in einem Mehrfamilienhaus durchgerechnet. Beim Heizöl erwarten sie demnach einen Anstieg um 24% auf 1.275 Euro im Jahr. Grund dafür ist der Iran-Krieg. Bei Pellets rechnen sie mit einem Plus von 17%, vor allem weil Rohstoffe durch die schwache Baukonjunktur knapp sind. Für Gaskunden wird es dagegen laut Studie leicht um etwa 4% billiger, unter anderem dank geringeren Beschaffungskosten zu Jahresbeginn. Zuletzt sind die Großhandelspreise aber wieder gestiegen, deswegen könnte sich Gas im Laufe des nächsten Jahres wieder verteuern.
1: Und was können Haushalte jetzt tun, um ihre Heizkosten zu senken?
2: Laut Studie haben rund 90% der Haushalte noch Einsparpotenzial. Schon richtiges Heizen und Lüften oder ein geringerer Warmwasserverbrauch könnten die Kosten um bis zu 10% reduzieren, heißt es. Langfristig führt am Umstieg aber kaum ein Weg vorbei. Den Experten zufolge werden sich die Heizkosten für Gas und Öl bis 2045 mehr als verdoppeln. Als Gründe nennen sie unter anderem steigende CO2-Kosten und höhere Netzentgelte. Wärmepumpen blieben dagegen auf Dauer die günstigste Alternative, heißt es.
1: Danke, Malte. Und jetzt weitere Meldungen im Überblick. Das Bundeskabinett hat am Abend den Tankrabatt auf den Weg gebracht. Das hat eine Regierungssprecherin bestätigt. Der Rabatt soll ab dem 1. Oktober bis zum Ende des Jahres gelten. Auch diesmal sollen die Autofahrer wieder um insgesamt 17 Cent pro Liter entlastet werden. In New York beginnt am Nachmittag die UN-Generaldebatte. Mit Spannung wird die Rede von US-Präsident Trump erwartet, vor allem auch mit Blick auf den Iran-Krieg. Am Rande der Veranstaltung will sich Trump auch mit Vertretern der Golfstaaten treffen. Im vergangenen Jahr hat es mehr Schulwegunfälle gegeben. Das zeigen neue Zahlen der deutschen gesetzlichen Unfallversicherung. Demnach waren in fast 91.000 Fällen Schülerinnen und Schüler auf dem Weg zur Schule in Unfälle verwickelt. Das sind 4% mehr als im Vorjahr. 25 dieser Unfälle endeten tödlich. Normalerweise geht Bundespräsident Steinmeier seinen Amtsgeschäften in Schloss Bellevue nach. Für die nächsten 3 Tage verlegt er seinen Amtssitz allerdings. Und zwar ins südliche Ruhrgebiet, nach Hattingen. Und er hat auch schon ein ziemlich volles Programm. Unter anderem will er durch die Stadt bummeln, Unternehmen besuchen, mit Jugendlichen kochen, auf der Ruhr rudern und bei einem Kneipenquiz mitmachen. Hattingen ist Steinmeiers letzte Station seiner Reihe Ortszeit Deutschland. Ziel des Formats ist es, Menschen zuzuhören, die nicht so oft gehört werden. Und das waren die Nachrichten mit Danny Hoppe.
3: Dankeschön, Danny. 3:07. Hanna Stork aus dem Morgenteam hat das Radio Kiepenkerl-Wetter für den Kreis Coesfeld heute. Der letzte offizielle Sommertag. Ab morgen ist Herbstprogramm. Die sind wir auch schon eher Richtung Herbst unterwegs als noch im Sommer.
4: Definitiv. Also viele Wolken unterwegs. Die Sonne lässt sich heute nur ganz selten blicken, wenn dann heute Morgen. Es bleibt aber immerhin den ganzen Tag über trocken. Temperaturtechnisch ist es so spät sommerlich mild. 18 Grad in der Spitze heute, aktuell 11 Grad in Schabdetten und Finnum. Der Wettertrend geht sehr herbstlich dann morgen weiter. Weiterhin aber auch trocken bei vielen Wolken.
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4: Hallo Autofahrer auf der A1 Münster Richtung Dortmund. Hier gab es einen Unfall. Zwischen Ascheberg und Hamberg kamen deshalb aktuell 4 Kilometer Stau. Hier bitte durchaus mindestens 20 Minuten länger einplanen. Und in der Coesfelder Innenstadt, da ist die Letterstraße auf Höhe der Gaststätte Meersmann wegen Bauarbeiten gesperrt von heute an für mindestens 2 Wochen. Und damit die Parkplätze in der Ritterstraße erreichbar bleiben, sind die Einbahnstraßen Südring und Kellerstraße für die Dauer der Arbeiten einfach umgedreht. Hallo Bahnfahrer, auf der Strecke Enschede-Lüdinghausen-Dortmund sind Züge wegen eines defekten Signals bei Dömen teilweise verspätet. Und die neuesten Blitzer nur auf Radio Kiepenkerl. Der Blitzer des Tages steht in Ascheberg an der K3. Das ist die Straße zwischen Ascheberg und Nordkirchen. Seht ihr sonst noch was? Staus, Blitzer, Störungen? Gerne melden 0800 20 20 620 und wir freuen uns auch über die WhatsApp-Sprachnachricht.
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3: Ja, Satz mit X, das war wohl nix. Dabei hätten es viele von euch vermutlich gerne mal ausprobiert. Kostenlos mit Bus und Bahn fahren, morgens zur Arbeit zum Beispiel.
4: Ja, das wollte die Bahn im Münsterland anbieten, aber schon am Wochenende hieß es dann, das Ticketkontingent ist aufgebraucht. Und dabei wussten viele noch nicht mal, dass es überhaupt ein Kontingent, ein begrenztes Kontingent gibt.
3: Ja, wir sprechen gleich mal darüber, was die Regionalverkehr daraus gelernt hat. Das machen wir in gut 4 Minuten. Kommt gut in diesen Dienstag, euer Radio Kiepenkerl. Morgenteam ist bei euch, Hanna Storck
4: und Ansgar Borgmann. Guten Morgen.
3: Guten Morgen.

0: So lasst ihr euch doch gerne wecken. Am Dienstag, gleich 7:10. 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Guten Morgen.
1: Guten Morgen. Bei den enorm hohen Spritpreisen, da überlegen immer mehr Menschen bei uns im Kreis Coesfeld, ob vielleicht Bus und Bahn eine Alternative sein können, bei der Fahrt zur Arbeit beispielsweise. Also einfach mal testen.
0: Ja, doch wenn es dabei Probleme gibt, ist das natürlich nicht die beste Werbung. Menschen sind enttäuscht, weil sie nicht wie versprochen bis einschließlich heute kostenlos mit Bus und Bahn im Münsterland fahren konnten. Schon am Wochenende hieß es, das Ticketkontingent ist aufgebraucht.
1: Ziemlich blöd gelaufen, denn so lassen sich Menschen natürlich nur sehr schwer für umweltfreundliches Bus- und Bahnfahren gewinnen. Wir haben mal nachgehakt bei der zuständigen Regionalverkehr Münsterland.
0: Die räumt ein, den Ansturm auf die Tickets deutlich unterschätzt zu haben. In den vergangenen Jahren sei sie immer mit dem Kontingent ausgekommen. Kurzfristig was zu ändern sei unter anderem schwierig, weil sie eine Freifahraktion von der zuständigen Bezirksregierung wohl immer genehmigen lassen muss.
1: Es soll sich aber in Zukunft was ändern.
0: Ja, die RVM, also die Regionalverkehr Münsterland, will bei solchen Aktionen künftig mit einem größeren Puffer planen und zudem mit den Partnern im Westfalen-Tarif, der für das Münsterland gilt, prüfen, ob es bei solchen Aktionen künftig einfach kein Limit mehr gibt. Und wenn es doch nur ein begrenztes Kontingent gibt, dann soll das auch öffentlich vorher bekannt gemacht werden.
1: Wäre gut. Hoffen wir mal, dass es beim nächsten Mal besser klappt und jeder, der es ausprobieren möchte, auch tatsächlich kostenlos mit Bus und Bahn bei uns im Kreis Coesfeld und dem Münsterland fahren kann. 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

0: So klingt euer Start in den Dienstag. 20 nach 7 ist es. Hier ist euer Radio Kiepenkerl Morgenteam, Ansgar Borgmann.
1: Und Hanna Stork, guten Morgen. Chris Bauerbach aus Havixbeck und Richard Scheppmann aus Ottmarsbachholz. Gemeinsam sind sie Bach und Ginger Ale. Und merkt euch die Namen bitte mal, denn die machen richtig gute Musik.
0: Und zwar seit anderthalb Jahren. Richard, ihr habt ein Album und jetzt eine neue Single veröffentlicht.
2: Ja, jetzt gerade haben wir halt Frühstück bei Tiffany draußen, wo wir von Anfang an schon gedacht haben, das könnte ein starker Song sein, der könnte nochmal irgendwie was machen. Und da spielen vielleicht nochmal die Live-Auftritte so eine Rolle, weil den haben wir halt auch immer live gespielt, weil wir den ja auch schon seit einem Jahr haben, den Song. Und haben halt gemerkt, die Leute sind direkt dabei. Also die kennen den Song nicht, aber singen schon mit und versuchen halt irgendwie in diesen Song mitzukommen. Das war für uns dann auf jeden Fall nochmal die Bestätigung, okay, der löst Emotionen aus bei den Leuten, der macht halt irgendwie was.
0: Ja, definitiv macht er was. Ich habe schon Ohrwurm.
3: Ich frag dich, wie wär's mit Frühstück bei Tiffany?
1: Bei Insta geht Frühstück bei Tiffany richtig gut ab. Es gibt auch ein Video. Dafür habt ihr ein paar Männer zusammengetrommelt. Waren das Freunde oder ganz spontan das Ganze eher Flashmob-mäßig?
4: Sowohl als auch. Wir haben uns ein Stück weit angeguckt, hey, wer supportet uns seit Tag 1 und wer hat Bock auf unsere Musik? Und natürlich auch Freunde und Familie gefragt, weil die natürlich von Anfang an mit dabei waren. Und haben dann eine Gruppe eröffnet. 30 Engel für Tiffany hieß die Gruppe. Und deswegen ist es dann so entstanden. Wir haben dann nachher 26 Jungs zusammenbekommen. Ja. Plus minus und haben das durchgezogen und ja, das hat irgendwie super funktioniert.
0: Ja, cool. Richard, du hast gerade gesagt, dass der Song vor allem live super funktioniert. Kommt ihr denn in die Heimat nach Havixbeck oder Ottibotti? Da kennt doch euch jeder wahrscheinlich sehr gut.
2: Also in Ottibotti, da würde ich sagen, kennen mich so 80-90% ziemlich sicher. Da haben wir noch keinen Auftritt, aber das wird noch kommen.
4: Also wir stehen jetzt schon in der Planung für nächstes Jahr und machen uns gerade eine große Roadmap fertig, wo wir genau schauen, welche Events können wir machen und wollen wir auch machen und gehen dann da gerade in die Kommunikation und versuchen uns da irgendwo zu platzieren.
1: Euer nächster Auftritt ist am 9. Oktober. Bach und Ginger Ale in Münster in der Freundschaft. Alle Infos dazu in der App und im Web. Klickt radiokiepenkerl.de. Euch viel Spaß und alles Gute.
4: Dankeschön. Dankeschön. Vielen, vielen Dank für die Gelegenheit.
0: Sehr, sehr gerne. Und natürlich gibt's den Song jetzt in voller Länge. Bach und Ginger Ale. Frühstück bei Tiffany's.
1: Bei Radio Kiepenkerl.

0: Frühstück bei Tiffany's hier bei Radio Kiepenkerl von Bach und Ginger Ale. Musik aus dem Kreis Coesfeld.
1: 7.24 Uhr ist es. Guten Morgen. Am 22. September bedeutet Abschied nehmen. Ab morgen ist nichts mehr hier mit.
2: So spät der Sommer. So spät der Sommer. So spät der Sommer.
1: Ja, wir sagen und tschüss.
0: Morgen ist kalendarischer Herbstanfang. Ja. Nichts mehr mit Sommer. Aber wie war er denn? Und was gebt ihr dem Sommer zum Abschied mit auf den Weg?
3: Ich glaube, ich würde dir gern auf den Weg geben, dass du nächstes Jahr vielleicht nicht ganz so heiß wirst. Dass es vielleicht auch gut ist für die älteren Menschen, dass die ein bisschen raus können nochmal. Und auch natürlich fürs Klima und für alle, für die Wälder.
4: Ja, war schön, dass du da warst. Wäre schön gewesen, wenn es noch ein bisschen länger gewesen wäre. Aber ich freue mich auch, dich wiederzusehen.
3: Erstmal vielen Dank, es war ein ganz schöner Sommer. Ja, hätte es noch ein bisschen wärmer sein können, aber ansonsten war es ein sehr schöner Sommer.
1: Und die gute Nachricht, er kommt wieder. Am 21.06.2027, kalendarischer Sommeranfang. Und eine Dame hatte gerade den Wunsch geäußert, bitte nicht so heiß. Den Wunsch können wir heute am letzten offiziellen Sommertag erfüllen.
0: Ja, kommt. 18 Grad höchstens heute, aktuell sogar nur 11 Grad. Und dazu gibt es viele Wolken heute. Es bleibt aber trocken und die Sonne ist ein bisschen mit dabei heute Morgen.
1: Guten Morgen, Autofahrer. Blick auf die A1 Münster-Dortmund. Ihr braucht Geduld. Zwischen Ascheberg und Hamberg-Kamm gibt es 4 Kilometer Stau. 20 Minuten plus, zeigt die Radio Kiepenkerl Echtzeitmessung an. Gute Fahrt mit uns.
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0: Nachrichten und darin alles Wichtige aus NRW, Deutschland und der Welt. Guten Morgen.
1: Schönen guten Morgen. Heizen dürfte für viele von euch in diesem Winter noch teurer werden. Experten sagen im neuen Heizspiegel vor allem für Heizöl und Holzpellets deutlich höhere Preise voraus. Beim Erdgas sehen sie dagegen eine leichte Entlastung. Auf dem Oktoberfest in München hat es am Abend einen tödlichen Unfall gegeben. Der Mitarbeiter eines Fahrgeschäftes ist ums Leben gekommen. Nach den bisherigen Erkenntnissen hielt er sich in einem Gefahrenbereich auf und wurde von einer Gondel des Karussells mit hohem Tempo getroffen und tödlich verletzt.
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1: In der Coesfelder Bauerschaft Gaupel hat die Feuerwehr am Abend einen Unterholzbrand gelöscht. 2 Stunden war sie im Einsatz. Niemand wurde verletzt. Die Polizei klärt jetzt die Brandursache. Warum eine Gartenhütte in der Borkenbergestraße in Hausdülmen abgebrannt ist, ist dagegen schon geklärt. Auf unsere Nachfrage erklärt die Polizei, der Besitzer der Hütte habe in seinem Garten mit einem Unkrautbrenner gearbeitet. Flammen hätten wohl übergegriffen. Die Hütte brannte am Samstag komplett ab. Verletzt wurde niemand. Bürokratie ist die größte Bremse für die heimische Wirtschaft. Über die Hälfte der Unternehmen im Kreis Coesfeld und im Münsterland klagt über hohe Kosten, die dadurch entstehen. Das bestätigt die Ergebnisse einer aktuellen Studie des Münchner IFO-Instituts. Fabian Schleithoff leitet den Geschäftsbereich Regionalpolitik Münsterland bei der heimischen Industrie- und Handelskammer. Könnte künstliche Intelligenz den Unternehmen vielleicht helfen, den Wust günstiger und schneller zu bewältigen?
3: Natürlich kann der technische Fortschritt und auch KI einen Beitrag dazu leisten, leichter mit Bürokratie umzugehen. Daten lassen sich dadurch vielleicht leichter generieren und Anfragen auch vielleicht leichter beantworten. Aber ein Stück weit wird das auch dann insgesamt ad absurdum geführt, wenn man überlegt, dass die eine KI vielleicht eine Anfrage stellt und eine andere KI darauf antwortet.
1: Die Politik müsse die Rahmenbedingungen verbessern. Auf Platz 2 der Standortnachteile folgen in der Studie übrigens die Energiekosten. Aufwendige Arbeiten an einem Hausanschluss sorgen in der Coesfelder Innenstadt ab heute für Umwege. Die Letterstraße ist auf Höhe der Gaststätte Meersmann für mindestens 2 Wochen gesperrt. Damit die Parkplätze in der Ritterstraße erreichbar bleiben, werden die Einbahnstraßen Südring und Kellerstraße für die Dauer der Arbeiten umgedreht. 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
0: Schönen Dank, Andrea. Rüber zu Hanna Storck aus dem Radio Kiepenkerl Morgenteam. Sie guckt aufs Wetter für den Kreis Coesfeld. Regen in Sicht heute? Ja oder nein?
4: Nein.
0: Gut.
4: Es bleibt trocken. Überwiegend zumindest. Dazu kommen aber sehr, sehr viele Wolken. Sonne sehr selten, wenn dann nur heute Morgen mal so ein bisschen. Die Temperaturen dazu mild, 18 Grad. Und aktuell sind es 11 Grad in Billerbeck und Südkirchen. Der Wettertrend auch trocken. Morgen auch grau. Und wenn überhaupt, dann kommt die Sonne nur ganz kurz mal durch.
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4: Hallo lieber Autofahrer, vorsichtig bitte auf der A43 Dülmen Richtung Ruhrgebiet. In der Einfahrt Haltern liegt ein liegengebliebenes Fahrzeug auf dem Beschleunigungsstreifen, ist da stehen geblieben. Also bitte hier besonders vorsichtig fahren. Rüber zu den Staus auf die A1 Münster Richtung Dortmund. Zwischen Ascheberg und Hamberg kamen 6 Kilometer. Hier bitte mindestens 20 Minuten länger einplanen, zeigt die Radio Kiepenkerl Echtzeitmessung. Wir bleiben auf der A1 Münster-Dortmund zwischen Kamenzentrum und Unna 2 Kilometer stockend. Rüber auf die A43 Dülmen Richtung Münster. Hier staut sich zwischen dem Kreuz Münster Süd und dem Übergang zur Umgehungsstraße in Münster. Da dauert es also auch länger. Hallo Bahnfahrer, auch hier dauert es länger. Auf der Strecke Enschede-Lüdinghausen-Dortmund sind Züge wegen eines defekten Signals bei Dülmen verspätet. Habt Geduld, wir sind bei euch und wenn ihr sonst noch was seht, meldet's kostenfrei 0800 20 20 620 oder ihr schickt eine WhatsApp.
0: Kommt gut und stressfrei in den Dienstag mit eurem Radio Kiepenkerl Morgenteam Hanna Storck
4: und Ansgar Borgmann. Guten Morgen.
0: Guten Morgen.

0: 7.38 Uhr. Guten Morgen, hier ist Radio Kiepenkerl.
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2: Es ist doch viel zu früh, jetzt schon mit der Vorweihnachtszeit anzufangen. Obwohl, manchmal kommt kurz irgendwoher dieses... Wenn da im Supermarkt die Lebkuchen liegen, dann fühlen manche schon ein kleines... Ja, oder wir hören eine Fahrradklingel, dann klingelt das im Kopf so weiter. Und echte Weihnachtsfans fangen jetzt heimlich an, Geschenkpapier zu kaufen und wickeln ums Deko-Heidekraut schon mal so eine kleine Lichterkette. Und während die beim Kürbisfest sitzen, sind die im Kopf schon längst... Es ist doch alles erlaubt, was Spaß macht. Schmeißen wir also heute Abend einfach spätsommerlich den Grill an und dazu gibt's Glühwein und Marzipankartoffelsalat.
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0: Es ist 7.42 Uhr, hier ist Radio Kiepenkehr. Rein geht's in den Dienstag mit Ansgar Borgmann.
1: Und Hanna Storck, 7.42 Uhr. Guten Morgen.
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0: Ja.
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0: Ja, Jürgen Bangert aus dem Wunscherfüller-Team überrascht jetzt Alexandra.
3: Hallo Alexandra.
4: Hi, grüß dich.
3: Wie geht's dir denn? Wohin bist du unterwegs? Ich habe dich gerade schwer ausgebremst.
4: Ja, ich bin gerade auf dem Weg von Kassel nach Düsseldorf. Ich bin mit meinem Mann den Halbmarathon in Kassel gelaufen.
3: Das ist so ein Satz, den würde ich auch gerne mal sagen. Ich habe einen Halbmarathon gelaufen. Wirst du von mir nie hören, den Satz?
4: Ah, sag niemals nie, sag ich zumindest immer.
3: Und da jetzt die Marathon- und Halbmarathon-Saison so langsam zu Ende geht, hast du uns geschrieben, dass du gerne mit deinem Mann nochmal was anderes machen möchtest,
4: ja,
3: dieses Jahr?
4: Ja, das ist ganz toll.
3: Erzähl mal.
4: Also, als ich gelesen habe, dass der Wunscherfüller wieder da ist und ihr auch noch Ibiza mit diesem Line-Up quasi Wunsch da drin habt, ich konnte es kaum glauben, weil wir waren tatsächlich letztes Jahr zusammen für 24 Stunden in Ibiza und sind große James Hype und Medusa-Fans.
3: Ihr wäret ja jetzt dann quasi Belohnungstäter, das heißt, ihr wisst ja schon genau, was auf euch zukommt.
4: Absolut. Du kommst an, die Leute haben direkt gute Laune, man selber ist auch direkt irgendwie in Partystimmung, stopft nochmal so ein paar Schritte durch den Sand am Strand und dann geht die Party los.
3: Liebe Alexandra, ihr habt da schon einmal reingeschnuppert und jetzt sollt ihr halt das volle Paket haben, nämlich das VIP-Paket. Für euch geht's in den VIP-Bereich im Hai Ibiza und dazu hin Rückflug, Hotelübernachtung, alles mit drin.
4: Nein.
3: Und diesen Wunsch erfüllen wir dir jetzt.
4: Nein, oh mein Gott. Ich kann's nicht glauben, wirklich. Und komm hier gerade wirklich die Tränen. Also das müsst ihr uns hier glauben.
3: Wie heißt dein Mann?
4: Niklas heißt er.
3: Niklas, dieser Wunsch wird auch für dich erfüllt.
5: Danke. Mega. Danke, danke, danke, danke.
4: Das ist besser als Weihnachten, Geburtstag zusammen.
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0: 13 Minuten noch, dann ist es 8. Hier ist Radio Kiepenkerl. Guten Morgen. Und wir stimmen uns schon mal ein auf den Münsterland Giro. Das große Radrennen führt ja Samstag in einer Woche durch den Kreis Coesfeld. Andrea Brandt aus der Nachrichtenredaktion. Jetzt haben die Organisatoren letzte Details zum Jubiläums-Giro genannt.
1: 20 Jahre gibt es das Radrennen schon. Zum Geburtstag sind nahezu alle Top-Sprinter dabei, die in diesem Jahr eine Tour de France-Etappe gewonnen haben. Allen voran Jasper Philipsen aus Belgien, der in diesem Jahr beim Münsterland-Giro den dritten Sieg in Folge feiern könnte. Kreisdirektor Linus Tepe ist sicher, das wird ein Fest im fahrradverrückten Kreis Coesfeld.
2: Immer wenn ich unterwegs bin, sehe ich ganz viele andere Fahrradfahrerinnen und Fahrradfahrer, natürlich auch im touristischen Bereich, aber auch in der Alltagsmobilität. Das Rad hat Vorrang bei uns.
1: Große Vorfreude also auf den Münsterland-Giro am 3. Oktober von Borken durch den Kreis Coesfeld nach Münster.
0: Außerdem verfolgen wir für euch die Ermittlungen nach einem versuchten Tötungsdelikt in Hamm.
1: Im Moment gibt es dazu kaum Informationen. Die zuständige Polizei in Dortmund hat lediglich bestätigt, dass sie ermittelt. Für weitere Einzelheiten verweist sie auf die Staatsanwaltschaft. Die werde sich im Laufe des Vormittags äußern.
0: Danke, Andrea. Alles Wichtige aus NRW, Deutschland und der Welt gleich um 8 in den Radio Kiepenkerl Nachrichten. Guten Morgen, Autofahrer. Ihr braucht ordentlich Geduld heute früh auf der A1 Münster-Dortmund. Zwischen Ascheberg und Hamberg-Kamen 6 Kilometer Stau, über 20 Minuten plus, zeigt die Radio Kiepenkerl Echtzeitmessung an. Ein defektes Fahrzeug steht in der Baustelle, deshalb nur eine Spur frei. Weiter die 1 Münster-Dortmund zwischen Kamen-Zentrum und Unna, 4 Kilometer stockend, hier ein Plus von mindestens 5 Minuten. Rüber zur Bahn, liebe Bahnfahrer, auf der Strecke Enschede-Lüdinghausen-Dortmund sind Züge wegen eines defekten Signals bei Dülmen teilweise verspätet. Und wir gucken noch aufs Wetter im Kreis. Viele Wolken, aber die meiste Zeit über trocken, bei später bis zu 19 Grad in Ascheberg und in Coesfeld. Schönen Dienstag mit Radio Kiepenkerl.

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0: unsere Nachrichten nach nur einem Spot.
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4: Mit Danny Hoppe. Guten Morgen. Die CDU taumelt und die AfD befindet sich gerade auf einem Höhenflug. Und deshalb beschäftigt man sich bei der AfD offenbar immer stärker mit der Frage, wie man das für sich nutzen könnte. Das zeigt jetzt ein internes Debattenpapier, aus dem die Bild zitiert. Malte Albrecht aus dem News-Team, darin geht es um eine mögliche Zusammenarbeit mit der Union, zum Beispiel auch bei einer Minderheitsregierung.
5: Ja, offenbar bereitet sich die AfD-Fraktion auf drei mögliche Szenarien vor. Dazu zählen laut Bericht eine punktuelle Kooperation bis zur nächsten Bundestagswahl und eine grundsätzliche Bereitschaft zur Zusammenarbeit von Fall zu Fall. Eine Unterstützung für eine Minderheitsregierung, so wird die AfD zitiert, gäbe es allerdings nicht umsonst. Als konkrete Bedingungen fordert die AfD laut Bericht unter anderem einen Posten als Bundestagsvizepräsident und dass sie stärker in parlamentarische Beratungen eingebunden wird. Gleichzeitig werden in dem Papier mehrere Vorhaben genannt, bei denen sich die AfD eine Zusammenarbeit mit der Union vorstellen kann. Dazu gehört zum Beispiel das Staatsangehörigkeitsrecht verschärft, den Doppelpass abschaffen und die Bürgergeldleistungen für ukrainische Geflüchtete streichen. Also viele Migrationsthemen, aber auch in der Energiepolitik, speziell bei einer möglichen Rückkehr zur Atomkraft, sieht die AfD inhaltliche Schnittmengen mit der Union.
4: Danke, Malte. Und jetzt weitere Meldungen im Überblick. Die Heizkosten dürften in diesem Jahr weiter steigen. Davon geht die Beratungsgesellschaft CO2 Online aus. Vor allem Heizöl und Holzpellets dürften deutlich teurer werden, heißt es. Die Bundesregierung hat am Abend den neuen Tankrabatt auf den Weg gebracht. Das hat eine Regierungssprecherin bestätigt. Autofahrer sollen bei den Spritpreisen wieder um 17 Cent pro Liter entlastet werden. Der neue Tankrabatt soll ab dem 1. Oktober gelten. In den USA eskaliert der Streit zwischen Präsident Trump und mehreren US-Medien immer mehr. Die Sender CNN, MS Now und das Nachrichtenportal Politico ziehen vor Gericht, um ihre Plätze im Weißen Haus zurückzuerkämpfen. Gleichzeitig hat das Weiße Haus am Abend einen eigenen Online-Kanal auf Sendung gebracht. Er heißt Trump TV. Sport, Großereignisse sind für viele Konzerne höchst interessant. Wenn man dort Werbung schaltet, erreicht man zum Teil hunderte Millionen Menschen. Das war auch bei der Fußball-WM in diesem Sommer so. Und ein englisches Forschungsteam hat sich mal angeschaut, für was da so geworben wurde. Und es waren oft ungesunde Lebensmittel und Getränke, Alkohol, Glücksspiel, Prognosemärkte und Kryptowährungen. Insgesamt mehr als 93.000 solcher Logos wurden bei den Live-Übertragungen während der WM erfasst. Das heißt, etwa alle 7 Sekunden war ein solches Logo zu sehen. Die Forscher kritisieren, man stehe vor einer weltweiten Krise von Fettleibigkeit bei Kindern. Trotzdem sei das größte Sportereignis der Welt durchsetzt mit Werbung für ungesunde Speisen und Getränke. Und das waren die Nachrichten mit Danny Hoppe.
6: Dankeschön. 3:08, Hanna Stork aus dem Morgenteam hat das Radio Kiepenkerr-Wetter für den Kreis Coesfeld. Was machen die Temperaturen? Welchen Weg haben die noch vor sich in den nächsten Stunden?
7: Also die haben noch ein bisschen was vor sich, nämlich aktuell 10 Grad in Aschaberg sehe ich gerade. Ist ein bisschen kühler geworden. 11 Grad sind es aber aktuell in Lette. Bis auf 18 geht's rauf. Und dazu gibt's viele Wolken heute. Wenn, dann hat die Sonne nur heute Morgen, heute Vormittag so ein bisschen Chance. Bleibt aber den ganzen Tag über trocken und so geht's dann auch morgen weiter. Der Wettertrend auch wieder grau bewölkt mit wenig Sonne, aber weiterhin so mild.
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7: Hallo Autofahrer, einiges los auf der A1 Münster Richtung Dortmund. Zwischen Ascheberg und Hamberg kamen 7 Kilometer Stau. Hier bitte bis zu einer halben Stunde länger einplanen, zeigt die Radio Kiepenkerl Echtzeitmessung. Wir bleiben auf der A1 Münster Dortmund zwischen Kamenzentrum und dem Kreuz Dortmund-Unna 4 Kilometer Stau. Rüber auf die A43 Dülm Richtung Münster. Zwischen dem Kreuz Münster Süd und dem Übergang zur Umgehungsstraße in Münster staut es sich ebenfalls. Und in der Coesfelder Innenstadt ist die Letterstraße auf Höhe der Gaststätte Meersmann ab heute gesperrt wegen Bauarbeiten und das für mindestens 2 Wochen. Und damit die Parkplätze in der Ritterstraße erreichbar sind, sind die Einbahnstraßen Südring und Kellerstraße einfach für die Dauer der Arbeiten umgekehrt. Noch was für Bahnfahrer auf der Strecke Enschede-Lüdinghausen-Dortmund. Hier sind Züge wegen eines defekten Signals in Dülmen teilweise verspätet. Haltet durch, habt Geduld. Und wenn ihr noch was seht, 0800 20 20 620 ist die kostenlose Nummer zu uns. Oder ihr schickt eine WhatsApp.
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7: Um kurz nach acht lohnt es sich schon mal, die Stimme zu ölen. In knapp 12 Stunden geht's nämlich los. Das Mitsingkonzert zum Jubiläum 50 Jahre Evangelische Kirchengemeinde Senden.
6: Und Hanna, du bist auch so eine, die lauthals mitsingt in der Kirche, oder?
7: Ja, das ist meinen Kindern schon immer sehr peinlich, wenn ich so laut singe. Sie gucken dann immer. Macht aber Spaß. Ihr könnt auch einfach zuhören heute Abend. Ist auch schön. Ihr müsst nicht singen.
6: Sieht Popkantor Philipp Holmer vom Evangelischen Kirchenkreis Münster vielleicht ein bisschen anders. Der kümmert sich um die Musik heute Abend. Ganz klassisch bekannte Kirchenlieder sind mit dabei, aber auch neue Songs. Und es gibt zwischendurch auch Solo-Einlagen.
7: Also wie ihr wollt, ein Konzert zum Zuhören oder eben mitsingen. Heute Abend in der Evangelischen Friedenskirche in Senden. 20 Uhr geht's los. Der Eintritt ist frei.
6: Viel Spaß und schönen Dienstag mit eurem Radio Kiepenkerl Morgenteam. Die lauthals mitsingende Hanna Stork.
7: Und Ansgar Borgmann. Kannst du auch singen, Mensch.

0: Schönen Dienstag, hier ist Radio Kiepenkerl, 8 nach 8. Es gibt die geschenkte Minute, das ist jeden Morgen Sendezeit für euch hier bei uns im Radio. Heute für Sarah aus Lüdinghausen. Guten Morgen.
1: Guten Morgen.
0: Sarah, du kommst eigentlich aus Niedersachsen, hast jetzt im Kreis Coesfeld in Lüdinghausen eine neue Heimat gefunden mit deinen drei kleinen Kindern. Du bist alleinerziehend und bist jetzt dringend auf Wohnungssuche. Was genau darf es denn sein? Was schwebt dir so vor?
1: Wir suchen eine Wohnung in Lüdinghausen oder Seppenrade ab 70 Quadrat, mindestens drei Zimmer. Balkon, Garten wäre schön, aber sind natürlich keine Voraussetzungen.
0: Erstmal ist wichtig, dass ihr was Neues findet. Im Moment wohnt ihr in einer Wohnung in Lüdinghausen. Die ist im Grunde so eine Ferienwohnung, die euch zur Verfügung gestellt worden ist.
1: Genau, die wurde uns zur Verfügung gestellt, aber ist natürlich auch keine Dauerlösung.
0: Deshalb wäre es schön, dass du so bis Jahresende was findest, denn deine Kinder, die gehen eben auch hier schon zur Kita, ne? Und deshalb wäre Lüdinghausen oder ganz besonders Seppenrade schon ein Traum von dir.
1: Das wäre ein großer Traum, genau. Weil wir hier Geburtstag haben und die Kinder fühlen sich wohl in der Kita. Alle drei gehen hier zur Kita. Das wäre schon schön, wenn wir hier was finden würden.
0: Sind zwei Jungs und ein Mädchen. Wie alt sind die drei?
1: Der Große ist 5, die Mittlere ist 3 und der Kleine ist 1,5.
0: Das heißt, für den Großen, der 5 ist, wird bald auch das Thema Schule aktuell.
1: Geht schon los mit der Schule. Wir müssen uns jetzt überlegen.
0: Ob es dann Lüdinghausen oder Seppenrade wird.
1: Richtig, genau.
0: Also, gerne. 3 Zimmer, 70 Quadratmeter. Wie teuer darf das Ganze sein?
1: Ja, das Jobcenter zahlt momentan 789 ohne Halt. Ja, sollte schon so in dem Rahmen bleiben. Es ist nicht einfach, ich weiß, da ich noch nicht genau weiß, was ich halt zuzahlen kann. Ne?
0: Wir drücken dir auf jeden Fall ganz, ganz fest die Daumen, hoffen, dass wir da ein bisschen helfen können. Sarah, alleinerziehende Mama, sucht mit ihren drei Kindern eine Wohnung in Lüdinghausen. Ganz besonders toll wäre es, wenn das in Seppenrade klappen würde. Wenn ihr da was habt, meldet euch gerne bei uns. Wir stellen den Kontakt her. Alle Infos in der App und im Web. Klickt radiokiepenkerl.de und hier gerne auch für euch die geschenkte Minute.

0: Schönen guten Morgen. 17 Minuten nach 8 ist es. Hier ist euer Radio Kiekenkerl. Morgenteam am Dienstag, Hanna Storck.
1: Und Ansgar Borgmann, guten Morgen. Ich weiß nicht, wie es euch geht, aber jetzt, wo der Herbst kommt, gucke ich in meinen Schrank und denke, boah, ich habe nichts mehr anzuziehen, ich muss dringend shoppen.
0: Herbst- oder Wintermode? Oder ihr kleidet euch ein mit neuen Schuhen, mit Schmuck, einem neuen Duft. Oder wenn ihr völlig verrückt seid, gibt es einen neuen Grill und Töpfe.
1: Ja, auch man kann möglich. Auch im Herbst und Winter grillen. Ne?
0: Ja.
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0: 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Also braucht ihr nicht lange zu laufen. Und für Outlet-Marketing Managerin Marion Wigger ist das ein absoluter Vorteil.
2: Es ist halt wie so ein Dörfchen und es ist halt ruhig. Ne? Du läufst hier durch, selbst wenn viele Besucher da sind, hast du vielleicht mal eine Schlange an der Kasse. Aber grundsätzlich hast du hier wirklich eine ruhige, entspannte Atmosphäre und die Gebäude sind halt hier auch so im münsterländischen Stil, was halt auch so ein bisschen einen wärmeren Eindruck beschert. Gemütlich, ja, gesellig. Ne? Die Holländer sagen mal gesellig. Also die kommen auch gerne her und es ist sehr sauber. Also das bekomme ich auch ganz oft als Feedback von Gästen, dass sie das halt gerne mögen.
1: Gesellig und sauber, besser geht's doch gar nicht. Es gibt mehr als 70 Geschäfte und Restaurants. Da ist Marion Wigger manchmal selbst ihre beste Kundin.
2: Meine Tochter ist 5 und ist auch schon großer Fan. Die sagt immer, Mama, kaufst du das im Center? Also die liebt das hier auch, die liebt die Kletterburg. Natürlich auch Steif oder auch sich mal was Schönes bei Name It auszusuchen. Und ich persönlich bin auch sehr anfällig bei Schaufensterdekoration. Also wenn ich hier meine Centerrunde drehe, dann ist es wohl öfter so, dass ich dann in den Store reingehe und sage, ich möchte bitte das Teil jetzt haben. Und ja, ich könnte auch mein Gehalt direkt zurücküberweisen.
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0: Achtung, jetzt musikalische Erinnerung an eine geile Fernsehserie. Wer erkennt's?
1: Es ist Alf! Natürlich.
0: Wahnsinn.
1: Ah, da sind wir direkt zurückversetzt in unsere Kindheit. Der wird heute 40 Jahre alt, Alf. Heute vor 40 Jahren wurde die Sitcom das erste Mal ausgestrahlt.
2: Ich weiß ja, dass das für außerirdische Lebensform steht, ne?
3: Willi Tenner, der Stiefvater.
4: Ja, genau. Ja.
5: Oh, war lustig.
6: Bisschen, weiß ich nicht, abgedreht halt so.
7: Die Lieblingsspeise war interessant. Katzen wollte der da immer fressen.
8: Ja. Bisschen chaotisch, lustig.
6: Ja, verfressen. Ja.
8: Verfressen,
0: genau. Genau. Hat den Kater Lucky immer gejagt, ne?
1: Ja.
0: Und super auch seine Lache. Und seine Sprüche.
9: Hey, Kate, sag mir doch mal, wo deine Auflaufformen stehen.
10: Warum?
9: Weil der Kater nicht in den Toaster passt.
0: Heute, vor 40 Jahren, zum ersten Mal Alf im Fernsehen. Radio Kiekenkerl gratuliert.
1: Herzlichen Glückwunsch.
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0: Der Kreis Coesfeld und das Münsterland.
1: Bis einschließlich heute solltet ihr im Rahmen der Europäischen Mobilitätswoche kostenlos Bus und Bahn im Kreis Coesfeld und im Münsterland ausprobieren können. Doch das Kontingent der kostenlosen Handytickets war schon am vergangenen Wochenende aufgebraucht. Wir haben bei der Regionalverkehr Münsterland nachgefragt, warum sie nicht einfach weitere Tickets freigeschaltet hat. Sandra Rose aus der Nachrichtenredaktion, was sagt die RVM?
2: Kurzfristig etwas zu ändern sei unter anderem schwierig, weil sie eine Freifahraktion von der zuständigen Bezirksregierung genehmigen lassen muss. Die RVM will daher bei solchen Aktionen künftig mit einem größeren Puffer planen und zudem prüfen, ob es bei solchen Aktionen künftig kein Limit mehr gibt. Diese Prüfung will sie zusammen mit den Partnern im Westfalen-Tarif, der für das Münsterland gilt, durchführen. Sollte es weiterhin doch nur ein begrenztes Kontingent geben, soll das immer auch öffentlich bekannt gemacht werden.
1: Danke dir, Sandra. In der Coesfelder Bauerschaft Gaupel hat die Feuerwehr am Abend einen Unterholzbrand gelöscht. 2 Stunden war sie im Einsatz. Niemand wurde verletzt. Die Polizei klärt jetzt die Brandursache. Warum eine Gartenhütte in der Borkenbergestraße in Hausdülmen abgebrannt ist, ist dagegen schon geklärt. Auf unsere Nachfrage erklärt die Polizei heute, der Besitzer der Hütte habe in seinem Garten mit einem Unkrautbrenner gearbeitet. Flammen hätten wohl übergegriffen. Die Hütte brannte am Samstag komplett ab. Verletzt wurde niemand. Die Vorfreude auf den Münsterland-Giro von Borken durch den Kreis Coesfeld nach Münster steigt. Die Organisatoren haben jetzt letzte Einzelheiten zu der Jubiläumsausgabe des Radrennens vorgestellt. Zum 20. Geburtstag sind nahezu alle Top-Sprinter dabei, die in diesem Jahr eine Tour de France-Etappe gewonnen haben, freut sich der sportliche Leiter Fabian Wegmann.
3: Wir haben einen Olaf Koi dabei, wir haben einen Philipsen mit dabei, der könnte jetzt zum 3. Mal in Folge gewinnen. Tim Elier ist mit dabei, Binyam Gemay, also sind die absoluten Weltklasse-Sprinter und das zeigt einfach, die kommen ja von selbst. Also das Rennen hat sich etabliert.
1: Der Münsterland-Giro gehört inzwischen zu den wichtigsten Tagesrennen in Europa. Er startet am Samstag in einer Woche. 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
4: Dankeschön, Andrea. Wir schauen aufs Radio Kiepenkerl. Wetter für den Kreis Coesfeld mit Hanna Stork aus dem Morgenteam.
5: Guten Morgen.
4: Temperaturen überschaubar. Man könnte auch sagen, ist frisch, ne?
5: Ja, 11 Grad in Seppenrade und in Coesfeld. Geht noch ein bisschen rauf mit etwas Glück. Bis zu 18 Grad sind heute drin. Dazu bleibt's trocken. Sehr bewölkt, aber mit ein bisschen Glück bekommen wir die Sonne zwischendurch zu sehen heute Morgen. Der Wettertrend, auch morgen wieder viele Wolken, nachmittags lockert's hier und da ein bisschen auf. Bleibt weiterhin trocken und mild.
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5: Hallo liebe Autofahrer. Auf der A1 Münster Richtung Dortmund zwischen Ascheberg und Hamberg kamen 6 Kilometer Stau. Hier bitte mindestens 20 Minuten länger einplanen, zeigt die Radio Kiepenkerl Echtzeitmessung. Und ein Plus von 5 Minuten plant ihr bitte ein auf der A1 Münster Richtung Köln zwischen Kamm Zentrum und Schwerte. Hier 4 Kilometer stockender Verkehr. Hallo Bahnfahrer, auf der Strecke Enschede-Lüdinghausen-Dortmund sind Züge wegen eines defekten Signals bei Dülmen teilweise verspätet. Wenn ihr sonst was seht, Staus, Blitzer oder Störungen, freuen wir uns über einen Anruf 0800 20 20 620 und genauso freuen wir uns über eine WhatsApp-Sprachnachricht. Danke.
4: So ist es, gerne direkt ins Studio schicken. Hier ist euer Radio Kiepenkerl. Morgenteam am Dienstag, Hanna Stork.
5: Und Ansgar Borgmann, guten Morgen.

0: Schönen und entspannten Dienstag im Kreis Großfeld. Hier ist Radio Kiepenkerl, 20 vor 9 gleich.
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3: Ja, nee, ist klar.
4: Leute, ich habe ja bald Geburtstag. Ob ich da wohl auch einen Ferrari kriege? Wahrscheinlich nicht, weil Heidi Klum ist nicht meine Mutter und Tom Kaulitz ist nicht mein Stiefvater. Ey, was eine Nummer, oder? Habt ihr das mitgekriegt? Tom hat vor 3 Jahren beim Mario Kart zocken gegen Stiefsohn Henry verloren. Die Wette war, gewinnt Henry, kriegt er einen Ferrari zum 21. Geburtstag. Gewinnt Tom, muss Henry 3 Jahre auf Videospiele verzichten. Also hat Tom Ferrari F430 ersteigert. Günstig. Für $152.000. Dummerweise war sein Bruder Bill mit bei der Versteigerung und hat anschließend dann noch bei einem uralten Ford Bronco für knapp $260.000 zugeschlagen. Ja, wenn der Schnapper den Schnapper schnappt, oder? Hätte er mal vorher Ralf Schumacher gefragt. Aber was macht denn jetzt so ein 21-Jähriger ohne Fahrpraxis mit einem 500 PS Ferrari? Einparken üben, wenden in 3 Zügen, Schulterblick. Mann ey, der Henry saß doch bis letzte Woche noch auf seinem Bobbycar und jetzt fährt er mit dem Ferrari durch den McDrive in Los Angeles. Das ist doch auch scheiße. Da musst du aussteigen, um an die Sprechanlage zu kommen. Vorher muss man den ADAC anrufen, weil du auf den Bremshügeln aufgesetzt hast. Gut, dass die Karre ein Cabrio ist. Da können sie ihm das Happy Meal von oben ins Auto werfen.
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0: Viertel vor neun gleich. Schönen Dienstag im Kreis Coesfeld. Euer Radio Kiekenkerl-Morgenteam ist bei euch. Hanna Storck.
1: Lanzka Borgmann, guten Morgen.
0: Und damit unsere Kinder sicher unterwegs sind, gibt es die Achtung-Kinderschilder von Radio Kiekenkerl und der Volksbank Westmünsterland. Die könnt ihr dann aufhängen, damit die Autofahrer vorsichtig sind.
1: Und es gibt sie unter anderem bei der Allgemeinen Zeitung in Coesfeld. Yvonne aus Darup war schon da.
2: Ich bin die Tage schon mal hier vorbeigelaufen, da habe ich dann mal wieder dran gedacht. Nachbarn von uns, die haben sich jetzt auch die Schilder geholt und dann dachte ich so, okay, vielleicht habe ich ja diesmal die Chance, weil letztes Jahr oder wann das war, haben wir auch keine gekriegt. Genau, und jetzt sind wir nochmal hier hin, auf gut Glück.
0: Hat geklappt und Yvonne weiß auch schon, wo sie das Schild aufhängt.
2: Wir kommen aus Darup, das ist aus der Bauernschaft Tasterhausen und da läuft gerade auch die Umleitung her, weil die Straße nach Notteln gesperrt ist und die ballern halt bei uns wirklich mit 70 oder 100 entlang und das ist, ja, nicht mehr schön, ne? Ja, da darf man schon 100 fahren, aber auch wenn man da jetzt mit den Kindern spazieren geht, die fahren halt trotzdem super schnell an einem vorbei. Die bremsen nicht, manche natürlich ja, manche nicht. Das ist halt ein bisschen schwierig und ja.
1: Mit 70 oder 100, das ist aber auch schon eine Ansage.
0: Ja.
1: Ihr könnt euch auch sehr gerne ein Achtung-Kinderschild kostenlos abholen. Zum Beispiel bei der Polizei in Lüdinghausen, in Coesfeld und Dülm. 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Klickt radiokiepenkerl.de.

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3: Ich bin Katrin Müller. Die Bundesregierung drückt beim angestrebten Tankrabatt aufs Tempo und hat den Gesetzentwurf dazu auf den Weg gebracht. Er wurde am Abend vom Kabinett beschlossen. Von Oktober bis Ende Dezember soll die Energiesteuer auf Diesel und Benzin gesenkt werden. Die Mehrwertsteuer eingerechnet, ergibt sich an der Zapfsäule eine Entlastung von bis zu 17 Cent pro Liter. Das Finanzministerium rechnet damit, dass der Bund deswegen rund 2,5 Milliarden Euro weniger Steuern einnimmt. Die Länder sollen die Hälfte davon tragen. Nach der schmerzhaften Niederlagenserie der CDU bei den drei Landtagswahlen im September berät die Bundestagsfraktion der Union heute mit Kanzler Merz über die Konsequenzen. Die Ergebnisse aus Berlin und Mecklenburg-Vorpommern beschäftigen auch die SPD auf Bundesebene.
4: Die CDU-Ministerpräsidenten hatten sich zuletzt hinter den Kanzler gestellt. Das war aber vor dem Wahlsonntag. Trotzdem, Personaldebatten seien jetzt nicht zielführend. Das sagte auch nochmal NRWs Ministerpräsident Wüst bei der Rheinischen Post. Es gibt aber auch andere Stimmen in den eigenen Reihen. Sachsens Ministerpräsident Kretschmer forderte von seiner Partei eine schonungslose Analyse und einen Neustart. Das habe auch etwas mit Personen zu tun, sagte er im MDR. Ähnlich sieht's auch Thürings Ministerpräsident Vogt. Nötig sei eine Generalinventur der Berliner Regierungspolitik, so Vogt. Tine Klimach, Nachrichtenredaktion.
3: Tragisches Unglück auf dem Münchner Oktoberfest. Ein Mitarbeiter eines Freefall Towers ist nach einem Unfall am Abend an seinen schweren Verletzungen gestorben.
5: Der Sicherheitsmann soll sich nach ersten Erkenntnissen der Polizei wohl in einem Bereich aufgehalten haben, in dem er nicht hätte sein dürfen. Er wurde wahrscheinlich erst von dem Fahrgeschäft getroffen und dann möglicherweise eingequetscht. Der 52-Jährige wurde zunächst reanimiert und ins Krankenhaus gebracht, wo er später verstarb. Augenzeugen vor Ort wurden durch ein Kriseninterventionsteam betreut. Der genaue Unfallhergang soll nun ermittelt werden. Aus München, Joshua Heise.
3: FIFA-Präsident Infantino geht im Machtkampf beim Fußball-Weltverband auf seine Kritiker zu. Die Strukturen sollen überdacht werden. In einem Brief an die Chefs der Mitgliedsverbände und die Mitglieder des FIFA-Councils hat er erstmals Gespräche über mögliche Reformen angeboten. Infantino stellte aber klar, dass er FIFA-Präsident bleiben will.
6: Dankeschön, Diana. 8:35 ist es gleich am Dienstag. Wir schauen mit Hanna Stork aus dem Morgenteam aufs Radio Kiepenkerl Wetter für den Kreis Coesfeld und sehen viel Grau.
7: Ja, sehr viel Grau. Viele Wolken heute den ganzen Tag über. Wenn, dann kommt die Sonne heute Vormittag mal durch. Wir hoffen drauf. Bleibt den ganzen Tag aber über auch trocken. 18 Grad in der Spitze, recht mild. Im Moment allerdings noch ein bisschen frisch. 12 Grad in Appelhösen und Olfen. Der Wettertrend bleibt so mild, trocken, aber auch leider so bewölkt.
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6: Hallo Autofahrer. Stau nach wie vor auf der 1 Münster-Köln zwischen Hamburg-Umwerne und dem Kreuz Dortmund-Unna. 5 Kilometer stockend. Bis zu 10 Minuten plus zeigt die Radio Kiepenkerl Echtzeitmessung an. In der Coesfelder Innenstadt ist die Letterstraße auf Höhe der Gaststätte Meersmann wegen Bauarbeiten von heute an für mindestens 2 Wochen gesperrt. Damit die Parkplätze in der Ritterstraße aber erreichbar bleiben, werden die Einbahnstraßen Südring und Kellerstraße für die Dauer dieser Arbeiten einfach umgedreht, sodass ihr da durchfahren könnt. Und rüber zur Bahn. Auf der Strecke Enschede-Lüdinghausen-Dortmund sind Züge wegen eines defekten Signals bei Dülmen zum Teil verspätet. Staus, Blitzer, Störungen, die ihr noch seht, gerne melden. Das geht kostenfrei per WhatsApp oder 0800 20 20 620.
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7: Ah, mit mehr Musik macht der Morgen auch direkt mehr Spaß und das Arbeiten fällt leichter. Den besten Musikmix haben wir für euch gleich mit dem besten von heute, Hügel, mit Move Into the Sun. Ein super Song, wie ich finde, um wirklich auch Sport dazu zu machen. Also ja, wenn ihr ein bisschen joggen wollt im Büro.
6: Tu dir keinen Zwang an, ich habe keine Zeit. 90er im Vergleich noch Mark Cohn, Walking in Memphis, und den Anfang macht Sarah Larsson. Lush Life, hier ist euer sportliches Radio Kiepenkerl Morgen, Timana Stork.
7: Und Ansgar Borgmann, guten Morgen.
6: Tanzt du mal schön vor.

0: 9.17 Uhr, hier ist euer Morgenteam am Dienstag. Hanna Storck
1: und Ansgar Borgmann, guten Morgen.
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0: Einen schönen Dienstag mit uns.
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2: Mit Andrea Brandt. Guten Morgen. Schon vor dem Ende der Europäischen Mobilitätswoche heute sind die kostenlosen Handytickets zum Ausprobieren von Bus und Bahn im Münsterland vergriffen gewesen. Radio Kiepenkerl hat nachgefragt, warum die Regionalverkehr Münsterland nicht einfach weitere Tickets freigeschaltet hat. Die Antwort: einerseits habe es technische Probleme gegeben und andererseits sei es kurzfristig nicht möglich gewesen, sich das zusätzliche Kontingent, wie vorgeschrieben, von der Bezirksregierung genehmigen zu lassen. Für die Zukunft will die RVM bei solchen Aktionen von vornherein großzügiger mit Tickets planen und begrenzte Angebote klarer kennzeichnen. Über die Hälfte der Unternehmen im Kreis Coesfeld und im Münsterland beklagt sich über hohe Kosten durch zu viel Bürokratie. Das bestätigt entsprechende Ergebnisse einer aktuellen Studie des Münchner IFO-Instituts. Demnach ist die Bürokratie die größte Bremse für die Wirtschaft. Auf Platz 2 und 3 folgen die Energie und die Arbeitskosten.

0: handelt sich in der Regel um Verschleiß durch häufiges Nutzen. 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
1: Dankeschön, Andrea. Hanna Stork aus dem Morgenteam hat das Radio Kiepenkerl Wetter für den Kreis Coesfeld. Was ist mit Sonne heute?
2: Ja, also sie soll kommen, wenn dann aber sehr vereinzelt, heute Vormittag mal. Heute Nachmittag wird es dann wirklich eher bewölkt und nur noch grau. Es bleibt aber immerhin den ganzen Tag über trocken, soll auch recht mild werden, bis zu 18 Grad sind drin. Aktuell krümpeln wir da noch rum bei 12 Grad in Dahlfeld, 13 Grad in Hedingsel. Der Wettertrend sieht sehr ähnlich aus, morgen meistens grau, trocken, aber mild.
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1: Hallo Autofahrer, das hat sich schön entspannt. 9.33 Uhr keine Staus gemeldet. Wenn ihr was seht, Staus, Blitzer, Störung, sagt uns gerne Bescheid. Das geht per WhatsApp oder kostenfrei anrufen 0800 20 20 620. Danke vorab, gute Fahrt und schönen Dienstag mit dem Radio Kiepenkerl Morgenteam Hanna Stork
2: und Ansgar Borgmann. Guten Morgen.

0: 9.43 Uhr gleich. Schönen Dienstagvormittag im Kreis Coesfeld. Hier ist euer Radio Kiepenkerl Morgenteam. Hanna Storck.
1: Und Ansgar Borgmann. Guten Morgen. Der Song heißt Frühstück bei Tiffany's und geht gerade gut ab bei Spotify und all den anderen Plattformen. Und er kommt aus dem Kreis Coesfeld, nämlich von Chris Bauerbach aus Havixbeck und Richard Scheppmann aus Ottibotti aus Ottmarsbocholt. Zusammen sind sie Bach und Ginger Ale.

0: Und wir sprechen mit den beiden. Fangen mit Richard an. Ihr macht seit anderthalb Jahren zusammen Musik und habt euch über deinen Bruder, über Otto, kennengelernt.
1: Ich glaube, auf deinem Geburtstag, ne?
2: Ja.
1: Da haben wir uns das erste Mal so richtig gesehen,
2: ja.
1: Miteinander geschnackt und dann irgendwann später mit Otto mal gemeinsam in so einer Session gewesen, wo wir dann halt auch die erste Musik gemacht haben. Und ich glaube, dann ein paar Wochen drauf haben wir uns das erste Mal wirklich alleine getroffen, wo wir gesagt haben, wir machen jetzt heute wirklich Musik.
0: Oh, und das hatte direkt geklappt.
1: Ja, es hat hervorragend geklappt. Ich glaube, in der ersten Nacht haben wir schon 3 Songs geschrieben.
3: Wow, okay. Ja. Also geschrieben und dann tatsächlich auch musikalisch.
1: Und auch aufgenommen und alles. Also es war eine lange Session, ich glaube bis 5 Uhr morgens oder so. Aber
2: ja, war eine lange Session.
1: Genau, es hat auf jeden Fall Spaß gemacht.
0: Ihr habt ein Album und jetzt eben die Single Frühstück bei Tiffany's. Seid gerade echt erfolgreich. Nehmt uns mal so ein bisschen mit in die Gefühlswelt. Wie fühlt sich das gerade an?
1: Ja, das ist total surreal jetzt schon eigentlich gerade. Ja. Ne? Also was jetzt die letzten Wochen passiert ist, ist also jenseits unserer Erwartungen. Wir hatten halt gesagt, der Song könnte schon irgendwie was bewegen, aber dass dann jetzt in so kurzer Zeit so viel passiert, das war uns, glaube ich, beiden einfach nicht bewusst. Und es ist super schön, wir nehmen die Reise einfach gerade mit und gucken einfach mal, wo wir da am Ende irgendwie landen.
2: Ja.
1: Und genießen einfach jeden Moment, den wir da gerade haben dürfen.
2: Und was wir auch vorher noch gar nicht wussten, ist, ob wir es überhaupt schaffen, live gut dazustehen oder so eine Live-Show wirklich cool aufzubauen, zu begleiten, uns eine gute Setlist zu bauen, die auch funktioniert, die Leute anregt mitzumachen. Und wo wir das, glaube ich, das erste Mal gemerkt haben, dass das auch funktioniert und die Menschen auch Bock darauf haben, haben wir auch nochmal für uns gemerkt, wie viel uns das auch gibt. Und das hat das Ganze dann auch nochmal auf ein nächstes Level gebracht.
1: Wahnsinn. Also ich glaube vor allem auch live. Ne? Ich glaube, live wird nochmal so eine Stärke sein, die wir nochmal richtig ausbauen wollen auch, weil es ist richtig schön, dass dann direkt vor deinen Augen zu sehen, wie was dann bei den Menschen so passiert.
3: Sehr schön. Live, gutes Stichwort. Euer nächster Live-Auftritt ist am 9. Oktober, Freitag in 2 Wochen, in Münster in der Bar Freundschaft. Und alle Infos dazu gibt's in der App und im Web, klickt radiokiepenkerl.de. Und den Song, den solltet ihr euch auf jeden Fall anhören, den gibt's nämlich auch dann bei uns online.

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0: unsere Nachrichten nach nur einem Spot.
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4: Mit Danny Hoppe, guten Morgen. Der Sommer ist vorbei und so langsam geht es wieder auf die kalte Jahreszeit zu. Das merken wir schon an den Nächten und der ein oder andere hat vielleicht auch schon wieder die Heizung an. Das dürfte für viele Haushalte in Deutschland in diesem Jahr nochmal teurer werden. So steht es im neuen Heizspiegel der Beratungsgesellschaft CO2 Online. Vor allem bei Heizöl und Holzpellets ziehen die Preise demnach an. Malte Albrecht aus dem News-Team, worauf müssen wir uns da einstellen?
5: Die Experten haben das mal für eine 70 Quadratmeter Wohnung in einem Mehrfamilienhaus durchgerechnet. Beim Heizöl erwarten sie demnach einen Anstieg um 24% auf 1.275 Euro im Jahr. Grund dafür ist der Iran-Krieg. Bei Pellets rechnen sie mit einem Plus von 17%, vor allem weil Rohstoffe durch die schwache Baukonjunktur knapp sind. Für Gaskunden wird es dagegen laut Studie leicht um etwa 4% billiger, unter anderem dank geringeren Beschaffungskosten zu Jahresbeginn. Zuletzt sind die Großhandelspreise aber wieder gestiegen, deswegen könnte sich Gas im Laufe des nächsten Jahres wieder verteuern.
4: Und was können Haushalte da tun, um ihre Heizkosten zu senken?
5: Laut Studie haben rund 90% der Haushalte noch Einsparpotenzial. Schon richtiges Heizen und Lüften oder ein geringerer Warmwasserverbrauch könnten die Kosten um bis zu 10% reduzieren, heißt es. Langfristig führt am Umstieg aber kaum ein Weg vorbei. Den Experten zufolge werden sich die Heizkosten für Gas und Öl bis 2045 mehr als verdoppeln. Als Gründe nennen sie unter anderem steigende CO2-Kosten und höhere Netzentgelte. Wärmepumpen blieben dagegen auf Dauer die günstigste Alternative, heißt es.
4: Danke, Malte. Und jetzt weitere Meldungen im Überblick.
6: Der Chemiekonzern Evonik setzt den Rotstift an. Er will 3.200 Stellen abbauen, 2.150 davon in Deutschland. Das hat das Unternehmen vorhin in Essen mitgeteilt. Man befinde sich in einer strukturellen und ökonomischen Krise der Industrie. In New York beginnt am Nachmittag die UN-Generaldebatte. Mit Spannung wird die Rede von US-Präsident Trump erwartet, vor allem auch mit Blick auf den Iran-Krieg. Am Rande der Veranstaltung will sich Trump auch mit Vertretern der Golfstaaten treffen. Die Unionsfraktion will heute zusammen mit Bundeskanzler Merz die jüngsten Wahldebakel aufarbeiten. Man brauche eine schonungslose Analyse und einen Neustart, forderte Sachsens Ministerpräsident Kretschmer im MDR. Merz hatte gestern klargemacht, dass er an seinem Reformkurs festhalten will. Porsche-Fahrer sind die schlimmsten, zumindest was das Verhalten auf der Straße angeht. Das zeigt eine Auswertung des Vergleichsportals Verivox. Demnach haben Porsche-Fahrer 71% häufiger Punkte in Flensburg als der Durchschnitt. Dahinter folgen Fahrer von Range Rovern und Tesla und auch BMW und Audi-Fahrer sind vorne mit dabei. Generell seien es eher die Fahrer von Oberklasse-Autos und Sportwagen, die häufiger mit Regelverstößen auffielen, meistens durch zu schnelles Fahren, heißt es von Verivox. Fahrer einer Miniklasse oder eines Kleinwagens hätten dagegen deutlich seltener Punkte. Und das waren die Nachrichten mit Danny Hoppe.
7: Das Wetter.
8: Noch haben wir viele Wolken am Himmel, aber im Tagesverlauf, da lockert es später auch noch mal ein bisschen auf. Regen ist heute eigentlich kein Thema und es sind bis zu 20 Grad drin. Morgen geht es ähnlich weiter. Erst einmal viele Wolken und später dann auch ein bisschen freundlicher und dann sogar auch ein paar Grad wärmer als heute.
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8: 10 Uhr ist durch. Ab 10 Minuten die A2 Oberhausen-Dortmund zwischen Oberhausen-Königshardt und Gladbeck-Ellinghorst. 3 Kilometer der Stau, 12 Minuten plus. Dann die A3 Arnheim-Köln zwischen dem Kreuz Oberhausen und dem Kreuz Kaiserberg, 7 Kilometer, eine Viertelstunde. Und nochmal 10 Minuten plus auf der A4 Olpe-Aachen zwischen dem Kreuz Köln-Ost und Köln-Eifeltor, 5 Kilometer Stau. Allen unterwegs eine gute Fahrt und kommt gut an. Hallo zusammen, Robert Jantz ist hier. Rein geht es in diesen Dienstagvormittag. Schön, dass ihr mit dabei seid. Und wir starten rein mit Shakira und Burna Boy, Die Die.
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0: war Musik von Eva Max und wir feiern heute Geburtstag. Den Geburtstag einer Legende, das ist nicht übertrieben, einer sehr haarigen Legende. Alf. Ja, heute vor 40 Jahren ging die Serie in Amerika an den Start und ihr erinnert euch noch gut.
1: Na klar, ja, den Alf, ja. Natürlich.
2: Danke dir, Schatz.
3: Heißt ja, dass das für außerirdische Lebensform steht, ne?
4: Willi der Stiefvater.
5: Ja, genau. Ja.
2: Morgen.
6: Morgen, Willi.
2: Was kommst du da?
6: Das ist eine Überraschung.
2: Oh nein.
6: Feine Schnitzel an einer leichten Maikäfersoße.
2: Du brätst Maikäfer?
6: Raupen und Regenwürmer werden gebraten. Maikäfer werden sortiert.
7: Oh, war ja lustig.
4: Bisschen abgedreht, oh, halt so.
7: Lieblingsspeise war interessant. Katzen wollte der da immer fressen.
6: Hey, Kate, sag mir doch mal, wo deine Auflaufformen stehen.
4: Warum?
6: Weil der Kater nicht in den Toaster passt.
1: Bisschen chaotisch, lustig.
4: Ja.
6: Ha, ha.
1: Verfressen,
6: ja.
1: Genau.
6: Hey, hey, was hier am besten hilft, ist ein Glas frisch gepresster Katzensaft. Null Problemo.
1: Katzensaft?
2: Was ist Katzensaft?
6: Ja, wie frisch gepresster Orangensaft. Nur, dass man nicht eine Orange verwendet, sondern man presst den Saft frisch aus einer.
2: Ich will das nicht hören.
6: Dann halt dir die Ohren zu. Katze!
0: Also Alf müsste jetzt nach der Serie übrigens 270 Jahre alt sein. Dafür sieht er noch ganz fresh aus, ne?

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1: Mit Andrea Brandt. Guten Tag. Die Polizei startet nach einem Unterholzbrand in der Coesfelder Bauerschaft Gaupel einen Zeugenaufruf. Sie ermittelt zur Ursache und hofft auf mögliche Hinweise. Ein Spaziergänger hatte das Feuer am Abend im Übergangsbereich zweier Waldstücke entdeckt und Alarm geschlagen. Die Feuerwehr war 2 Stunden im Löscheinsatz. Verletzt wurde niemand. Im Kreis Coesfeld sterben weiter mehr Menschen als geboren werden. Das ist ein Grund, warum die Einwohnerzahl im ersten Halbjahr des Jahres weiter leicht geschrumpft ist. Das zeigen heute neue Zahlen der Landesstatistiker. Der Kreis Coesfeld liegt damit im landesweiten Trend. Die Zahl der Menschen, die aus dem Kreis wegziehen, und die Zahl derjenigen, die neu hinzuziehen, hält sich ungefähr die Waage. Städte und Gemeinden im Kreis Coesfeld fördern den Radverkehr. In einigen gibt es zum Beispiel Servicestationen mit Pumpen. In Coesfeld sind die gerade nicht nutzbar, ärgert sich Radio Kiepenkerl-Hörerin Nicole. Sie schreibt bei WhatsApp, die Pumpen in den Stationen am Bahnhof und in der Bernhard-von-Galen-Straße seien ramponiert. Auf unsere Nachfrage sagt die Stadt Coesfeld, die Pumpe am Bahnhof sei defekt. Das Bauhofteam habe sie zur Reparatur ausgebaut. Die Fahrradstation in der Bernhard-von-Galen-Straße schaut sich der Bauhof nach dem Hinweis jetzt an. 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
1: Hallo Autofahrer, auf den Straßen im Kreis Coesfeld läuft es soweit. Hallo Bahnfahrer, auf der Strecke Enschede-Lüdinghausen-Dortmund sind Züge wegen eines defekten Signals bei Dülmen teilweise verspätet. Staus, Blitzer, Störungen aller Art, gebt gerne Bescheid, kostenfrei unter 0800 20 20 620.
2: Braucht man einen Lappen für den Hund? Also nicht für die Pfötchen, wenn man spazieren war, sondern so eine Art Führerschein, ne? Ein Hundeführerschein, bevor man sich eben einen Hund kaufen kann. Über genau diese Idee wurde im NRW-Landtag gesprochen und mit dabei war auch Hundeprofi Martin Rütter. Und mit dem haben wir auch mal darüber gesprochen, hört ihr gleich.
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2: Ich bin Robert Janz, hallo.

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0: Why don't you stay? Ja, das fragen sich auch viele Hundebesitzer, ne? Wenn der Hund einmal abzischt im Wald und dann nicht mehr zurückkommt. Wer sich so einen Hund anschafft, der sollte vorher auf jeden Fall wissen, worauf er sich einlässt und das im Zweifel auch nachweisen können. Sonst ist es blöd für Hund und Besitzer und für alle Menschen drumherum, die dann so Sätze hören wie: Das hat er noch nie gemacht. Genau deshalb wird über eine Art Hundeführerschein diskutiert. Hintergrund ist, viele Tierheime sind voll, viele Menschen sind mit ihren Hunden überfordert. Und einer, der so einen Sachkundenachweis fordert, das ist Hundeprofi Martin Rütter. Den kennen wir von seinen Shows auf RTL. Und Martin Rütter fordert, ja, ich sag mal, den Lappen für alle. Also egal, ob kleiner oder großer Hund.
1: Und wenn Sie jetzt einen 3 Kilo schweren Hund haben, Sie müssen diesen Führerschein nicht machen, aber ich habe einen, der wiegt 50 Kilo. Jetzt komme ich mit meinem angeleinten Hund und Sie wissen aber von nichts und lassen Ihren Hund einfach zu meinem rennen, obwohl er körpersprachlich sagt, ich möchte das nicht. Jetzt kommt es zum Eklat zwischen den beiden Hunden. Wer hat Schuld? Der Große, der hat gebissen. Wenn der Kleinhundehalter aber versteht, ach guck mal, das ist vielleicht da gar nicht so angesagt, würden wir doch eine Menge Gefahren rausnehmen.
0: Ja, und Rütter sagt, vielen fehlt einfach vor allem Wissen und oft auch die nötige Zeit für einen Hund.
1: Ja, ich glaube, der größte Faktor ist und bleibt Zeit. Also wenn jetzt die ganze Familie berufstätig ist und der Hund muss jeden Tag 9 Stunden alleine bleiben, scheidet das aus. Der Hund ist ein soziales Lebewesen, der braucht familiären Anschluss, der braucht Kontakt. Also wenn ich berufstätig bin, ich kann den Hund nicht mit zur Arbeit nehmen, dann scheidet das aus. Was man nicht braucht, ist nämlich ein großes Haus mit Garten. Das wird immer gesagt, ja, ein Hund braucht doch einen Garten und so. Für uns Menschen ist das ein Vorteil. Ich kann morgens sagen, komm, Gartentür auf, kann er meinen Garten pinkeln. Aber der Hund braucht das faktisch nicht, denn wenn ein Hund ausgelastet ist, liegt er zu Hause eigentlich nur rum. Das bedeutet, solange Sie Ihren Hund draußen genügend bewegen und beschäftigen, können Sie auch in einer kleinen Etagenwohnung wunderbar ein Tier halten.
0: Deshalb wurde das Thema jetzt auch, wie gesagt, im NRW-Landtag diskutiert und Experten wurden da angehört, darunter auch gerade gehört Martin Rütter, der sich klar für einen Hundeführerschein ausspricht. Wenn sich da was tut, dann hört ihr das natürlich bei uns.
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0: 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Mit Danny Hoppe. Guten Tag. E-Autos werden immer beliebter, auch bei uns in Deutschland. Immer mehr Menschen denken aktuell über einen Umstieg nach, auch wegen der hohen Spritpreise. Aber auch im letzten Jahr haben sich schon viele für einen Stromer entschieden, und zwar nicht nur in Deutschland, sondern in der gesamten EU. Das zeigen neue Daten der Statistikbehörde Eurostat. Malte Albrecht aus dem News-Team. Der E-Auto-Anteil war 2025 demnach so hoch wie noch nie.
1: Ja, gut, jeder sechste Neuwagen in der EU war im letzten Jahr ein reines E-Auto. Das entspricht gut 17%, ein absoluter Rekord. Vor 10 Jahren lag der Anteil gerade mal bei 0,4%. Seitdem hat sich also einiges getan. Noch beliebter waren allerdings Hybride, also die Kombi aus Elektro und Verbrenner, die machten mehr als 42% aus. Deutschland liegt bei den E-Auto-Neuzulassungen mit gut 19% zwar leicht über dem EU-Schnitt, hinkt Ländern wie Dänemark aber weit hinterher. Dort sind fast 7 von 10 Neuwagen ein Stromer.
0: Und was sind die Gründe für diese zum Teil doch recht großen Unterschiede?
1: Das liegt vor allem an den Rahmenbedingungen. Spitzenreiterländer fördern den Umstieg ziemlich stark, zum Beispiel mit Steuervorteilen oder ermäßigten Maut- und Parkgebühren. Und sie bauen das Ladenetz viel schneller aus. Aber auch bei uns zieht das Thema schon längere Zeit an. Ein besseres Ladenetz, günstigere Modelle, die staatliche Förderprämie und nicht zuletzt eben die hohen Spritpreise geben der E-Mobilität Aufwind. Für ganz Europa bleibt Deutschland der wichtigste Markt. Fast 29% aller EU-weit verkauften E-Autos wurden hier bei uns zugelassen.
0: Danke, Malte. Und jetzt weitere Meldungen im Überblick. Der Krankenstand in Deutschland ist im ersten Halbjahr etwas gesunken. Das zeigt eine Analyse der HKK-Krankenkasse. Gleichzeitig gibt es demnach aber inzwischen deutliche Unterschiede bei den Erkrankungsarten. Zum ersten Mal stünden psychische Erkrankungen an der Spitze, heißt es, gefolgt von Atemwegserkrankungen und Erkrankungen des Muskel-Skelett-Systems. Der Chemiekonzern Evonik will 3200 Stellen abbauen, 2150 davon in Deutschland. Das hat der Konzern am Morgen in Essen mitgeteilt. Damit bekräftigte Evonik seine Umbaupläne, die schon im Juni veröffentlicht wurden. Gute Wachstumschancen sieht der Konzern vor allem in Asien und Amerika. In den USA eskaliert der Streit zwischen Präsident Trump und mehreren US-Medien immer mehr. Die Sender CNN, MS Now und das Nachrichtenportal Politico ziehen vor Gericht, um ihre Plätze im Weißen Haus zurückzuerkämpfen. Gleichzeitig hat das Weiße Haus am Abend einen eigenen Online-Kanal auf Sendung gebracht. Er heißt Trump TV. In Deutschland kommt immer mehr künstliche Intelligenz zum Einsatz. Für viele von uns gehört sie längst zum Alltag dazu, aber auch immer mehr Unternehmen setzen verstärkt auf KI. Das beobachtet der Digitalverband Bitkom. Demnach wächst der KI-Markt bei uns in diesem Jahr deutlich. Bitkom geht von Ausgaben von fast 29 Milliarden Euro aus für Software, Hardware und Dienstleistungen. Das wären 48% mehr als im Vorjahr. Man befinde sich gerade im Übergang von der Experimentierphase hin zu einem breiten Einsatz, heißt es. KI werde inzwischen in allen Branchen genutzt und auch in Unternehmen jeder Größe. Und das waren die Nachrichten mit Danny Hoppe.
2: Das Wetter. Noch hängen da oben einige Wolken, aber im Laufe des Tages bekommen wir immer häufiger Auflockerungen. Das wird also besser. Ein bisschen Regen ist örtlich möglich, aber die meiste Zeit bleibt es trocken. Heute bis etwa 20 Grad. Morgen erstmal wieder wolkig, später dann aber freundlicher und dann auch ein bisschen wärmer sogar als heute.
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2: 11 Uhr ist durch. Ab 15 Minuten habe ich aktuell die A4 vor euch. Aachen-Köln zwischen dem Kreuz Köln-West und Köln-Eiffeltor. 4 Kilometer, 20 Minuten plus. Und ungefähr genauso lange dauert es auf der A59 Köln-Bonn zwischen dem Flughafen Köln-Bonn und Köln-Wahn. Dort aktuell 2 Kilometer Stau. Allen unterwegs eine gute Fahrt und kommt gut an. 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
2: Und mit ein bisschen Glück klappt das dann. Ich bin Robert Jans, ich wünsche euch einen schönen Vormittag. Und jetzt starten wir rein mit einem richtig fetten Brett aus den 90ern. Ich spiele euch Guns N' Roses mit Knocking on Heaven's Door.

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0: Das alles haben wir schon rausgehauen an euch bei unserem Wunscherfüller. Und dabei haben wir ja gerade erst einmal Tag 2. Heißt also, ihr könnt euch noch richtig viel wünschen. Entweder gebt ihr uns auf unserer Homepage selbst einen Wunsch an oder ihr sucht euch was Schickes aus. Wir haben da nämlich ordentlich was im Angebot. Es geht zum Beispiel zu diesem Mann hier.

0: Shabuzi war das und ihr könnt ihn live treffen beim Meet and Greet, sein Konzert genießen. Und ach ja, da war ja noch was. Das Ganze findet nämlich sogar in New York statt und die Reise, die übernehmen wir natürlich auch. Also genau solche Wünsche lösen bei euch richtige Freude aus.
1: 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Es ist mega.
2: Ja, mega. Da freue ich mich riesig. Vielen, vielen Dank. 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
1: Super. Vielen, vielen Dank.
0: Genau so geht es euch vielleicht auch bald. 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
1: Mit Andrea Brandt. Guten Tag. Die Polizei startet nach einem Unterholzbrand in der Coesfelder Bauerschaft Gaupel einen Zeugenaufruf. Sie ermittelt zur Ursache und hofft auf mögliche Hinweise. Ein Spaziergänger hatte das Feuer am Abend im Übergangsbereich zweier Waldstücke entdeckt und Alarm geschlagen. Die Feuerwehr war 2 Stunden im Löscheinsatz. Verletzt wurde niemand. Im Kreis Coesfeld sterben weiter mehr Menschen als geboren werden. Das ist ein Grund, warum die Einwohnerzahl im ersten Halbjahr des Jahres weiter leicht geschrumpft ist. Das zeigen heute neue Zahlen der Landesstatistiker. Der Kreis Coesfeld liegt damit im landesweiten Trend. Die Zahl der Menschen, die aus dem Kreis wegziehen, und die Zahl derjenigen, die neu hinzuziehen, hält sich ungefähr die Waage. Städte und Gemeinden im Kreis Coesfeld fördern den Radverkehr. In einigen gibt es zum Beispiel Servicestationen mit Pumpen. In Coesfeld sind die gerade nicht nutzbar, ärgert sich Radio Kiepenkerl-Hörerin Nicole. Sie schreibt bei WhatsApp, die Pumpen in den Stationen am Bahnhof und in der Bernhard-von-Galen-Straße seien ramponiert. Auf unsere Nachfrage sagt die Stadt Coesfeld, die Pumpe am Bahnhof sei defekt. Das Bauhofteam habe sie zur Reparatur ausgebaut. Die Fahrradstation in der Bernhard-von-Galen-Straße schaut sich der Bauhof nach dem Hinweis jetzt an. 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Das Wetter für den Kreis Coesfeld, heute Vormittag stellenweise sonnig, nachmittags häufiger mal grau. Die gute Nachricht, es bleibt trocken. Dazu gibt es Werte bis 18 Grad zwischen Bösensel, Kapelle und Darfeld. Der Wettertrend, morgen zum kalendarischen Herbstanfang, Sonne und Wolken, weiterhin trocken und ähnliche Temperaturen wie heute.
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1: Hallo Autofahrer. Auf den Straßen im Kreis Coesfeld läuft es soweit. Hallo Bahnfahrer. Auf der Strecke Enschede-Lüdinghausen-Dortmund sind Züge wegen eines defekten Signals bei Dülmen teilweise verspätet. Staus, Blitzer, Störungen aller Art. Gebt gerne Bescheid. Kostenfrei unter 0800 20 20 620.
2: Robert Jantz ist hier und jetzt starten wir erstmal rein mit Musik von Lost Frequencies. Spiele ich euch mit The Feeling und überlegt euch schon mal, was es bei euch gleich zum Mittag gibt. Wonach steht euch da der Sinn?
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2: Ich glaube, ich mache heute mal Currywurst-Pommes. Mal was Gesundes, ist mir doch egal.
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0: Teddy Swims war das mit Mr. Know-It-All. Und da fällt die Überleitung nicht schwierig zu unserem Haus und Hof-Comedian Hannes Höfer. Ja, und der stellt euch heute mal eine Frage. Geht ihr gerne ins Fitnessstudio? Ich würde sagen, niemand geht gern ins Fitnessstudio. Aber besonders in der Erkältungssaison ist es natürlich wichtig, fit zu sein. Wobei, der Gang ins Fitnessstudio kann dann natürlich auch zum Risiko werden.
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2: Gibt's eigentlich einen Hygienebeauftragten im Fitnessstudio? Ja, da legen ja die meisten alles ab, was sie irgendwann mal gelernt haben. Also direkt vom Affenfelsen an die Hantelbank. Ich bin vom Muskelaufbau direkt in den Immunsystemaufbau übergegangen. Ja, an einer Hantel findest du ja mehr Viren als auf dem Lebendtiermarkt in Wuhan. Da wird die komplette Körperhygiene von den eigenen vier Wänden in die Fitte outgesourced. Ich lag da gerade auf so einer Yogamatte, hab ums Überleben gekämpft. Und kein Meter von meiner Rübe puppelt sich da irgendeine Influencerin die Flusen aus den Füßen. In der Umkleide, da wurde es erst richtig wild. Ne? Da wurde sich rasiert, die Nägel geschnitten und alles ausgedünstet, weil keine Miete zahlt. Ich bin da durch eine Wolke Schweiß-Proteinfurz gegangen, überdeckt mit Bruno Banane. Nani for Man. Ich war völlig benebelt von dem Dunst. Auf einmal bombe ich unfreiwillig das Fotoshooting vom Ganzkörperspiegel vom Bodybuilder-Verein Herne Süd. Hast ja gar keinen Bock mehr. Und dann gehst du nach Hause und irgendwie fühlt sich ja trotzdem unfitter als vorher, weil Selbstzweifel, die haben ja keine Inkubationszeiten. Die haben bei mir direkt zugeschlagen. Und als ich mich wieder aufrappeln wollte, wieder hinzugehen, da hat dann der grippale Infekt bei mir angeklopft, den ich mir von irgendeinem Gerät abgewischt habe. Also immer dran denken, Leute. Regeneration ist extrem wichtig. Und wenn ich die richtig beherrsche, gehe ich auch wieder ins Fitnessstudio.
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1: Mit Danny Hoppe, guten Tag. Bundeskanzler Merz hat sich in der Vergangenheit ja schon häufiger darüber ausgelassen, dass ihm die Beschäftigten in Deutschland zu oft krank sind. Von daher dürfte er sich über diese Nachricht freuen. Der Krankenstand ist im ersten Halbjahr leicht gesunken. Das zeigt eine aktuelle Analyse der HKK Krankenkasse. Malte Albrecht aus dem News-Team. Im Schnitt kommt jeder auf 18 Fehltage. Und was auffällt, die Ursachen für Krankheitsausfälle haben sich deutlich verändert.
2: Ja, zum ersten Mal stehen psychische Erkrankungen an der Spitze der Fehlzeiten, also zum Beispiel Depressionen oder Angststörungen. Sie haben die Atemwegserkrankungen abgelöst, die deutlich zurückgegangen sind, nämlich um über 19%. Die Fehltage wegen psychischer Erkrankungen nahmen dagegen um gut 9% zu. Und das hat deutliche Auswirkungen auf die Fehlzeiten. Wer wegen psychischer Belastungen krankgeschrieben wird, fällt im Schnitt fast 39 Tage aus. Eine Erkältung ist dagegen meist schon nach rund 6 Tagen auskuriert. Es sind also die langfristigen Erkrankungen, die Fehlzeiten nach oben treiben, nicht etwa die kurzen oder telefonischen Krankschreibungen, die im Moment öffentlich diskutiert werden, sagt die HKK-Versorgungsmanagerin Sabrina Jakob. Psychische Erkrankungen betrachtet die Expertin deshalb als wichtigste Herausforderung für die Arbeitswelt. Sie fordert ein Umdenken in den Unternehmen. Wichtig seien eine viel frühere Prävention und ein betriebliches Gesundheitsmanagement, das mentale Belastungen genauso konsequent anpackt wie körperliche Beschwerden.
1: Danke, Malte. Und jetzt weitere Meldungen im Überblick. Nach den Landtagswahldebakeln will die Bundestagsfraktion der Union am Nachmittag über die Konsequenzen beraten. Sachsens Ministerpräsident Kretschmer forderte einen Neustart und auch Thüringens Ministerpräsident Vogt sagte, ein Weiter-so könne es nicht geben. In New York beginnt am Nachmittag die UN-Generaldebatte. Zum Auftakt spricht auch US-Präsident Trump. Mit Spannung wird erwartet, was er zum Iran-Krieg sagt. Schon vor dem Start der Debatte hat Trump mit Frankreichs Präsident Macron über die Lage in der Straße von Hormuz beraten. Im vergangenen Jahr hat es mehr Schulwegunfälle gegeben. Das zeigen neue Zahlen der deutschen gesetzlichen Unfallversicherung. Demnach waren in fast 91.000 Fällen Schülerinnen und Schüler auf dem Weg zur Schule in Unfälle verwickelt. Das sind 4% mehr als im Vorjahr. 25 dieser Unfälle endeten tödlich. Sport-Großereignisse sind für viele Konzerne höchst interessant, denn wenn man dort Werbung schaltet, erreicht man zum Teil hunderte Millionen Menschen. Das war auch bei der Fußball-WM in diesem Sommer so. Und ein englisches Forschungsteam hat sich mal angeschaut, für was da so geworben wurde. Und das waren oft ungesunde Lebensmittel und Getränke, Alkohol, Glücksspiel, Prognosemärkte und Kryptowährungen. Insgesamt mehr als 93.000 solcher Logos wurden bei den Live-Übertragungen während der WM erfasst. Das heißt, etwa alle 7 Sekunden war ein solches Logo zu sehen. Die Forscher kritisieren, man stehe vor einer weltweiten Krise von Fettleibigkeit bei Kindern. Trotzdem sei das größte Sportereignis der Welt durchsetzt mit Werbung für ungesunde Speisen und Getränke. Und das waren die Nachrichten mit Danny Hoppe.
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4: Jetzt am Mittag haben wir eigentlich so einen Mix aus Sonne und Wolken. Im weiteren Tagesverlauf lockert es aber auch immer weiter auf. Es bleibt trocken und maximal 20 Grad sind drin. Morgen geht es mit vielen Wolken los. Später wird es dann aber freundlicher und auch etwas wärmer sogar als heute.
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4: Kurz nach 12 und ab 15 Minuten habe ich da eine Meldung. Die kommt von der A4 Aachen-Köln. Zwischen dem Kreuz Köln-West und Köln-Eifeltor aktuell 5 Kilometer. Stau 15 Minuten plus. Allen unterwegs eine gute Fahrt, kommt gut an. Deckel drauf auf den Spritpreis und dann ist Ruhe. Das wünschen sich laut Forsa-Umfrage inzwischen fast 70%. Und ganz ehrlich, ich kann es verstehen. Die Bundesregierung, die plant so ein Modell spätestens ab Januar. Ja, lasst euch Zeit, Leute. Aber wie funktioniert das dann eigentlich genau an der Zapfsäule? So ein möglicher Spritpreisdeckel. Das klären wir gleich. Jetzt für euch erstmal Marshmallow, Pink und Sting mit Dreamin'.
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0: Schulze war das bei uns und das ist doch jetzt mal eine gute Nachricht. Ja, die gibt es wirklich noch. Die Spritpreise werden voraussichtlich runtergehen ab Oktober, allerdings nicht, weil die Mineralölfirmen irgendwie ein Einsehen hätten. Nein, sondern weil die Bundesregierung am Abend den neuen Tankrabatt beschlossen hat. Dazu soll auch ein sogenannter Spritpreisdeckel kommen. Thorsten Ortmann aus unserem News-Team. Thorsten, wie viel günstiger wird's denn jetzt durch den neuen Tankrabatt?
1: Ja, insgesamt dürften es rund 17 Cent pro Liter weniger werden, weil die Regierung die Energiesteuer entsprechend senkt. Der Tankrabatt läuft dann erstmal bis Ende des Jahres und dann soll im kommenden Jahr der Spritpreisdeckel kommen.
0: Den gibt es ja schon, also diesen Spritpreisdeckel in Luxemburg und Belgien. Wie funktioniert der da genau?
1: In Belgien zum Beispiel, da legt das Wirtschaftsministerium jeden Tag eine Preisobergrenze fest. Der Preis wird durch eine Formel berechnet, die die Regierung zusammen mit der Energiewirtschaft vereinbart hat. Dabei wird dann der Rohölpreis berücksichtigt, aber auch die Produktionskosten und auch die maximale Gewinnmarge der Mineralölfirmen. Die Tankstellen dürfen dann maximal zu diesem Höchstpreis verkaufen oder darunter. In Belgien ist Benzin aktuell oft 20 bis 30 Cent pro Liter günstiger als in Deutschland. Allerdings erhebt auch die belgische Regierung weniger Energiesteuern auf den Sprit.
0: Jetzt klingt das erstmal alles ganz cool, finde ich, wenn ich das gerade höre. Aber es gibt auch viel Kritik an den Maßnahmen und die kommt von führenden Wirtschaftsforschenden.
1: Ja, Beispiel Tankrabatt. Den haben die Mineralölfirmen schon beim letzten Mal nicht komplett an die Autofahrenden weitergegeben. Und er ist wenig zielgerichtet, weil ihn jeder bekommt, sagt Rainer Holznagel vom Bund der deutschen Steuerzahler.
2: Der Staat hat in den letzten Jahren durch sehr hohe Steuern und Abgaben auch einen gewissen Preisanteil. Und der sollte langfristig abgesenkt werden. Und beispielsweise bei den Fernpendlern und beispielsweise auch bei kleinen und mittleren Einkommen, da könnte man mit direkten Zuschüssen eher was bewirken als mit der Gießkanne.
1: Und auch der Präsident des Deutschen Instituts für Wirtschaftsforschung, Marcel Fratscher, sieht die Maßnahmen kritisch. Er sagt, der Tankrabatt sei zu teuer, sozial ungerecht und der Spritpreisdeckel würde eh nur manche Preisspitzen abfedern.
0: Der Tankrabatt kommt ab Oktober zurück. Dazu soll es ab Januar dann einen Spritpreisdeckel geben. Thorsten Ortmann war das mit den Infos. Danke dir.
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1: Mit Andrea Brandt. Guten Tag. Zwischen Darfeld und Schöppingen müsst ihr Umwege einplanen. Auf der Kreisstraße hat es im Bereich Häfen einen schweren Unfall gegeben. Sie ist gesperrt. Nach den ersten Erkenntnissen der Polizei sind zwei Autos zusammengestoßen. Sie verschafft sich noch einen Überblick, wie viele Menschen verletzt sind und wie schwer. Radio Kiepenkerl hält euch auf dem Laufenden. Eure Mithilfe ist gefragt, um die Ursache für einen Unterholzbrand in der Coesfelder Bauerschaft Gaupel zu klären. Die Polizei untersucht die Brandursache und startet heute einen Zeugenaufruf. Ein Spaziergänger hatte das Feuer am Abend im Übergangsbereich zweier Waldstücke entdeckt und Alarm geschlagen. Es brannte eine Fläche von rund 400 Quadratmetern. Verletzt wurde niemand. Auszubildende sollen von Anfang an lernen, gesundheitsbewusst zu arbeiten. Die Stadt Lüdinghausen organisiert deshalb mit Partnern aus dem Gesundheitsbereich kostenlose Azubi-Gesundheitstage auf der Burg Lüdinghausen. Unternehmen können ihre Azubis ab sofort anmelden. An den letzten beiden Donnerstagen im Oktober lernen die Azubis, mit Stress umzugehen, machen Übungen für verspannte Muskeln und bekommen Tipps für gesundes Essen im Arbeitsalltag. 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Klickt radiokiepenkerl.de. 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Das Wetter für den Kreis Coesfeld. Heute Nachmittag geht es mit mehr Wolken, aber trocken weiter. Die Werte erreichen in der Spitze 18 Grad zwischen Lette, Dülmen und Davensberg. Der Wettertrend: Morgen geht es passend zum kalendarischen Herbstanfang ähnlich weiter. Sonne, Wolken, weiter trocken und mit ähnlichen Temperaturen wie heute.
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1: Hallo Autofahrer. Wie gerade in den Nachrichten schon gehört, die Kreisstraße zwischen Darfeld und Schöppingen ist nach einem Unfall im Bereich Häfen gesperrt. Ansonsten läuft es soweit auf den Straßen im Kreis Coesfeld. Staus, Blitzer, Störungen aller Art, gebt gerne Bescheid, kostenfrei unter 0800 20 20 620.
2: Glockenbach und Ella Henderson, die haben ihren Song Lifeline zusammen im Studio zusammengeklöppelt bei so einer Studio-Session. Und da ist ein ganz großartiger Song entstanden, und zwar über einen Menschen, ohne den es irgendwie alles deutlich schwieriger wäre. Und den hören wir jetzt. Ich bin Robert Janz. Schönen Mittag wünsche ich euch.
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0: Das war Ellie Goulding mit Lights, ein Song aus ihrer Anfangszeit. Heute ist sie schon bei Album Nummer 6 angekommen. Die Zeit rast. Merkt man auch daran, dass wieder Herbst ist, ne? Also ab morgen ist ja offizieller Herbstanfang. Also geht das ganze Geschniefe und Gehuste wieder los. Und irgendwie ist das ja auch total bescheuert, oder? Wenn man mal so drüber nachdenkt. Wir waren alle mal erkältet. Der Körper hat das Virus bekämpft und sich gemerkt und gecheckt. Das war richtig blöd. Ein Jahr später kommt das Virus dann wieder an, hat sich aber so ein bisschen verändert und auf einmal erkennt unser Immunsystem das nicht mehr. Bei allem, was unser Körper kann, ist es irgendwie bescheuert, oder?
1: Hallo, Grenzkontrolle, der Name bitte.
2: Reiz. Hustenreiz.
1: Wissen Sie, Sie sehen aus wie jemand, den wir letztes Jahr schon hier hatten. Aber das sind Sie ja nicht. Also, der hatte ja kein Schnurrbart. Für das Einlassformular, da müsste ich jetzt dann nur noch wissen, was machen Sie denn beruflich?
2: Ich bin Influencer.
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4: Mit Sarah Heinz, guten Tag. Künstliche Intelligenz ist nicht nur bei vielen von uns im Alltag angekommen. In Deutschland gibt es einen Boom. Die Firmen bei uns haben so viel in KI investiert wie noch nie. Thorsten Adolfs aus dem News-Team, dazu gibt es ja aktuelle Zahlen.
5: Ja, der Markt wächst rasant. Der Digitalverband Bitkom sagt, dass Firmen in diesem Jahr in Deutschland fast 30 Milliarden Euro in Software und Hardware investieren. Das ist ein riesiger Sprung gegenüber dem letzten Jahr. Besonders spannend dabei ist, dass wir die Phase des reinen Ausprobierens verlassen haben. Das bedeutet, dass wir KI in Zukunft in fast jedem Unternehmen und in allen Bereichen als festen Begleiter bei der Arbeit haben werden. Und auch wenn es darum geht, Dienstleistungen zu nutzen.
4: Das klingt ja erstmal positiv. Es gibt aber auch große Risiken und deshalb will die Politik ja schärfere Regeln beim Einsatz von KI.
5: Genau, weil die Technik so schnell wächst, wächst auch die Sorge vor Sicherheitslücken. Kanzler Merz macht sich deshalb zusammen mit anderen Regierungschefs für weltweit verbindliche Sicherheitsregeln stark. In Washington wurde dazu ein gemeinsames Abkommen unterzeichnet. Es besteht nämlich die Sorge, dass leistungsfähige KI-Modelle ohne Kontrolle zu ernsten Risiken werden könnten. Es gab ja zuletzt schon Fälle, in denen KI-Modelle Schutzmechanismen umgangen haben. Die Grünen im Bundestag sagen, dass die Standards in den Firmen in Deutschland im Moment nicht ausreichen. Sie fordern deshalb einen klaren Schutzplan von der Regierung. Und in diesem Bereich tut sich auch schon einiges. Seit August gibt es in Berlin ein neues Institut für KI-Sicherheit. Dort werden die Risiken der verschiedenen Modelle bewertet und dort wird auch daran gearbeitet, wie Unternehmen in diesem Bereich widerstandsfähiger werden können, damit die Kontrolle immer in menschlicher Hand bleibt.
4: Danke, Thorsten, für die Infos. Mehr Meldungen hört ihr jetzt in der Zusammenfassung. Die Bundesregierung hat einen neuen Tankrabatt beschlossen. Ab dem 1. Oktober soll er gelten, das ist nächste Woche Donnerstag. Bis zum Jahresende soll die Energiesteuer auf Kraftstoff dann um rund 14 Cent pro Liter gesenkt werden. Insgesamt könnten Autofahrer so bis zu 17 Cent pro Liter sparen. Im ersten Halbjahr waren weniger Menschen in Deutschland krank. Laut einer Analyse der HKK-Krankenkasse ist der Krankenstand etwas gesunken. Gleichzeitig gibt es aber deutliche Unterschiede bei den Erkrankungen. Die meisten Ausfälle gehen inzwischen auf psychische Erkrankungen zurück. Danach folgen Atemwegserkrankungen und Erkrankungen des Muskel-Skelett-Systems. Zollfahnder in NRW haben wieder eine illegale Zigarettenfabrik ausgehoben. Mehrere Objekte wurden laut Zoll- und Staatsanwaltschaft durchsucht und 21 Personen wurden festgenommen. In der Fabrik sollen Zigaretten hergestellt, in gefälschte Markenverpackungen gefüllt und dann auf dem Schwarzmarkt verkauft worden sein. Einmal zu lange aufs Handy schauen oder zu früh über die Straße laufen und dann kann es ganz schnell gehen, auch auf dem Weg zur Schule. Im letzten Jahr sind genau da wieder mehr Kinder und Jugendliche in Unfälle geraten. Laut einer neuen Statistik der Deutschen Gesetzlichen Unfallversicherung ist die Zahl der Unfälle auf dem Schulweg bundesweit um rund 3.300 auf fast 90.700 Fälle gestiegen. 25 davon sind tödlich geendet. Besonders gefährlich kann es demnach werden, wenn Radwege fehlen oder Kreuzungen schwer einsehbar sind. Und das waren die Nachrichten mit Sarah Heinz.
6: Das Wetter. Der Nachmittag rückt näher und wir gehen durch die nächsten Stunden mit so einem Mix aus Sonne und Wolken. Die meiste Zeit bleibt es trocken bei bis zu 20 Grad. Morgen geht's erstmal wieder mit vielen Wolken los. Später wird's aber freundlicher und sogar ein bisschen wärmer als heute.
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6: 13 Uhr ist durch, ab 15 Minuten aktuell die A4 Aachen-Köln. Zwischen dem Kreuz Köln-West und Köln-Eifeltor 5 Kilometer 24 Minuten plus. Und dann die A40 Venlo-Essen zwischen Duisburg-Homberg und dem Kreuz Kaiserberg. 2 Kilometer Stau, eine Viertelstunde plus da. Allen unterwegs eine gute Fahrt, kommt gut an. 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
6: Jetzt gehen wir aber erst einmal ziemlich genau 24 Jahre zurück. Ich spiele euch ein bisschen was auf dem Klavier und dazu singt Vanessa Carlton 1000 Miles.

0: Liebe Autofahrer, mit Radio Kiepenkerl sind Sie sofort informiert, wenn was passiert. Ich bin Servicemann Carsten Abend. Wer ist am Telefon?
1: Ja, hallo, hier spricht Jori. Von Selm nach Olfen. Die Olfener Straße ist im Bereich hinter der letzten Zufahrt Ternscher See Richtung Olfen-Kanalbrücke gesperrt. Da scheint es wohl einen Unfall gegeben zu haben.
0: Danke für den Anruf und machen Sie es genauso. 0800 20 20 620. Die kostenlose Stau- und Blitzer-Hotline von Radio Kiepenkerl. Oder schicken Sie uns gerne eine Sprachnachricht über WhatsApp.

0: Turn the Lights Off habe ich euch gespielt.
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2: Du hast einen ganz tollen Wunsch, wie ich finde.
3: Ja, genau. Ich würde gerne mit meiner Freundin einmal zu dem Musical Der Glöckner von Notre Dame.
2: Warum Der Glöckner von Notre Dame? Also im Musical hast du mich erstmal mit, ne? Also ich bin auch hier regelmäßig ins Musical, aber im Disney war ich noch nie und auch im Glöckner nicht. Was fasziniert dich denn daran so?
3: Also das ist erstmal, das Musical kenne ich noch gar nicht und ich mag auch den Film sehr gerne und ich würde mich einfach mal freuen, das Musical besuchen zu dürfen.
2: Also weil du eher Disney-Fan bist oder weil du auch Musical so magst?
3: Beides eigentlich, beides. Also ich mag gerne Disney, aber ich gucke mir auch gerne Musicals an.
2: Na guck mal, da haben die doch was richtig Schönes für dich gebaut. Das passt doch sehr. Das ist doch schön. So, und welche Musicals hast du denn schon gesehen in deinem Leben?
3: Ich habe schon in Hamburg die Eiskönigin gesehen und König der Löwen und in Oberhausen gab es vor ein paar Jahren Tarzan.
2: Und König der Löwen läuft ja, glaube ich, in Hamburg in Dauerschleife.
3: Genau, richtig. Ja, das ist unendlich.
2: Also, wenn du Hamburg am Ortsschild vorbeifährst, dann hörst du ja schon. Und deine beste Freundin möchtest du mitnehmen. Wer ist das denn? Erzähl mal ein bisschen was über sie.
3: Das ist die Julia und die würde ich gerne dann mitnehmen, dass wir mal wieder gemeinsame Zeit zusammen haben. Die ist momentan etwas kurz gekommen, weil sie auch alleine Mama ist und das würde ihr auf jeden Fall mal gut tun, mit mir wieder einen Abend zu verbringen.
2: Ja, du hast da richtig Bock drauf, kann das sein?
3: Ja, habe ich, ja.
2: Ja. Was machen wir denn da?
3: Das sagst du mir.
2: Ich wünsche dir viel Spaß.
3: Echt? Ah, super, boah, wie geil ist das denn, ey?
2: Wir erfüllen dir diesen Wunsch. Du kriegst von uns zwei Tickets für das Musical Der Glöckner von Notre Dame in Düsseldorf.
3: Ah, cool.
2: Und damit du dir mit deiner Freundin auch so einen richtig coolen, entspannten Tag machen kannst, übernehmen wir auch noch die Anreise und dergleichen. Zwei Tickets, beste Kategorie.
3: Ah, oh, perfekt. Oh, vielen, vielen Dank. Oh, da wird die Julia sich auch richtig freuen.
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1: Mit Andrea Brandt. Guten Tag. Auf der B236 zwischen Olfen und Selm sollt ihr nach einem Unfall bald wieder freie Fahrt haben. Ein Auto ist hier aus noch ungeklärter Ursache von der Straße abgekommen. Ein Mensch wurde nach den bisherigen Erkenntnissen leicht verletzt. Abschlepper holen das Unfallauto gerade ab. Zwischen Darfeld und Schöppingen sorgt ebenfalls ein Unfall für Probleme. Die Kreisstraße ist im Bereich Häfen gesperrt. Nach den ersten Erkenntnissen sind zwei Autos zusammengestoßen. Die Polizei verschafft sich noch einen Überblick, wie viele Menschen verletzt sind und wie schwer. Eure Mithilfe ist gefragt, um die Ursache für einen Unterholzbrand in der Coesfelder Bauerschaft Gaupel zu klären. Die Polizei untersucht die Brandursache und startet heute einen Zeugenaufruf. Ein Spaziergänger hatte das Feuer am Abend im Übergangsbereich zweier Waldstücke entdeckt und Alarm geschlagen. Es brannte eine Fläche von rund 400 Quadratmetern. Verletzt wurde niemand. Auszubildende sollen von Anfang an lernen, gesundheitsbewusst zu arbeiten. Die Stadt Lüdinghausen organisiert deshalb mit Partnern aus dem Gesundheitsbereich kostenlose Azubi-Gesundheitstage auf der Burg Lüdinghausen. Unternehmen können ihre Azubis ab sofort anmelden. An den letzten beiden Donnerstagen im Oktober lernen die Azubis mit Stress umzugehen, machen Übungen für verspannte Muskeln und bekommen Tipps für gesundes Essen im Arbeitsalltag. Den Kontakt zum Anmelden findet ihr in der App und im Web. Klickt radiokiepenkerl.de. 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Das Wetter für den Kreis Coesfeld. Heute Nachmittag geht es mit mehr Wolken, aber trocken weiter. Die Werte erreichen in der Spitze 18 Grad zwischen Lette, Dülmen und Davensberg. Der Wettertrend: Morgen geht es passend zum kalendarischen Herbstanfang ähnlich weiter. Sonne, Wolken, weiter trocken und mit ähnlichen Temperaturen wie heute.
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1: Hallo Autofahrer. Wie gerade in den Nachrichten gehört, gibt es Probleme auf der Bundesstraße zwischen Olfen und Selm. Hier laufen Aufräumarbeiten nach einem Unfall. Und die Kreisstraße zwischen Darfeld und Schöppingen ist nach einem Unfall im Bereich Häfen gesperrt. Staus, Blitzer, Störungen aller Art. Gebt Bescheid. Kostenfrei unter 0800 20 20 620.
2: Hallo zusammen, Robert Janz ist hier und ich wünsche euch einen schönen Dienstag. Ich versorge euch mit Musik und als nächstes kommt ihr jetzt von Natasha Bedingfields.
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2: Die war in diesem Sommer wieder tatsächlich auch auf mehreren Festivals unterwegs und da stand auch immer dieser Song hier auf der Setlist, einer ihrer großen 2000er-Hits, Soulmates.

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0: applaudieren die für mich? Naja, wohl eher nicht, ne? Wenn überhaupt, dann ist der Applaus für unseren Atze, den hören wir jetzt nämlich gleich wieder, beziehungsweise seinen Podcast. Das Schöne an so einem Podcast ist ja, dass man viele private Dinge über die Künstler erfährt. Zum Beispiel verrät Atze in der aktuellen Folge seines Podcasts, wann er Geburtstag hat, nämlich am kommenden Sonntag. Okay. Leider reicht er uns auch direkt seinen Geschenkewunsch mit rein. Naja, vielleicht schmeißen wir da jetzt einfach mal alle zusammen, dann schaffen wir das.
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3: Ja, nee, ist klar.
4: Leute, ich habe ja bald Geburtstag. Ob ich da wohl auch einen Ferrari kriege? Wahrscheinlich nicht, weil Heidi Klum ist nicht meine Mutter und Tom Kaulitz ist nicht mein Stiefvater. Ey, was eine Nummer, oder? Habt ihr das mitgekriegt? Tom hat vor 3 Jahren beim Mario Kart zocken gegen Stiefsohn Henry verloren. Die Wette war, gewinnt Henry, kriegt er einen Ferrari zum 21. Geburtstag. Gewinnt Tom, muss Henry 3 Jahre auf Videospiele verzichten. Also hat Tom Ferrari F430 ersteigert. Günstig. Für $152.000. Dummerweise war sein Bruder Bill mit bei der Versteigerung und hat anschließend dann noch bei einem uralten Ford Bronco für knapp $260.000 zugeschlagen. Ja, wenn der Schnapper den Schnapper schnappt, oder? Hätte mal vorher Ralf Schumacher gefragt. Aber was macht denn jetzt so ein 21-Jähriger ohne Fahrpraxis mit einem 500 PS Ferrari? Einparken üben, wenden in 3 Zügen, Schulterblick. Mann ey, der Henry saß doch bis letzte Woche noch auf seinem Bobbycar und jetzt fährt er mit dem Ferrari durch den McDrive in Los Angeles. Das ist doch auch scheiße. Da musst du aussteigen, um an die Sprechanlage zu kommen. Vorher muss man den ADAC anrufen, weil du auf den Bremshügeln aufgesetzt hast. Gut, dass die Karre ein Cabrio ist. Da können sie ihm das Happy Meal von oben ins Auto werfen.
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4: Mit Sarah Heinz, guten Tag. Die Finanznot in NRW spitzt sich weiter zu. Das zeigen neue Zahlen vom Städtetag und dem Städte- und Gemeindebund NRW. Die Zahlen wurden heute in Düsseldorf vorgelegt. Mehr als 2/3 der Kommunen bewerten ihre finanzielle Lage demnach als mangelhaft. 85% der Städte und Gemeinden rechnen sogar damit, dass es in den kommenden 5 Jahren noch schlechter aussehen wird. Kollege José Nasiandi, was ist denn der wichtigste Grund für diese Schieflage?
5: Ja, das liegt vor allem daran, dass in den vergangenen Jahren immer mehr Aufgaben für die Städte dazugekommen sind, beschlossen vom Bund, vor allem im Sozialbereich. Der Bund wiederum beteiligt sich aber nicht vernünftig an diesen Ausgaben, sagen die Städte. Und es entsteht die verrückte Situation, dass egal wie sehr die Kommunen sparen oder Steuern anheben, sie kommen mit den Kosten einfach nicht hinterher. Aktuell gibt es in NRW ein Defizit von 9 Milliarden Euro und das mit massiven Folgen für die Bevölkerung, wie mir der Essener Oberbürgermeister Thomas Kufen sagte.
6: Spielgeräte können nicht aufgestellt werden, die Straße kann nicht gepflegt werden, die Laterne kann nicht repariert werden, die Schule kann nicht saniert werden und das sehen die Bürgerinnen und Bürger, weil einfach kein Geld da ist.
5: Die Kommunen in NRW fordern, dass sie in Berlin immer dann mit am Tisch sitzen, wenn es um neue Aufgaben für sie geht und um Geldzuweisungen und dass sich die Bundesregierung am Prinzip, wer bestellt, der bezahlt auch, beteiligt. Wer einen funktionierenden Staat haben wolle, der müsse dafür sorgen, dass die Kommunen mehr Spielräume bekommen, heißt es.
4: Danke für die Infos, José. Was uns noch wichtig ist, hört ihr im Überblick. Im Zuge neuer EU-Sanktionen gegen Russland könnten 2 Oligarchen bald von der bestehenden Liste gestrichen werden. Dieser Punkt hat für heftige Diskussionen unter den EU-Ländern gesorgt. Die Einigung wurde gestern Abend von Lettland blockiert. Die Botschafter der Mitgliedstaaten sind deswegen erneut in Brüssel zusammengekommen. Die Bevölkerung in NRW ist wieder zurückgegangen, allerdings nur minimal um knapp 42.000 Menschen. Nach Angaben des Statistischen Landesamts IT NRW liegt der Rückgang insgesamt an weniger Geburten und daran, dass Menschen weggezogen sind. In den USA eskaliert der Streit zwischen Präsident Trump und mehreren US-Medien immer weiter. Die Sender CNN, MS Now und das Nachrichtenportal Politico ziehen vor Gericht, um ihre Plätze im Weißen Haus zurückzubekommen. Gleichzeitig hat das Weiße Haus am Abend einen eigenen Online-Kanal auf Sendung gebracht. Er heißt Trump TV. Mit Blick auf das Verhalten auf der Straße ist der Fall klar, Porsche-Fahrer sind die schlimmsten. Das zeigt eine Auswertung des Vergleichsportals Verivox. Demnach haben Porsche-Fahrer zu 71% häufiger Punkte in Flensburg als der Durchschnitt. Dahinter folgen Fahrer von Range Rovern und Teslas und auch BMW und Audi-Fahrer sind vorne mit dabei. Generell seien es eher die Fahrer von Oberklasse-Autos und Sportwagen, die öfter mit Regelverstößen auffielen, meistens durch zu schnelles Fahren, sagt Verivox. Fahrer einer Mini-Klasse oder eines Kleinwagens hätten dagegen deutlich seltener Punkte. Und das waren die Nachrichten mit Sarah Heinz.
7: Das Wetter.
8: Heute Nachmittag geht es mit mehr Wolken, aber trocken weiter. Die Werte erreichen in der Spitze 18 Grad zwischen Lettedülmen und Davensberg. Der Wettertrend. Morgen geht es passend zum kalendarischen Herbstanfang ähnlich weiter. Sonne, Wolken, weiter trocken und mit ähnlichen Temperaturen wie heute.
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8: Hallo Autofahrer. Auf der Landstraße zwischen Tilberg und Rooksel geht es nach einem Unfall am Abzweig nach Bösensell gerade nur sehr langsam voran. Eine Spur ist gesperrt. Die Polizei regelt den Verkehr. Und zwischen Dahlfeld und Schöppingen ist die Kreisstraße im Bereich Heven nach einem Unfall komplett gesperrt. Staus, Blitzer, Störungen aller Art, gebt gerne Bescheid. Kostenfrei unter 0800 20 20 620.
9: So lieben wir das. Mit ein bisschen Sonnenschein geht's durch diesen Dienstagmittag bei uns im Kreis Coesfeld. Und im Radio mehr Musik, mehr Abwechslung. Gleich mit einem Klassiker aus den 90ern, die Goo Goo Dolls mit Iris. Jetzt das Beste von heute. Bibi Rexha mit New Religion. Ich bin Andreas Kramer. Einen schönen Dienstag.
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0: Experten klären euch beim Dömener Gesundheitsforum über Krankheiten auf, beantworten Fragen zu Therapien und geben Tipps, wie ihr vorbeugen könnt. Alles kostenlos. Hallo Kreis Coesfeld, Sandra Rosa aus der Radio Kiepenkerl Nachrichtenredaktion hier. Ja, und heute hat das Netzwerk aus den Christophorus-Kliniken, dem Sport- und Gesundheitszentrum Dömen, der Familienbildungsstätte und der Volkshochschule das Programm für die neue Ausgabe der Reihe vorgestellt. Los geht's kommende Woche Mittwoch mit einem Vortrag über Brustkrebs im 1a. Es geht um Risikofaktoren, Prävention und Früherkennung. Teilnehmer bekommen außerdem eine Tastanleitung zur Selbstuntersuchung gezeigt und erklärt, an wen sich Betroffene wenden können, wenn sie Veränderungen ertasten. Eine Übersicht aller 6 Veranstaltungen bis zum Frühjahr kommenden Jahres findet ihr in der App und im Web, klickt radiokiepenkerl.de. Im vergangenen Jahr kamen über 200 Menschen zu den kostenlosen Vorträgen. Mehr Nachrichten hört ihr gleich um 5 wieder von mir.
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1: Mit Sandra Rose. Schönen guten Tag. Auf der Landstraße zwischen Tilbeck und Ruxel geht es nach einem Unfall am Abzweig nach Bösensell nur langsam voran. Eine Spur ist gesperrt, die Polizei regelt den Verkehr. Nach den bisherigen Erkenntnissen ist es während eines Überholmanövers zwischen zwei Fahrzeugen zum Unfall gekommen. Ein Auto landete im Graben, ein Mensch wurde verletzt. Außerdem ist die Kreisstraße zwischen Dahfeld und Schöppingen nach einem Unfall weiter gesperrt. Im Bereich Heven sind zwei Autos zusammengestoßen. Ein Auto kam aus einem Wirtschaftsweg und prallte in das andere. Ein Mensch wurde leicht verletzt, ein weiterer schwer. Unfallspezialisten der Polizei machen Fotos und sichern Spuren. Wieder freie Fahrt habt ihr auf der B236 zwischen Olfen und Selm. Ein Auto war hier am Mittag von der Straße abgekommen. Ein Mensch kam verletzt ins Krankenhaus. Die Polizei klärt noch die Unfallursache. Es hat wieder einen Angriff auf einen Zugbegleiter gegeben. Auf der Zugfahrt zwischen Münster und Apelhülsen fiel ein Mann wegen aggressiven Verhaltens auf. Als der Zugbegleiter ihn darauf ansprach, soll er den Bahnmitarbeiter angespuckt und ihm mehrfach auf die Hände geschlagen haben. Der Tatverdächtige ist beim Halt in Apelhülsen geflüchtet. Polizisten haben ihn kurz darauf im Hauptbahnhof Münster auf einem Bahnsteig gestellt. Zuvor soll er auch in dem anderen Zug nach Münster erneut aggressiv aufgefallen sein. Gegen den Mann läuft jetzt ein entsprechendes Ermittlungsverfahren. Gesicherte Videoaufnahmen aus dem Zug sollen als Beweismittel dienen. Der Zugbegleiter beendete seinen Dienst und ging zum Arzt. Die Polizei im Nachbarkreis Recklinghausen setzt jetzt auf eure Mithilfe. Nachdem ein Tatverdächtiger, wie berichtet in Oer-Jerkenschwick, einen 81-Jährigen schwer verletzt haben soll, sucht die Polizei jetzt mit Fotos nach dem Tatverdächtigen. Bisherige Fahndungsmaßnahmen seit dem versuchten Tötungsdelikt am Sonntag verliefen erfolglos. Die Fotos und weitere Infos findet ihr in unserer App und im Web. Klickt radiokiepenkerl.de. In Lüdinghausen fahrt ihr jetzt wieder über die Westrupper Straße. Ende Juli starteten hier Sanierungsarbeiten. Die Straße hat eine neue Fahrbahndecke bekommen. Die ist jetzt ausgehärtet und die Bankettarbeiten am Straßenrand sind auch beendet. Damit ist die Westrupper Straße in Lüdinghausen wieder frei befahrbar, sagt die Stadt heute. 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Das Wetter für den Kreis, meistens Wolken, aber trocken bei maximal 18 Grad von Osterweg über Billerbeck bis nach Herbern. Der Wettertrend, morgen erst wieder viele Wolken, aber trocken, später blitzt dann auch mal die Sonne durch, bei so um die 19 Grad maximal.
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1: Hallo Autofahrer, ihr habt es gerade in den Nachrichten gehört. Die Kreisstraße zwischen Dahfeld und Schöpping ist nach einem Unfall im Bereich Heven gesperrt und auf der Landstraße zwischen Tilbeck und Ruxel kommt ihr nach einem Unfall nur einspurig voran. Die Polizei regelt den Verkehr. Hallo Bahnfahrer, Züge auf der Strecke Enschede-Lüdinghausen-Dortmund sind verspätet oder fallen aus. Der Grund, Reparatur an einem Bahnübergang zwischen Borg und Lüdinghausen. Staustörung Blitzer meldet ihr uns auch kostenlos 0800 20 20 620 oder über WhatsApp.
2: Soweit Nachrichten, Wetter und Verkehr und jetzt schnell zurück zum besten Musikmix für den Kreis Coesfeld. Am Mikrofon Andreas Kramer.

0: Gleich bei Radio Kiepenkerl. Das Beste von heute, Jennifer Lopez gemeinsam mit David Guetta. Save Me Tonight. Coole Nummer. Vorher machen wir noch einen Ausflug in die 90er. Für mehr Abwechslung, die Spice Girls mit Wannabe. Schönen Nachmittag.
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Hier ist Radio Kiepenkerl am Dienstagnachmittag. Wir haben heute Morgen in der Morgenshow bei Ansgar Borgmann und Hanna Storck Geburtstag gefeiert. Geburtstag von einer ganz besonderen Fernsehserie. 40 Jahre Alf. Der zottlige Außerirdische vom Planeten Melmark. Eine Kultserie rund um den frechen Alien und die Familie Tanner. Vor genau 40 Jahren gab es die allererste Folge. Und wir haben uns heute Morgen an die besten Alf-Sprüche erinnert. Mir fällt da spontan null Problemo ein. Ganz viele weitere tolle Sprüche und Fun Facts rund um die Fernsehserie Alf gibt's bei uns in der App und im Web unter Themen aus dem Programm. Klickt radiokiepenkerl.de. Und welche Erinnerungen habt ihr an Alf? Was habt ihr besonders gerne gemocht an ihm? Und welcher Spruch ist in Erinnerung geblieben? Schickt mir gerne eine WhatsApp, gerne als Sprachnachricht. Über die App oder das Web klickt radiokiepenkerl.de.

0: Gleich nach drei, Philipp Böckmann mit der Feierabendshow. Ich bin Andreas Kramer. Schönen Dienstagnachmittag und bis morgen Mittag.
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4: Mit Sarah Heinz, guten Tag. Immer mehr Menschen in der EU setzen auf E-Autos. Im letzten Jahr gab es einen Rekord bei den Neuzulassungen. Fast jeder sechste Neuwagen, der in der EU auf die Straße gekommen ist, war ein reines E-Auto. Thorsten Adolfs aus dem News-Team, das Statistische Bundesamt und Eurostat haben zu dem Thema noch mehr Zahlen veröffentlicht.
5: Genau, sie sagen, besonders hoch ist der E-Auto-Anteil in der EU in Dänemark und den Niederlanden. Deutschland liegt mit knapp 20% leicht über dem europäischen Durchschnitt. Und der Aufwärtstrend setzt sich auch in diesem Jahr weiter fort. Im ersten Halbjahr lag der Anteil von reinen E-Autos in der EU schon bei gut 20%. Das zeigt, dass E-Autos immer mehr im Alltag ankommen und schon lange nicht mehr nur ein Nischenthema sind.
4: Warum wechseln denn immer mehr Menschen vom Benziner zum E-Auto?
5: Dafür gibt es mehrere Gründe. Zum einen werden E-Autos im Alltag immer praktischer, weil die Reichweiten besser werden und das Ladenetz wächst. Zum anderen schauen viele natürlich auf die Kosten. Strom ist oft günstiger als Benzin. Und auch bei Wartung und Verschleiß können E-Autos Vorteile haben. Außerdem gibt es in mehreren EU-Ländern finanzielle Förderungen für den Wechsel. Und viele mögen das ruhige Fahren, die direkte Beschleunigung und das moderne Fahrgefühl bei E-Autos. Es gibt auch immer mehr Modelle, sodass mehr Leute ein E-Auto finden, das in ihren Alltag passt. Für manche ist auch der Umweltaspekt wichtig, also der Wunsch, klimafreundlicher mit weniger Emissionen unterwegs zu sein.
4: Danke, Thorsten, für die Infos. Noch mehr Meldungen sind das jetzt kurz und kompakt. Die Kommunen in NRW haben zu wenig Geld und die meisten von ihnen haben die Sorge, dass sich ihre finanzielle Lage in den nächsten 5 Jahren noch verschlimmern könnte. Das zeigen neue Zahlen vom Städtetag und dem Städte- und Gemeindebund NRW. Sie fordern deswegen mehr Unterstützung vom Bund. Nach dem Wahlsieg der Linken in Berlin wird sich der Parteiabgeordnete Kurczak vorerst wohl zurückziehen. Das teilte die Fraktionsspitze heute in der Hauptstadt mit. Zuvor hatten viele Kurczak scharf kritisiert. Er sei beispielsweise mit antisemitischen Vorfällen aufgefallen. Bei einem Einbruch in ein italienisches Weingut wurden mehr als 3000 Flaschen Barolo gestohlen. Das ist einer der bekanntesten und teuersten Weine Italiens. Italienischen Medienberichten zufolge liegt der Gesamtwert der gestohlenen Flaschen bei mehreren 100.000 Euro. Nach den Tätern wird aktuell noch gesucht. Mitten auf einem Acker bei Wesseling in der Nähe von Köln hat ein Familienvater einen römischen Münzschatz entdeckt. Der Mann war dort vorher mit einem Metalldetektor unterwegs gewesen und fand plötzlich eine Silbermünze nach der anderen, bis die Detektorsignale gar nicht mehr aufhören wollten. Statt dann selbst drauf loszugraben, informierte er das LVR, Amt für Bodendenkmalpflege im Rheinland. Die Archäologen machten sich dann an die Arbeit und fanden insgesamt 934 Silbermünzen aus der Epoche der Römerzeit mit einem Gewicht von insgesamt über 3 Kilo. Das ist der größte Münzschatz, der je in Deutschland gefunden wurde und der 5. größte weltweit. Die Münzen dürften laut den Experten um die 2000 Jahre alt sein. Sie gehören jetzt dem Land NRW und werden ab sofort im Bonner Landesmuseum ausgestellt. Und das waren die Nachrichten mit Sarah Heinz.
6: Vielen Dank und weiter geht's mit dem Wetter für den Kreis Coesfeld. Ist ganz schön draußen, perfekt für einen Spaziergang am Nachmittag, finde ich. Sonne und Wolken wechseln sich immer wieder ab und die Werte sind auch super angenehm. Aktuell bei euch in Billerbeck und in Lette 17 Grad. Es bleibt heute trocken. Der Radio Kiepenkerl Wettertrend. Morgen am Mittwoch ist der kalendarische Herbstanfang und der zeigt sich ähnlich wie heute mit einem Mix aus Sonne und Wolken. Regen ist nicht in Sicht und uns erwarten milde Werte um die 19 Grad.
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6: Hallo, liebe Autofahrer auf der A1. Münster in Richtung Dortmund. Zwischen Kamener Kreuz und Unna 2 Kilometer stockender Verkehr. Hier müsst ihr ungefähr 5 Minuten mehr Zeit einplanen. Und auf der A43 Dülmen in Richtung Ruhrgebiet. Zwischen Bochum-Riemke und Kreuz-Herne 1 Kilometer Stau. Auch hier 5 Minuten Zeitverlust. Die Kreisstraße zwischen Dahfeld und Schöppingen ist nach einem Unfall im Bereich Heven gesperrt. Auf der Landstraße zwischen Tilbeck und Roxel kommt ihr nach einem Unfall nur einspurig voran. Die Polizei regelt hier den Verkehr. Und in der Coesfelder Innenstadt ist die Letterstraße auf der Höhe der Gaststätte Meersmann wegen Bauarbeiten von heute an für mindestens 2 Wochen gesperrt. Damit die Parkplätze in der Ritterstraße erreichbar bleiben, werden die Einbahnstraße Südring und die Kellerstraße für die Dauer der Arbeiten umgedreht. umgedreht. Und hallo Bahnfahrer, Züge auf der Strecke Enschede-Lüdinghausen-Dortmund sind verspätet oder fallen aus. Der Grund: Reparaturen an einem Bahnübergang zwischen Burg und Lüdinghausen. Auch auf der Strecke Münster-Dömen-Ruhrgebiet kommt es zu Verspätungen oder Teilausfällen. Der Grund: ein kaputtes Signal zwischen Wuldern und Bösensell. Und falls ihr noch etwas seht, Staus und Blitzer, meldet ihr uns natürlich kostenlos unter 0800 20 20 620 oder über WhatsApp.
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6: Hallo ihr Lieben, es ist kurz nach drei und wie ihr hören könnt, hat Philipp Böckmann heute frei. Auf die Feierabendshow müsst ihr natürlich trotzdem nicht verzichten. Ich bin für euch da und begleite euch durch den Nachmittag im Kreis Coesfeld natürlich mit richtig guter Musik. Und wir starten direkt mit drei jetzt am Stück. Gleich gibt's Tempa mit Self-Aware, das Beste von heute. Davor noch Miley Cyrus und jetzt gehen wir erstmal ein bisschen zurück in die 90er mit einem absoluten Klassiker. Meatloaf, I do anything for love. Ich bin Tiziana Burge. Schönen Nachmittag euch.

0: Viertel nach drei an diesem Dienstagnachmittag. Hallo, hier ist Radio Kiepenkerl. 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
1: Und ein paar Schilder hängen auch schon, und zwar am Bahnhof sowie an der Flüchtlingsunterkunft in Appelhösen, Georg Schulze-Bisping.
2: Wir haben ja in Appelhösen diese Gruppe Miteinander in Appelhösen, die auch den Flüchtlingen ermöglichen soll, besser anzukommen. Wir machen da dienstags nachmittags ein internationales Café. Da sind über viele Eltern und Kinder, und die Kinder spielen dann draußen und fahren mit ihren Rädern. Und nebenan ist jetzt die Baustelle. Da wird eine Unterkunft gebaut für Auszubildende. Und da ist jetzt relativ viel Baustellenverkehr. Und darum war es uns wichtig, den Handwerker sehen. Achtung, hier muss ich ein bisschen aufpassen.
0: Das klingt auch nach einer richtig super Idee, finde ich. Wie lange geht diese Baustelle noch?
2: Ich glaube, das Haus wird Ende des Jahres eröffnet. Aber auch dann werden ja die Bewohner möglicherweise mit einem Auto kommen, und dann ist ja wichtig, dass die Kinder da trotzdem auch sicher unterwegs sein können.
1: Ja, das stimmt. Und wie haben die Familien in der Flüchtlingsunterkunft reagiert?
2: Ja, die haben mitgeholfen, die Asylbewerberfamilien teilweise. Jemand aus Syrien hat uns fleißig mitgeholfen.
0: Wow.
2: Der war auch ein großer, langer Mensch. Der hat dann geholfen, die Schilder hochzuschieben und mit Kabelbindern festzumachen. Die waren auch ganz dankbar dafür.
0: Ja, dann hoffen wir, dass die Schilder auch wirklich was bewirken. Es hängen ja mehrere auch direkt hinter dem Bahnhof in Appelhülsen.
2: Ja, gerade an der Ecke am Bahnhof in Appelhülsen rechnet man eigentlich nicht damit, dass da Kinder unterwegs sein könnten. Und deswegen, dieses Schild ist aufgrund der Farbgebung und so weiter schon mal ein gutes Signal. Das nimmt man auf jeden Fall wahr.
1: Das ist richtig super, das freut uns.
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0: Na, Lust auf ein bisschen singen heute Abend? Und keine Sorge, dafür müsst ihr weder perfekt den Ton treffen, noch vorher heimlich üben. In der evangelischen Friedenskirche in Senden gibt's heute Abend ein Mitsingkonzert zum Jubiläum 50 Jahre evangelische Kirchengemeinde Senden. Mit dabei ist Popkantor Philipp Holmer vom evangelischen Kirchenkreis Münster. Gesungen werden bekannte Kirchenlieder, aber auch neue geistliche Songs. Und zwischendurch gibt's ein paar Solostücke, damit ihr euch einfach auch mal zurücklehnen und zuhören könnt. Also Stimme ölen, vielleicht vorher noch mal ein bisschen unter der Dusche testen und dann heute Abend ab in die Friedenskirche nach Senden. Los geht's um 20 Uhr und der Eintritt ist frei. Gehört habt das hier bei Radio Kiepenkerl. Ich bin Tiziana Bogel. Schönen Nachmittag.
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1: Mit Sandra Rose. Schönen guten Tag. Ihr kommt jetzt wieder ganz normal auf der Landstraße zwischen Tilbeck und Ruxel voran. Nach einem Unfall mit zwei Fahrzeugen am Abzweig nach Bösensel war über Mittag eine Spur der Landstraße gesperrt. Die Polizei regelte den Verkehr. Jetzt sind wieder alle Spuren frei. Nach den bisherigen Erkenntnissen ist ein Überholmanöver missglückt. Ein Auto landete im Graben. Ein Mensch kam verletzt in ein Krankenhaus. Außerdem ist die Kreisstraße zwischen Dahlfeld und Schöpping nach einem Unfall auch wieder frei. Im Bereich Heven waren zwei Autos zusammengestoßen. Eine Autofahrerin kam aus einem Wirtschaftsweg und prallte in das Auto eines Mannes. Der wurde leicht verletzt, die Autofahrerin schwer. Unfallspezialisten der Polizei machten Fotos und sicherten Spuren. Unbekannte haben auf dem Rastplatz im Märsch an der A1 bei Ascheberg, Fahrtrichtung Bremen, 200 bis 300 Liter Diesel geklaut. Sie brachen dafür vergangene Nacht den Tank eines LKW auf. Die Polizei sucht jetzt nach den Tätern und möglichen Zeugen. Ein Zugbegleiter ist Montagnachmittag während einer Zugfahrt zwischen Münster und Apelhülsen von einem Mann angespuckt und mehrfach auf die Hände geschlagen worden. Der Tatverdächtige ist beim Halt in Apelhülsen geflüchtet. Polizisten haben ihn kurz darauf im Hauptbahnhof Münster auf einem Bahnsteig gestellt. Zuvor soll er auch in dem anderen Zug, mit dem er nach Münster fuhr, erneut wegen aggressivem Verhalten aufgefallen sein. Gegen den Mann läuft jetzt ein entsprechendes Ermittlungsverfahren. Videoaufnahmen aus dem Zug wurden gesichert. Der Zugbegleiter beendete seinen Dienst und ging zum Arzt. Olfen überarbeitet seine Stadtordnung nach über 20 Jahren. Unter anderem ist geplant, das Fütterungsverbot für Tiere auszuweiten. Bislang steht in der Verordnung nur, dass Tauben nicht gefüttert werden dürfen. Künftig soll das Verbot weitere Vögel und auch streunende Katzen umfassen. Das soll Kot und unkontrollierte Vermehrung eindämmen. Heute Abend beraten die Politiker im zuständigen Ausschuss erstmals über den Entwurf. Darin ergänzt die Stadt auch die Regeln für Gassigänge. Hunde sind demnach im Wald außerhalb befestigter Wege anzuleinen. Die Stadt orientiert sich dabei am Landesforstgesetz. In der neuen Verordnung soll außerdem auch stehen, dass das Bekleben zum Beispiel von Straßenschildern mit Aufklebern verboten ist. Durch die aktualisierten Regeln kann die Stadt künftig bei Verstößen leichter Bußgelder verhängen. 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
2: Vielen Dank, Sandra. Und hier ist das Wetter für den Kreis Coesfeld. Super schön ist das heute Nachmittag. Sonne ist dabei, ein paar Wolken sind unterwegs. Aktuell 17 Grad bei euch in Dülmen und Seppenrade. Der Radio Kiepenkerl Wettertrend. Morgen geht der Herbst los und der zeigt sich von seiner schönsten Seite. Eigentlich so wie heute, mit viel Sonne, ein paar Wolken sind auch mit dabei. Aber es bleibt bei maximal 19 Grad am Mittwoch trocken.
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2: Hallo liebe Autofahrer, die Kreisstraße zwischen Dahlfeld und Schöppingen ist nach einem Unfall im Bereich Heven weiterhin gesperrt. Gesperrt ist auch in der Coesfelder Innenstadt die Letterstraße auf Höhe der Gaststätte Meersmann wegen Bauarbeiten von heute an für mindestens 2 Wochen. Und damit die Parkplätze in der Ritterstraße erreichbar bleiben, werden die Einbahnstraßen Südring und Kellerstraße für die Dauer der Arbeiten umgedreht. Hallo liebe Bahnfahrer, Züge auf der Strecke Enschede-Lüdinghausen-Dortmund sind verspätet oder fallen aus. Der Grund? Reparatur an einem Bahnübergang. Auch auf der Strecke Münster-Dülmen-Ruhrgebiet kommt es zu Verspätungen oder Teilausfällen. Hier ist der Grund ein kaputtes Signal zwischen Buldern und Bösensel. Und falls ihr noch etwas seht, Staus und Blitzer, meldet ihr uns kostenlos unter 0800 20 20 620 oder ganz einfach über WhatsApp zu mir ins Studio. Ich wünsche euch allen im Kreis Coesfeld eine sichere Fahrt und jetzt sind wir alle bestens informiert. Ich wünsche euch einen wunderschönen Nachmittag im Kreis Coesfeld. Ich bin Tiziana Boge und das hier, das ist Michael Schulte und Rehab mit Waterfall.

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0: 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Jürgen, wer ist bei dir?
2: Lena, ich grüße dich.
3: Ja, hallo.
2: Wie geht's dir?
3: Mir geht's sehr gut.
2: Ich habe dich gerade von der Arbeit weggeholt, vom Schreibtisch. Was machst du beruflich?
3: Ja, ich habe dieses Jahr eine Ausbildung angefangen als Versicherungskauffrau.
2: Okay, das heißt, du hast auch eine gute Lebensversicherung selber wahrscheinlich.
3: Ja.
2: Weil sonst würdest du dich nicht bewerben für diesen Wunsch einer Heißluftballonfahrt.
3: Oh ja, das wäre wirklich so ein toller Wunsch. Also das ist wirklich ein Traum.
2: Bei dir ist ja die Frage, Traum oder Albtraum, weil eigentlich hast du ja Flugangst.
3: Ja, tatsächlich.
2: Was ist denn los?
3: Ja, da gehen mir immer echt die Beine. Da zitter ich immer, wenn ich ins Flugzeug muss oder so. Also es ist schon immer sehr, sehr kritisch.
2: Okay, und deswegen wünschst du dir dann aber auch direkt gleich eine Ballonfahrt, wo man wirklich
3: ja,
2: dann nur in diesem Korb und dann an der frischen Luft und so. Also das stelle ich mir ja noch viel kribbeliger vor, als ein Flugzeug zu besteigen.
3: Ja, das glaube ich tatsächlich auch. Aber ich möchte das so gerne machen mit meinem Freund.
2: Ist dein Freund schon mal Ballon gefahren, sagt man ja. Das heißt nicht fliegen, es heißt fahren.
3: Nee, tatsächlich noch nicht.
2: Das heißt, ist für euch beide das erste Mal.
3: Ja, genau.
2: Dein Freund und du hast uns geschrieben, ihr seht euch demnächst eine Weile nicht. Was?
3: Ja, genau, weil der geht auf Weltreise 10 Monate.
2: Und dann nimmt er dich nicht mit?
3: Ich kann nicht, wegen meiner Ausbildung. Das würde ich sehr gerne mit.
2: Also dann wäre es ja vielleicht auch ein gutes Trainingslager, mal diese Ballonfahrt zu machen, weil auf so einer Weltreise, vielleicht kommt er ja da auch nochmal in die Gelegenheit.
3: Ja.
2: Ja, wir reden gar nicht mehr groß drum rum. Wir erfüllen dir diesen Wunsch der Ballonfahrt. Jawohl.
3: Oh, jetzt habe ich richtig Tränen in den Augen. Oh, da freue ich mich sehr drüber.
2: Ihr beide hebt ab in die Lüfte. Und
3: ich kann es gar nicht glauben.
2: Ihr kriegt von uns natürlich den besten Piloten an die Seite, den wir finden können.
3: Oder? Oh, wow. Oh, ich freue mich richtig. Wow.
2: Lena, herzlichen Glückwunsch.
3: Dankeschön, dankeschön.
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0: So, kurz vor vier bei Radio Kiepenkerl und gleich nach der Werbung gibt's für euch das Update aus NRW, Deutschland und der Welt. Kommt gut durch den Nachmittag mit Radio Kiepenkerl.
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4: Mit Sarah Heinz, guten Tag. Nach dem Statement von Kanzler Merz zur Krankenversicherung sieht die SPD jetzt eine Chance, bei dem Thema etwas zu bewegen. Merz hatte das aktuelle Nebeneinander von gesetzlichen und privaten Kassen als Problem bezeichnet und damit viele überrascht. Thorsten Adolfs aus dem News-Team, überraschte Reaktionen gab es ja auch aus der Union selbst.
5: Das kann man wohl sagen, denn eigentlich wollte er sich ja nur noch mal zu den klaren Wahlniederlagen der CDU äußern. Als dann aber die Nachfragen kamen, da hat er das aktuelle Krankenversicherungssystem kritisch hinterfragt. Die SPD-Fraktion sieht darin jetzt eine Art Aufbruchstimmung. Fraktionschef Mirsch sagt, seine Partei nehme diese Aussage des Kanzlers sehr ernst. Mirsch sieht darin die Chance, endlich strukturelle Veränderungen anzupacken. In der Union sind nicht alle bei dem Thema auf einer Linie. Die SPD hofft aber, dass Merz Aussagen neuen Schwung in die Debatte bringen. Hintergrund ist, dass sich die Sozialdemokraten schon seit Ewigkeiten für eine solidarische Bürgerversicherung stark machen, in die alle fair einzahlen.
4: Was genau wird denn am bestehenden System kritisiert?
5: Also der Kern der Kritik ist, dass gesetzlich Versicherte und die Kassen selbst im Moment einen viel zu großen Teil der Kosten für die Allgemeinheit tragen, zum Beispiel wenn es ums Thema Pflege geht. Laut Mirsch fehlen faire Ausgleichsmechanismen, die auch Privatversicherte stärker in die Pflicht nehmen würden. Und genau darüber will die SPD jetzt sprechen. Es geht also um die Frage, wie die Lasten besser verteilt werden können, damit es für alle gerecht bleibt. Und natürlich auch darum, wie wir langfristig stabil und bezahlbar krankenversichert bleiben können.
4: Danke, Thorsten. Mehr Themen jetzt im Überblick. Wegen der hohen Energiepreise hat Frankreichs Präsident Macron in Brüssel vorgeschlagen, die EU-Vorgaben für Benzin und Gas für eine Zeit zu lockern, zum Beispiel die Regelungen zur Kraftstoffqualität. So könnte nach ihm mehr Treibstoff hergestellt werden. Die EU-Kommission müsse vorher aber gemeinsam mit der Autobranche prüfen, was möglich wäre, ohne für Schäden zu sorgen. Nicht nur die CDU, auch die SPD hat bei den Landtagswahlen in Berlin einige Prozentpunkte verloren. Der Berliner SPD-Fraktionsvorsitzende Saleh will deswegen nicht noch einmal für das Amt kandidieren. Seine Partei habe weder sachlich noch personell überzeugt, sagte er am Nachmittag. Nach so einer Zäsur könne man nicht einfach zur Tagesordnung übergehen. Alexander Blessin ist der neue Cheftrainer von Borussia Mönchengladbach. Das teilte die Borussia heute mit. Der frühere St. Pauli-Coach erhält demnach einen Vertrag über 2 Jahre. Morgen soll er vorgestellt werden. In einem wird Blessin auch erklären müssen, wie er die Gladbacher Defensive stabilisieren will. Für viele von uns gehört künstliche Intelligenz längst zum Alltag dazu, aber auch immer mehr Unternehmen bei uns nutzen sie. Das zeigt eine Auswertung des Digitalverbands Bitkom. Der KI-Markt in Deutschland ist dieses Jahr deutlich gewachsen. Bitkom rechnet mit Ausgaben in Höhe von fast 29 Milliarden Euro für Software, Hardware und Dienstleistungen. Das sind ungefähr 48% mehr Ausgaben als im Jahr davor. Gleichzeitig fordern immer mehr, dass der Einsatz von KI stärker reguliert werden soll. Weil die Technik so schnell wächst, wächst nämlich auch die Sorge vor Sicherheitslücken. Und das waren die Nachrichten mit Sarah Heinz.
6: Vielen Dank und weiter geht's mit dem Wetter für den Kreis Coesfeld. Es ist ja wirklich super angenehm draußen. Sonne und Wolken wechseln sich immer wieder ab und die Werte sind auch total gut. Aktuell 19 Grad bei euch in Südkirchen und in Olfen. Es bleibt heute trocken. Der Radio Kiepenkerl Wetter Trend. Morgen am Mittwoch ist Herbstanfang und der zeigt sich ziemlich ähnlich wie heute mit einem Mix aus Sonne und Wolkenregen ist nicht in Sicht. Und uns erwarten milde Werte um die 19 Grad.
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6: Hallo liebe Autofahrer auf der A1 Dortmund in Richtung Osnabrück zwischen Kreuz Münster Süd und Münster Nord. Gefahr durch ein Pannenauto auf dem Standstreifen. Hier also besonders vorsichtig unterwegs sein. Und A1 Münster in Richtung Köln zwischen Kamen Zentrum und Schwerte. 3 Kilometer stockender Verkehr. Hier solltet ihr ungefähr 5 Minuten mehr Zeit einplanen. In der Coesfelder Innenstadt ist die Letterstraße auf Höhe der Gaststätte Meersmann wegen Bauarbeiten von heute an für mindestens 2 Wochen gesperrt. Damit die Parkplätze in der Ritterstraße erreichbar bleiben, werden die Einbahnstraßen Südring und Kellerstraße für die Dauer der Arbeiten umgedreht. Und hallo liebe Bahnfahrer, Züge auf der Strecke Enschede, Lüdinghausen, Dortmund sind verspätet oder fallen aus. Der Grund: Reparatur an einem Bahnübergang. Und auch auf der Strecke Münster-Dömen, Ruhrgebiet kommt es zu Verspätungen oder Teilausfällen. Der Grund: hier ein kaputtes Signal zwischen Buldern und Bösensell. Und falls ihr noch etwas seht, Staus und Blitzer, meldet ihr uns kostenlos unter 0800 20 20 620 oder über WhatsApp.
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6: Heute, am 22. September 2026, haben wir so richtig was zu feiern. Und zwar Geburtstag von einem der bekanntesten Außerirdischen der Fernsehgeschichte. Alf wird 40. Und ja, daran kann ich mich tatsächlich auch noch ziemlich gut erinnern. Als Kind habe ich Alf immer geguckt. Und vor allem eines ist hängen geblieben, dass er ständig hinter der Katze her war und sie am liebsten verspeist hätte. Mehr Fakten über Alf gibt's gleich bei uns in gut 10 Minuten. Aber erstmal 3 Hits am Stück. Wir starten mit Leonie und Don't Worry. Tiziana Burger ist hier. Schönen Nachmittag euch im Kreis Coesfeld.

0: Everything but the girl von Missing im besten Musikmix für den Kreis Coesfeld. Hallo, hier ist Radio Kiepenkerl. Wie könnte ich ihn mit nur einem Fakt am besten beschreiben? Vielleicht mit seinem Lieblingsessen.
1: Hey, Kate, sag mir doch mal, wo deine Auflaufformen stehen.
2: Warum?
1: Weil der Kater nicht in den Toaster passt.
0: Ganz klar. Er frisst super gerne Katzen. Jetzt weiß vermutlich schon jeder, wer hier gemeint ist. Alf, der kleine zottelige Außerirdische mit der unverkennbaren Stimme. Vor genau 40 Jahren flimmerte die erste Folge von Alf in den USA über den Fernsehbildschirm. Sarah aus Ottmarsbocholt, welche Erinnerung hast du an Alf?
3: Mit Alf verbinde ich auch meine Kindheit, natürlich. Alf ist super. Ich habe selber die Staffel hier zu Hause. Und ich würde am liebsten Karneval mal als Alf gehen. Aber die sind so teuer, die Kostüme, dass ich mir das leider nicht leisten kann. Aber das wäre echt auch nochmal so ein Traum von mir. Ja. Alf ist einfach cool.
0: Ja, das sehe ich ganz genauso. Alf ist einfach mega cool. Glückwunsch an Alf, heute vor 40 Jahren zum ersten Mal im Fernsehen ausgestrahlt. Einfach Kult, allein wegen seiner Sprüche.
1: Null Problemo.
0: Welche Erinnerung habt ihr an Alf? Schickt mir doch gerne eine WhatsApp-Sprachnachricht. Die Nummer findet ihr in der App und im Web. Klickt radiokiepenkerl.de. Ich bin Tiziana Boge. Schönen Nachmittag.

0: 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Auch wenn der Sommer sich so langsam verabschiedet, wer schon mal versucht hat, bei 30 Grad die Wohnung irgendwie kühl zu halten, der weiß, das ist leichter gesagt als getan. Genau darum geht's heute beim kostenlosen Online-Vortrag Spitze bei Hitze, das hitzerobuste Haus. Energieberater Martin Gramp zeigt, was Eigentümerinnen, Eigentümer, Mieterinnen und Mieter tun können, damit die eigenen vier Wände bei Hitze angenehmer bleiben. Das Ganze läuft heute von 18 bis 19.30 Uhr online. Alle Infos und den Link zur Veranstaltung gibt es wie gewohnt in der App und im Web. Klickt radiokiepenkerl.de.
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1: Mit Sandra Rose. Schönen guten Tag. Hausärzte im Kreis Coesfeld und der Region krempeln die Ärmel hoch. Mitte Oktober veranstaltet der Hausärzteverband Westfalen-Lippe die erste Impfwoche. In vielen Praxen gibt es besondere Angebote wie After-Work-Impfen, Early-Bird-Termine, den Pausenpeaks zur Mittagszeit oder Impfberatungen während der Sprechzeit. Patienten können ihren Impfstatus prüfen und auffrischen lassen, einfach in der eigenen Praxis nachfragen und Termin vereinbaren. Denn mit dem offiziellen Herbstanfang startet auch die Grippe- und Erkältungssaison. Mit dem neuen Format der Impfwoche wollen Hausärzte das Bewusstsein der Menschen für den Schutz durch Impfung stärken. Die Polizei ermittelt noch, wie genau es zwischen Tilbeck und Rooksel und Dahlfeld und Schöpping heute Mittag zu Unfällen gekommen ist und warum jeweils zwei Fahrzeuge zusammenstießen. Drei Menschen kamen verletzt in Krankenhäuser. Auch zwischen Olfen und Selm kam heute Mittag ein Auto von der Straße ab. Hier ist die Polizei bei ihren Ermittlungen schon weiter. Ein Fahrfehler der 18-jährigen Fahranfängerin war wohl schuld. Die junge Frau kam im Graben zum Stehen und verletzt ins Krankenhaus. Für die Rettungsmaßnahmen und Unfallaufnahmen waren die Straßen zwischen Olfen und Selm, Dahlfeld und Schöpping und Tilbeck und Rooksel jeweils gesperrt, zumindest teilweise. Jetzt am Nachmittag habt ihr überall wieder freie Fahrt. Das Thema, den Nachbarkreis Borken als Küstenregion einstufen, schlägt immer weitere Wellen. Nach dem Landrat des betroffenen Nachbarkreises fordert jetzt auch der Regionalrat Münster eine Korrektur des Plans. Er wendet sich mit einer Resolution an die Landesregierung. Darin verlangt er, die vom Bundeswirtschaftsministerium vorgesehene Einstufung Borkens als Küstenregion zurückzunehmen. Der Regionalrat warnt vor Nachteilen für die Wirtschaftlichkeit von Windenergieprojekten und fordert einheitliche Rahmenbedingungen im gesamten Münsterland. Der Westfälisch-Lippische Landwirtschaftsverband für den Kreis Coesfeld und die Region fordert bei der Überarbeitung des Baugesetzbuches mehr Möglichkeiten für Stallumbauten. Genehmigungen für mehr Tierwohl und Emissionsschutz für alle Tierarten sollten möglich werden, sagt der WLV. Bisher gelte das nur für die Mastschweinhaltung. Der Verband verlangt von der Bundesregierung, den Empfehlungen des Bundesrates im laufenden Gesetzgebungsverfahren zu folgen. In dieser Woche laufen die Beratungen für eine Überarbeitung des Baugesetzbuches. Die Stadt Olfen will ihre Stadtordnung nach mehr als 20 Jahren überarbeiten. Geplant ist unter anderem, das Fütterungsverbot für Tiere auszuweiten. Bislang gilt es nur für Tauben, künftig soll es auch für weitere Vögel und streunende Katzen gelten. Damit will die Stadt Kot und unkontrollierte Vermehrung eindämmen. Vorgesehen sind außerdem strengere Regeln, was das Anleihen von Hunden bei Gassigängen betrifft und ein Verbot von Aufklebern, etwa auf Straßenschildern. Heute Abend berät der zuständige Ausschuss erstmals über den Entwurf. 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
2: Vielen Dank, Sandra. Und weiter geht's mit dem Wetter für den Kreis Coesfeld. Ist ganz schön draußen, perfekt für einen Spaziergang am Nachmittag, finde ich. Sonne und Wolken wechseln sich immer wieder ab und die Werte sind auch super angenehm. Aktuell 19 Grad bei euch in Buldern und in Rohrup. Es bleibt heute trocken. Der Radio Kiepenkerl-Wetter-Trend. Morgen am Mittwoch ist der kalendarische Herbstanfang und der zeigt sich ähnlich wie heute mit einem Mix aus Sonne und Wolken. Regen ist nicht in Sicht und uns erwarten milde Werte um die 19 Grad.
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2: Hallo, liebe Autofahrer. In der Coesfelder Innenstadt ist die Letterstraße auf Höhe der Gaststätte Meersmann wegen Bauarbeiten von heute an für mindestens 2 Wochen gesperrt. Damit die Parkplätze in der Ritterstraße erreichbar bleiben, werden die Einbahnstraßen Südring und Kellerstraße für die Dauer der Arbeiten umgedreht. Und hallo, liebe Bahnfahrer. Züge auf der Strecke Enschede-Lüdinghausen-Dortmund sind verspätet oder fallen aus. Der Grund: Reparatur an einem Bahnübergang zwischen Borg und Lüdinghausen. Auch auf der Strecke Münster-Dömen-Ruhrgebiet kommt es zu Verspätungen oder Teilausfällen. Der Grund hier: ein kaputtes Signal zwischen Buldern und Bösensell. Und falls ihr noch etwas seht, Staus und Blitzer, meldet ihr uns kostenlos unter 0800 20 20 620 oder ganz einfach über WhatsApp. Ich wünsche euch eine gute und sichere Fahrt durch den Kreis Coesfeld. Tiziana Boge ist hier und so ein Familienausflug, das ist doch was richtig Schönes, oder? Wie wär's damit shoppen? Und dann auch auf unsere Rechnung? Das geht mit uns beim großen Radio Kiepenkerl Familienshopping im Designer Outlet Ochtrup inklusive 777 Euro Einkaufsgutschein. Und was euch dort sonst noch so erwartet, darüber spreche ich gleich mit Hanna Stock aus dem Morgenteam. Jetzt erstmal Musik zum Warmmachen für den Nachmittag. Hier ist Shakira und Burna Boy mit Die Die.

0: Gleich 20 vor 5. Hallo, hier ist Radio Kiepenkerl. Urlaub ist gerade vorbei, Ferien sind um. Und jetzt, bevor das Trübsalblasen aufkommt, haben wir was ganz, ganz Tolles für euch. Hanna Storck aus dem Morgenteam.
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1: Marion Wigger ist Outlet-Marketing-Managerin. Marion, wenn Familien jetzt shoppen hören, oder ich als Mama zum Beispiel, ehrlicherweise ist ein bisschen stressig manchmal mit Kindern. Aber dafür gibt es eine Lösung, ne? Den Indoor-Spielbereich mit Kletterburg.
3: Bei uns ist es so, du kannst dein Kind ganz entspannt abgeben. Es ist dort geschultes Personal, was auch aufpasst. Dann bekommst du so ein Pieper mit, wie bei so einem italienischen Restaurant, was man kennt. Und ja, da geht man einfach entspannt shoppen. Und es ist halt im Center, man läuft ja immer eine Runde. Also es ist auch nicht verwirrend von der Orientierung. Und wenn das Kind keine Lust hat, dann piept halt der Pieper. Und dann kannst du einfach innerhalb von 5 Minuten bist du halt wieder zurück. Kannst das Kind in Empfang nehmen oder halt es sind irgendwie die 2 Stunden um. Und dann hast du aber wirklich eine schöne, auch mal vielleicht auch Partnerzeit gehabt, weil wann kann man mal mit dem Partner alleine so ein bisschen rumschlendern oder halt für dich oder mit einer Freundin. Also es ist echt mega entspannt. Und danach kann man einfach was essen gehen in den Restaurants.
1: Ja. Davon gibt's auch einige. Von Fritten über Döner, italienisch bis hin zu leckeren Burgern. Alles dabei.
0: 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Tiziana Burg ist hier. Schönen Nachmittag euch. Hey.

0: Kurz vor 5, ihr hört Radio Kiepenkerl und gleich nach der Werbung gibt's für euch das Update aus NRW, Deutschland und der Welt. Kommt gut durch den Nachmittag mit Radio Kiepenkerl.
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0: Unsere Nachrichten nach nur einem Spot.
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4: Mit Sarah Heinz, guten Tag. Die Spritpreise bleiben ein riesiges Thema und zwar nicht nur bei uns in Deutschland, sondern auch international. Frankreichs Staatschef Macron hat der EU jetzt vorgeschlagen, die Regeln für Kraftstoffe zu lockern, um die Versorgung zu sichern. Thorsten Adolfs aus dem News-Team, was genau hat sich Macron denn überlegt, damit sich die Lage ein bisschen entspannt?
5: Er hat EU-Kommissionspräsidentin von der Leyen einen Brief geschrieben. Sein Vorschlag, bestimmte Regeln zur Kraftstoffqualität sollen vorübergehend wegfallen. Das betrifft zum Beispiel die Dichte oder die Entschwefelung bei der Herstellung. Wenn das klappt, dann könnten die Raffinerien deutlich mehr produzieren. Die Rede ist von bis zu 20% mehr Treibstoff als im Moment. In dem Brief steht aber auch, dass die EU das erst mit den Autoherstellern prüfen muss, damit die Motoren keinen Schaden nehmen.
4: Vor allem der Dieselpreis ist in den letzten Wochen ja durch die Decke gegangen, aber auch dafür hat Macron einen Vorschlag, ne?
5: Ja, er will an den Biodiesel ran und schlägt vor, den Anteil, der dem Dieselkraftstoff beigemischt wird, einfach zu erhöhen. Im Moment tanken wir meistens die Sorte B7. Macron will aber auf B10 gehen, das heißt den Biodieselanteil von 7% auf 10% erhöhen. Das würde für mehr Spielraum bei der Versorgung sorgen, meint er. Man muss aber in diesem Zusammenhang auch wissen, dass Macron in Frankreich politisch massiv unter Druck steht. Es gab dort auch schon Proteste wegen der Spritpreise und die Logistikunternehmen haben große Schwierigkeiten, überhaupt Sprit für die nächsten Wochen zu liefern. Ob es Änderungen geben wird, das hängt jetzt natürlich davon ab, wie Brüssel und die Autobauer auf Macrons Pläne reagieren werden.
4: Danke, Thorsten, für die Infos. Noch mehr Meldungen sind das jetzt kurz und kompakt. In New York hat die UN-Generalversammlung begonnen. Zum Auftakt hat UN-Generalsekretär Guterres die USA und China dazu aufgerufen, in Sachen KI zusammenzuarbeiten. Die beiden Länder würden die größte Verantwortung gegenüber der Menschheit tragen, sagte er. In den letzten 10 Jahren hat sich in Deutschland die Zahl der Tiere, die von Wölfen gerissen wurden, verfünffacht. Das zeigt eine Auswertung des Bundeszentrums für Landwirtschaft. Im Jahr 2015 waren es demnach noch 737 Tiere gewesen. Letztes Jahr lag die Zahl schon bei fast 3.800. In der Eifel in Rheinland-Pfalz ist in der Nähe der US-Airbase Spangdahlem ein Militärflugzeug abgestürzt. Offenbar wurde bei dem Absturz eine Person verletzt, so die Behörden vor Ort. Auch Brand- und Katastrophenschutz waren demnach im Einsatz. Für die Betreiber von Online-Shops wird es immer schwieriger, sich gegen Betrüger zu wehren. Laut einer aktuellen Umfrage des Bundesverbandes E-Commerce war fast jeder Online-Händler schon mal von einem Betrugsfall oder einem Betrugsversuch betroffen. Fast jeder Zweite sagt, dass das Betrugsaufkommen im Vergleich zum letzten Jahr weiter gestiegen ist. Und dabei geht es nicht nur um Kleinkram. Einem Teil der Firmen entsteht so pro Jahr ein Schaden von mehr als 100.000 Euro. Meistens nutzen die Betrüger geklaute Daten oder nutzen falsche Identitäten, um Waren zu bestellen. Bei einer anderen Masche hacken sich die Kriminellen in bestehende Kundenkonten ein. Und das waren die Nachrichten mit Sarah Heinz.
6: Hier ist das Wetter für den Kreis Coesfeld. Super schön ist das heute Nachmittag. Sonne ist dabei, ein paar Wolken sind unterwegs. Aktuell 19 Grad bei euch in Dülmen und Seppenrade. Der Radio Kiepenkerl Wettertrend. Morgen geht der Herbst los und der zeigt sich von seiner schönsten Seite. Eigentlich so wie heute, mit viel Sonne, ein paar Wolken sind auch mit dabei. Aber es bleibt bei maximal 19 Grad am Mittwoch trocken.
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6: Hallo Autofahrer auf der A1. Münster in Richtung Köln zwischen Kreuz Dortmund, Unna und Westhofener Kreuz. 4 Kilometer stockender Verkehr. Hier braucht ihr 8 Minuten länger. A43. Dülmen in Richtung Ruhrgebiet. Zwischen Kreuz Bochum und Herne-Eickel. Hier 3 Kilometer stockender Verkehr. Hier solltet ihr 5 Minuten mehr Zeit einplanen. Und in der Coesfelder Innenstadt ist die Letterstraße auf Höhe der Gaststätte Meersmann wegen Bauarbeiten von heute an für mindestens 2 Wochen gesperrt. Damit die Parkplätze in der Ritterstraße erreichbar bleiben, werden die Einbahnstraßen Südring und Kellerstraße für die Dauer der Arbeiten umgedreht. Und hallo liebe Bahnfahrer, Züge auf den Strecken Enschede-Lüdinghausen-Dortmund und Münster-Ascheberg-Dortmund sind verspätet oder fallen aus. Der Grund: an der Strecke laufen Reparaturarbeiten. Auch auf der Strecke Münster-Dülmen-Ruhrgebiet kommt es zu Verspätungen oder Teilausfällen. Der Grund hier: ein kaputtes Signal zwischen zwischen Bouldern und Bösensell. Und falls ihr noch etwas seht, Staus und Blitzer, meldet ihr uns kostenlos unter 0800 20 20 620 oder über WhatsApp.
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6: Mann, oh Mann, die Zeit, die rast heute wieder. Schon kurz nach fünf an diesem Dienstagnachmittag. Es ist ja wirklich schönes Herbstwetter draußen, oder? Sonnig, nur ein paar Wolken unterwegs. Und ich habe die passende Musik dazu. Die macht's noch mal ein bisschen runder. Gleich mit dabei Nico Santos mit Why Don't You Stay. Gerade ganz frisch raus, der Song. Davor gibt's eine entspannte 90er-Nummer von TLC mit Waterfalls. Und wir starten jetzt mit einem Klassiker aus den 70ern, neu aufgelegt von Cyril, Stumble in. Tiziana Burge bin ich, kommt gut rein in den Nachmittag mit Radio Kiepenkerl.

0: Nico Santos, Why Don't You Stay im besten Musikmix für den Kreis Coesfeld. Wer in Coesfeld mit dem Rad unterwegs ist und mal eben Luft nachpumpen will, bekommt zurzeit gleich an zwei Stellen ein Problem. Katharina Gausemeier aus dem News-Team, was ist genau da los?
1: Ja, Radio Kiepenkerl-Hörerin Nicole ist aufgefallen, an den Fahrradstationen am Bahnhof und in der Innenstadt gibt es Probleme mit den Pumpen. Da haben wir natürlich umgehend bei der Stadt nachgefragt. In der Fahrradstation direkt am Bahnhof ist die Pumpe defekt. Die Stadt Coesfeld sagt, das Bauhofteam hat sie deshalb schon ausgebaut und zur Reparatur mitgenommen. An der Station in der Bernhard-von-Galen-Straße ist das Fahrradaufpumpen im Moment auch nicht möglich. Der Bauhof schaut sich das jetzt an.
0: Gibt es denn schon einen Grund für die Schäden?
1: Ja, die Stadt Coesfeld erklärt, dass es in der Regel um Verschleiß geht. Die Stationen werden also oft genutzt, sodass Teile mit der Zeit kaputt gehen.
0: Vielen Dank, Katharina. Hoffentlich ist alles ganz schnell wieder in Ordnung, denn in der Stadt sind ja auch immer sehr viele mit dem Rad unterwegs. Da wäre das natürlich schon gut. Ich wünsche euch einen schönen Dienstagnachmittag. Tiziana Boge ist hier.

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1: Mit Sandra Rose. Schönen Feierabend. Ein Jahr gibt es die Agenda für zufriedene Kunden auf der Schiene jetzt. ProBahn, der Fahrgastverband für den Kreis Coesfeld und das Münsterland rund um Werner Schibalski, findet es grundsätzlich gut, dass die Bahn versucht, mit Maßnahmen das Angebot für Fahrgäste zu verbessern.
2: Wir freuen uns insbesondere, dass auch im Münsterland an vielen Stellen es langsam besser wird. Wir haben in Münster den Hauptbahnhof schon relativ gut. Zurzeit erleben wir, dass in Coesfeld der Bahnhof auch gefrischt wird. Das, was uns allerdings Sorgen bereitet, ist, dass da über Wochen, eher Monate die Fahrstühle ausfallen. Das Bauen ist gut, das Bauen ist wichtig, aber es ist, denken Sie an die Schwierigkeiten auf dem RE14, natürlich fürchterlich für diejenigen, die auf den Bus und die Bahn angewiesen sind, und der Schienenersatzverkehr ist für viele nur eine Alternative, wenn sie wirklich eins haben, Zeit.
1: Die Agenda der Bahn sei daher gut, aber alles müsse definitiv schneller umgesetzt werden, sagt der Fahrgastverband für den Kreis und das Münsterland. Mitte Oktober veranstaltet der Hausärzteverband Westfalen-Lippe die erste Impfwoche. In vielen Praxen im Kreis und der Region gibt es besondere Angebote wie After-Work-Impfen, Early-Bird-Termine, den Pausenpeaks zur Mittagszeit oder Impfberatungen während der Sprechzeit. Patienten können ihren Impfstatus prüfen und auffrischen lassen, einfach in der eigenen Praxis nachfragen und Termin vereinbaren. Denn mit dem offiziellen Herbstanfang startet auch die Grippe- und Erkältungssaison. Mit dem neuen Format der Impfwoche wollen Hausärzte das Bewusstsein der Menschen für den Schutz durch Impfung stärken. Eure Mithilfe ist gefragt. Ein in Hamm geklautes Auto tauchte in Nottuln wieder auf. Vom Dieb fehlt aber auch nach rund einem Jahr weiter fast jede Spur. Das Amtsgericht Dortmund hat jetzt angeordnet, Fotos von ihm zu veröffentlichen. Die sind damals bei der Wegfahrt mit dem geklauten Auto entstanden, weil der Dieb geblitzt wurde. Alle Infos und das Foto des Gesuchten in der App und im Web klickt radiokiepenkerl.de. Katharina Rausemeier fasst weitere wichtige Meldungen des Tages zusammen.
3: Schon wieder gab es einen Angriff auf einen Zugbegleiter. Der Täter hat ihn angespuckt und geschlagen. Dann ist er im Bahnhof Apelhülsen abgehauen. Die Polizei schnappte den Täter im Hauptbahnhof Münster. In Lüdinghausen ist die Westruber Straße fertig saniert und wieder frei. Sie war seit Ende Juli gesperrt. Auszubildende sollen von Anfang an lernen, gesundheitsbewusst zu arbeiten. Die Stadt Lüdinghausen organisiert deshalb kostenlose Azubi-Gesundheitstage Ende Oktober auf der Burg Lüdinghausen. Die Teilnehmer lernen zum Beispiel, mit Stress umzugehen. Anmeldeinfos findet ihr in der App und der Web, klickt radiokiepenkerl.de.
1: Jetzt ist ausgezählt. Nachdem das Freibad Bitterbeck seine Saison zuletzt verlängert beendet hat, blickt es jetzt auf einen neuen Besucherrekord zurück. Mit 59.012 Besuchern in dieser Saison hat es den bisherigen Besucherrekord aus dem Jahr 2013 deutlich übertroffen. Der lag nämlich damals bei 50.201 Besuchern, also knapp 9.000 Besuchern weniger als diese Saison.
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4: Vielen Dank, Sandra. Hier ist das Wetter für den Kreis Coesfeld. Aktuell noch richtig schön. 18 Grad bei euch in Senden und in Bösensell. Heute ganz viel Sonne, nur selten mal ein paar Wolken, die sich dazwischen mogeln. Es bleibt trocken. Also wirklich herrlich heute. Der Radio Kiepenkerl Wettertrend. Morgen am Mittwoch ist Herbstanfang und es geht ähnlich weiter wie heute. Der Herbst zeigt sich also von seiner absolut schönsten Seite. Es gibt einen Mix aus Sonne und Wolken. Es bleibt wieder trocken bei maximal 19 Grad.
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4: Hallo, liebe Autofahrer. In der Coesfelder Innenstadt ist die Letterstraße auf Höhe der Gaststätte Meersmann wegen Bauarbeiten von heute an für mindestens 2 Wochen gesperrt. Damit die Parkplätze in der Ritterstraße erreichbar bleiben, werden die Einbahnstraßen Südring und Kellerstraße für die Dauer der Arbeiten umgedreht. Und hallo, liebe Bahnfahrer. Züge auf den Strecken Enschede, Lüdinghausen, Dortmund und Münster-Ascheberg, Dortmund sind verspätet oder fallen aus. Der Grund: an der Strecke laufen Reparaturarbeiten. Auch auf der Strecke Münster-Dömen-Ruhrgebiet kommt es zu Verspätungen oder Teilausfällen. Der Grund hier: ein kaputtes Signal zwischen Buldern und Bösensell. Und falls ihr noch etwas seht, Staus und Blitzer, meldet ihr uns wie gewohnt kostenlos unter 0800 20 20 620 oder ganz einfach über WhatsApp direkt zu mir ins Studio. Ich wünsche euch eine gute und sichere Fahrt durch den Kreis Coesfeld. Und wisst ihr, was ich jetzt mache? Ich drehe hier die Boxen auf volle Lautstärke auf, damit ich die Boys, die jetzt kommen, hören kann, damit ich lauthals mitsingen und mittanzen kann. Hier sind die Backstreet Boys mit As Long As You Love Me. Und ich bin Tiziana Boge. Ich wünsche euch einen schönen Nachmittag im Kreis Coesfeld.

0: Obwohl das Wetter heute so schön ist, ist es doch auch irgendwie ein bisschen traurig. Wir nehmen Abschied heute vom Sommer. Es ist der letzte Sommertag, denn morgen ist kalendarischer Herbstanfang. Was sagt ihr dem Sommer zum Abschied?
1: Ja, schön, dass es vorbei ist. Es war ein bisschen zu heiß, gerne etwas kühler im nächsten Sommer.
2: Wäre schön gewesen, wenn es noch ein bisschen länger gewesen wäre. Aber ich freue mich auch, dich wiederzusehen.
3: Erstmal vielen Dank, es war ein ganz schöner Sommer.
4: Sommer, du warst fantastisch, ein bisschen zu trocken für die Natur.
0: Hanna Stock aus dem Morgenteam. Wie sieht's denn aktuell aus mit Trockenheit?
5: Naja, also heute bleibt es noch überwiegend trocken, wenn auch oft grau und stark bewölkt. Die Sonne hat heute Nachmittag kaum noch eine Chance. Da schaut man ja durchaus mal mit kritischem Blick nach oben, ob es wohl Regen gibt. Aber nein, es soll größtenteils, wie gesagt, trocken bleiben. Die Werte so um die 17, 18 Grad.
0: Alles klar. Und wie geht's morgen weiter?
5: Morgen wird sehr herbstlich, wobei ich auch spätsommerlich sagen könnte eigentlich. Weiterhin nämlich viele graue Wolken. Wenn, dann kommt die Sonne eher nachmittags durch. Es bleibt weiterhin so mild bei 19 Grad und tagsüber auch trocken. Richtung Abend, später Abend kommen dann aber erste Schauer. Das hält aber nicht lange. Der Donnerstag wird nämlich auch wieder überwiegend trocken aus heutiger Sicht. Und es wird wieder sonniger.
0: Danke, Hanna. Dich hören wir morgen früh wieder zusammen mit Ansgar Borgmann aus dem Radio Kiepenkerl Morgenteam in der Morgenshow ab 6 Uhr. Ich bin Tiziana Boge und wünsche euch einen schönen Nachmittag im Kreis Coesfeld. Hier ist Radio Kiepenkerl.

0: Kurz vor sechs, hier ist Radio Kiepenkerl und gleich nach der Werbung gibt's für euch das Update aus NRW, Deutschland und der Welt. Kommt gut durch den Nachmittag, kommt gut rein in den Abend mit Radio Kiepenkerl. Tiziana Boge ist hier.
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1: Mit Sarah Heinz, guten Abend. Die Finanznot in NRW spitzt sich weiter zu. Das zeigen neue Zahlen vom Städtetag und dem Städte- und Gemeindebund NRW. Die Zahlen wurden heute in Düsseldorf vorgelegt. Mehr als 2/3 der Kommunen bewerten ihre finanzielle Lage demnach als mangelhaft. 85% der Städte und Gemeinden rechnen sogar damit, dass es in den kommenden 5 Jahren noch schlechter aussehen wird. Kollege Hussein Asiandi, was ist denn der wichtigste Grund für diese Schieflage?
2: Ja, das liegt vor allem daran, dass in den vergangenen Jahren immer mehr Aufgaben für die Städte dazugekommen sind, beschlossen vom Bund, vor allem im Sozialbereich. Der Bund wiederum beteiligt sich aber nicht vernünftig an diesen Ausgaben, sagen die Städte. Und es entsteht die verrückte Situation, dass egal wie sehr die Kommunen sparen oder Steuern anheben, sie kommen mit den Kosten einfach nicht hinterher. Aktuell gibt es in NRW ein Defizit von 9 Milliarden Euro und das mit massiven Folgen für die Bevölkerung, wie mir der Essener Oberbürgermeister Thomas Kufen sagte.
3: Spielgeräte können nicht aufgestellt werden, die Straße kann nicht gepflegt werden, die Laterne kann nicht repariert werden, die Schule kann nicht saniert werden und das sehen die Bürgerinnen und Bürger, weil einfach kein Geld da ist.
2: Die Kommunen in NRW fordern, dass sie in Berlin immer dann mit am Tisch sitzen, wenn es um neue Aufgaben für sie geht und um Geldzuweisungen und dass sich die Bundesregierung am Prinzip, wer bestellt, der bezahlt auch, beteiligt. Wer einen funktionierenden Staat haben wolle, der müsse dafür sorgen, dass die Kommunen mehr Spielräume bekommen, heißt es.
1: Danke für die Infos, José. Mehr Meldungen jetzt im Überblick. Jetzt steht es fest, die EU will 2 Oligarchen von der bestehenden Liste der Russland-Sanktionen streichen. Nach Diskussionen und Kritik haben die EU-Länder sich geeinigt. Gefordert wurde der Schritt von Frankreich, Luxemburg und der Slowakei, unter anderem, um die EU vor drohenden Klagen in Milliardenhöhe zu schützen. Der ehemalige Investor René Benko wurde in einem teils neu aufgerollten Prozess zu 2,5 Jahren Haft verurteilt. Es ging um den zuvor strittigen Punkt, dass Benko eine Mietkostenvorauszahlung von 360.000 Euro gezahlt haben soll, obwohl er kurz vor der Insolvenz stand. Das Landgericht Innsbruck sah es als erwiesen an, dass Benko seine Gläubiger geschädigt hat. Im Laufe dieser Woche könnte es in Düsseldorf gut voll werden. Die Backstreet Boys kommen für 10 Stadionkonzerte in die Landeshauptstadt. Insgesamt werden hunderttausende Fans erwartet. Über 400.000 Tickets wurden nach Angaben der Stadt verkauft. Die Konzertreihe startet diesen Freitag und geht bis zum 7. Oktober. Die Werbung bei Sportgroßereignissen erreichen teilweise hunderte Millionen Menschen, wie auch bei der Fußball-WM im Sommer. Ein englisches Forschungsteam hat sich deshalb angeschaut, für was vor allem geworben wurde. Und das waren oft ungesunde Lebensmittel, Alkohol, Glücksspiel, Prognosemärkte und Kryptowährungen. Insgesamt wurden mehr als 93.000 solcher Logos bei den WM-Live-Übertragungen erfasst. Das heißt, dass ungefähr alle 7 Sekunden eins zu sehen war. Gerade mit Blick auf eine drohende weltweite Fettleibigkeitskrise bei Kindern sehen die Forschenden das Ergebnis kritisch. Und das waren die Nachrichten mit Sarah Heinz.
4: Das Wetter.
5: Ja, und da geht's jetzt locker bewölkt durch den Abend. Es bleibt auch trocken. Morgen am Mittwoch ähnlich wie heute. Also erst stark bewölkt oder neblig trüb. Und im Tagesverlauf, da lockert's dann wieder gut auf. Zeitweise mischt dann auch mal die Sonne mit. Und das morgen alles bei 18 bis 22 Grad.
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5: Kurz nach 6 eben noch der Blick auf die Autobahn. Hier dauert's mindestens 12 Minuten länger. Auf der A3 Oberhausen nach Köln zwischen Kreuz Breitscheid und Mettmann 4 Kilometer Stau plus 21 Minuten. A4 Aachen-Köln zwischen Kreuz Köln-West und Köln-Eiffeltor 5 Kilometer Stau plus 17. Die 4 Köln jetzt nach Aachen zwischen 3 Köln-Holmer und Kreuz Köln-Süd 4 Kilometer Stau plus 13. A44 Düsseldorf-Essen zwischen Ratingen-Schwarzbach und Kreuz Ratingen-Ost 1 Kilometer Stau und plus 12 Minuten. A46 Wuppertal-Düsseldorf zwischen Sonnenborner Kreuz und Hahn-Ost 2 Kilometer Stau plus 12. Und die 448 noch Bochum-West nach Dortmund-Witten zwischen Dreieck Bochum-West und Bochum-Biemelhausen, 5 Kilometer Stau und plus 12 Minuten. Ja, und wir starten mal rein in den Dienstagabend jetzt mit der Nummer, mit der Dasher hier bei uns vor 2 Jahren ihren ersten Hit gelandet hat. Und ja, das ist auch schon wieder 2 Jahre her. Riesenhit hier auf jeder Scheunenparty. Hier ist sie bei uns jetzt mit Austin.
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0: wünsche auch nochmal einen schönen Dienstagabend hier mit Musik von Teddy Swims, Mr. Know-It-All. Das Schöne an so einem Podcast ist ja, ne, dass man ab und zu auch mal so ein bisschen was Privates über die Künstler erfährt. Hier zum Beispiel haut Atze in der aktuellen Folge von Watt ne Woche raus, wann er Geburtstag hat. Ja gut, bisher hatte ich jetzt noch keine Einladung in meinem Briefkasten, aber da kommt ganz bestimmt noch was.
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3: Ja, nee, ist klar.
4: Leute, ich habe ja bald Geburtstag. Ob ich da wohl auch einen Ferrari kriege? Wahrscheinlich nicht, weil Heidi Klum ist nicht meine Mutter und Tom Kaulitz ist nicht mein Stiefvater. Ey, was eine Nummer, oder? Habt ihr das mitgekriegt? Tom hat vor 3 Jahren beim Mario Kart zocken gegen Stiefsohn Henry verloren. Die Wette war, gewinnt Henry, kriegt er einen Ferrari zum 21. Geburtstag. Gewinnt Tom, muss Henry 3 Jahre auf Videospiele verzichten. Also hat Tom Ferrari F430 ersteigert. Günstig. Für $152.000. Dummerweise war sein Bruder Bill mit bei der Versteigerung und hat anschließend dann noch bei einem uralten Ford Bronco für knapp $260.000 zugeschlagen. Ja, wenn der Schnapper den Schnapper schnappt, oder? Hätte er mal vorher Ralf Schumacher gefragt. Aber was macht denn jetzt so ein 21-Jähriger ohne Fahrpraxis mit einem 500 PS Ferrari? Einparken üben, wenden in 3 Zügen, Schulterblick. Mann ey, der Henry saß doch bis letzte Woche noch auf seinem Bobbycar und jetzt fährt er mit dem Ferrari durch den McDrive in Los Angeles. Das ist doch auch scheiße. Da musst du aussteigen, um an die Sprechanlage zu kommen. Vorher muss man den ADAC anrufen, weil du auf den Bremshügeln aufgesetzt hast. Gut, dass die Karre ein Cabrio ist. Da können sie ihm das Happy Meal von oben ins Auto werfen.
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1: Mit Sandra Rose. Schönen Feierabend. Die Agenda für zufriedene Kunden auf der Schiene feiert ersten Geburtstag. ProBahn, der Fahrgastverband für den Kreis Coesfeld und das Münsterland rund um Werner Schibalski, findet es grundsätzlich gut, dass die Bahn versucht, mit Maßnahmen wie beispielsweise dem Ausbau des Angebots das Bus- und Bahnfahren für Fahrgäste zu verbessern. Aber
2: wie nach Jahrzehnten solche Planungen nicht weiterkommen, ist überhaupt nicht nachvollziehbar und auch nicht verständlich und für die Fahrgäste ein großes Ärgernis. Aber auch die Politik macht uns Sorgen. Wir haben gerade eine Einigung erzielt, oder nicht wir, sondern der Vorschlag für die neue Linie von Hamburg nach Hannover, und die sollte diese Woche im Bundestag im entsprechenden Ausschuss verabschiedet werden. Das ist auch wieder verschoben worden. Es dauert alles zu lange.
1: Ähnlich sieht's das Bündnis Bahn für alle. Sein Fazit? Leider wurden Fahrgäste durch die Maßnahmen der Agenda bisher kaum zufriedengestellt. Die Pünktlichkeit ist zum Beispiel sogar gesunken. Die teils unkontrollierten Generalsanierungen hielten nicht ansatzweise, was versprochen wurde. Für den Ausbau der Schiene fehlt weiterhin eine solide, dauerhaft planbare Finanzierung, sagt das Bündnis. Experten klären euch beim Dömener Gesundheitsforum über Krankheiten auf, beantworten Fragen zu Therapien und geben Tipps, wie ihr vorbeugen könnt. Alles kostenlos. Heute hat das Netzwerk aus den Christophorus-Kliniken, dem Sport- und Gesundheitszentrum Dömen, der Familienbildungsstätte und der Volkshochschule das Programm für die neue Ausgabe der Reihe vorgestellt. Los geht's kommende Woche Mittwoch mit einem Vortrag über Brustkrebs im 1a. In weiteren Vorträgen bis zum Frühjahr kommendes Jahr geht's unter anderem noch um Demenz, Vorhofflimmern, chronische Schmerzen und ums Schnarchen sowie um Atemaussetzer beim Schlafen. Eine Übersicht aller Veranstaltungen findet ihr in der App und im Web. Klickt radiokiepenkerl.de. Im vergangenen Jahr kamen über 200 Menschen zu den kostenlosen Vorträgen. Katharina Gausemeier fasst weitere Meldungen des Tages zusammen.
3: Bei mehreren Unfällen sind heute 4 Menschen verletzt worden. Die Unfälle ereigneten sich auf der Landstraße zwischen Tilbeck und Ruxel am Abzweig nach Bösensell, der Kreisstraße zwischen Dahfeld und Schöppingen und auf der Bundesstraße zwischen Olfen und Selm. Schon wieder gab es einen Angriff auf einen Zugbegleiter. Der Täter hat ihn angespuckt und geschlagen. Dann ist er im Bahnhof Apelhösen abgehauen. Die Polizei schnappte den Täter im Hauptbahnhof Münster. Die DJK Dülmen kann heute Abend an die Spitze der Fußball-A-Kreisliga zurückkehren, bei einem Sieg im Derby gegen Adler Buldern aus der unteren Tabellenhälfte. Anstoß ist um 7:45.
1: In Lüdinghausen fahrt ihr wieder über die Westrupper Straße. Die Straße hat eine neue Fahrbahndecke bekommen, die ist jetzt ausgehärtet und die Bankettarbeiten am Straßenrand beendet. Damit ist die Westrupper Straße wieder frei befahrbar, sagt die Stadt heute.
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1: Das Wetter für den Kreis. In der Nacht weiter viele Wolken. Im Verlauf klart der Himmel aber etwas auf. Es kühlt runter auf um die 8 Grad. Der Wettertrend: morgen erst wieder viele Wolken, aber trocken. Später blitzt dann auch mal die Sonne durch bei so um die 19 Grad maximal.
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1: Hallo Autofahrer, mir liegen keine Meldungen vor, aber hallo Bahnfahrer. Züge auf den Strecken Enschede-Lüdinghausen-Dortmund und Münster-Ascheberg-Dortmund sind verspätet oder fallen aus. Der Grund: an der Strecke laufende Reparaturarbeiten.
4: Ja, und ich würde vorschlagen, jetzt mal rein ins Jahr 1985, und zwar hier mit Kate Bush und Running Up That Hill. Und auch thematisch bleiben wir gleich mal in dem Jahrzehnt, denn ja, vor 40 Jahren, da hat das ZDF hier das Turtle-Monster in den Vorabend gepackt. Wir erinnern uns gleich mal hier an Alf.
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0: das hier, Musik am Dienstagabend von Tom Walker zusammen mit Glockenbach und Home. Ich habe überlegt, wie könnte ich ihn denn hier mit nur einem Satz am besten beschreiben? Ich versuche es hiermit, er frisst gerne Katzen. Ja, natürlich rede ich von Alf, was habt ihr denn jetzt gedacht? Der kleine, zottlige Außerirdische da mit der unverkennbaren Stimme, ja, vor 40 Jahren, also vor genau 40 Jahren, flimmert die erste Folge von Alf in den USA über den Fernsehbildschirm. Und Kollege Niklas Lünebach, der schwärmt hier nochmal von seiner Lieblingsserie.
1: Es ist der 22. September 1986. Ein Raumschiff kracht in die Garage der Familie Tanner. An Bord?
2: Ein echter Außerirdischer.
3: Brian hat recht, es ist ein Alf.
1: Was folgt, sind 4 chaotische Jahre mit dem 90 cm großen, orange behaarten Außerirdischen. Seine Lieblingshobbys? Essen?
4: Es war wieder Zeit für meine halbmonatliche Fressorgie. Aber diesmal zählt sie nicht.
5: Sie zählt!
1: Und natürlich die Katze jagen.
6: Weißt du, wo Lucky ist? Ich war hinter ihm her. Mit einer Gabel.
1: Und ansonsten mischt Gordon Shumway, wie er mit bürgerlichem Namen auf seinem Planeten Melmark heißt, das Leben seiner Mitmenschen ordentlich auf.
4: Dr. Gordon Shumway. Ich weiß. Sie wiederholen sich.
1: Für die Schauspieler war Alf das große Karrierehoch. Nicht alle waren aber glücklich darüber. Max Wright, Familienvater Willi, sehnte sich eigentlich immer nach ernsthaften Rollen. Er stirbt 2019. Vor 2 Jahren folgt Benji Gregory, der kleine Brian Tanner. Er stirbt nach einem Hitzeschock im Auto, wird gerade mal 46 Jahre alt. Im Juni diesen Jahres stirbt auch die Familienmama Anne Skedeen. Nur das Teenie-Mädchen Lynn lebt noch. Andrea Elson, Schauspielerin aber lange nicht mehr, betreibt mittlerweile ein Yoga-Studio in Kalifornien. Und Alf? Der ist mittlerweile knapp 270 Jahre alt. Und wer weiß, vielleicht stellt er gerade das Leben einer anderen Familie auf den Kopf. Oder er düst durch den Kosmos mit seinem Kumpel Skip und seiner Jugendliebe Rhonda. So oder so, Dankeschön, Alf. Für 40 Jahre gute Unterhaltung.
4: Wenn du mich brauchst, ich bin immer für dich da.
5: Ich werde dich nicht brauchen.
4: Ich bin trotzdem für dich da.

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1: Mit Sarah Heinz, guten Abend. In New York wird gerade über die große Weltpolitik gesprochen. Die Generaldebatte der Vereinten Nationen läuft. Heute liegt der Fokus auf dem Nahen Osten. Von Generalsekretär Guterres gab es da schon einen sehr deutlichen Appell an die Beteiligten, auch an US-Präsident Trump. Mehr Infos dazu und zu den anderen Themen New York hat Thorsten Adolfs.
2: Guterres kritisiert scharf, dass vereinbarte Waffenruhen im Nahen Osten bis jetzt kaum Wirkung zeigen würden und die Zivilbevölkerung weiter unter dem Beschuss leidet. Viele der angereisten Staatschefs stehen unter Druck, weil die Konflikte in der Straße von Hormuz die Ölpreise weltweit in die Höhe treiben. Deshalb herrscht auch in New York eine angespannte Atmosphäre. Guterres hat in seiner eindringlichen Rede außerdem vor Gefahren durch künstliche Intelligenz gewarnt und gesagt, dass Killerroboter in unserer Zukunft nichts zu suchen haben. Er fordert dringend internationale Sicherheitsstandards und echte Kontrollen in diesem Bereich. Von US-Präsident Trump gab es wieder einen Auftritt mit großen Ankündigungen. Er sieht ein Abkommen zum Ende des Ukraine-Krieges in greifbarer Nähe, verkündete das Ende des Streits um Grönland und rief alle anderen Staaten dazu auf, aus dem Internationalen Strafgerichtshof auszutreten. Morgen rückt die Ukraine in den Mittelpunkt der Weltöffentlichkeit. Präsident Zelensky wird an der Sitzung des UN-Sicherheitsrats teilnehmen und später eine Rede vor der Vollversammlung halten. Auch der syrische und der iranische Präsident stehen auf der Rednerliste. Außerdem hat Generalsekretär Guterres seinen zweiten Auftritt bei einem Treffen zum Klimaschutz. Dort soll es um den Übergang zu erneuerbaren Energien gehen.
1: Danke, Thorsten. Mehr Meldungen jetzt im Überblick. Die Kommunen in NRW haben zu wenig Geld und die meisten von ihnen haben Sorge, dass sich ihre finanzielle Lage in den nächsten 5 Jahren noch verschlimmern könnte. Das zeigen neue Zahlen vom Städtetag und dem Städte- und Gemeindebund NRW. Sie fordern deswegen mehr Unterstützung vom Bund. Die AfD bereitet sich offenbar auf die Möglichkeit einer unionsgeführten Minderheitsregierung vor. Das hat die Bild gemeldet. Sie beruft sich auf ein internes Debattenpapier der AfD. Darin geht es demnach darum, wie so eine Zusammenarbeit aussehen könnte. Auch die Bedingungen dafür seien aufgeführt. In Düsseldorf ist ein Schüler nach tödlichen Messerangriffen auf seine Klassenlehrerin und einen Obdachlosen zu 9 Jahren Jugendhaft verurteilt worden. Der Schüler aus Essen war zur Tatzeit 17 Jahre alt. Zwischen beiden Attacken soll er nach Gerichtsangaben außerdem zu einer Synagoge gegangen sein, mit dem Ziel, dort möglichst viele Juden zu töten. Der Zutritt zur Synagoge wurde ihm damals verweigert. Auf einem Acker bei Wesseling nahe Köln hat ein Familienvater einen römischen Münzschatz entdeckt. Der Mann war vorher mit einem Metalldetektor unterwegs gewesen und fand plötzlich eine Silbermünze nach der anderen, bis die Detektorsignale gar nicht mehr aufhören wollten. Statt selbst drauf loszugraben, informierte er das LVR-Amt für Bodendenkmalpflege im Rheinland. Die Archäologen machten sich dann an die Arbeit und fanden insgesamt 934 Silbermünzen aus der Epoche der Römerzeit. Das ist der größte Münzschatz, der je in Deutschland gefunden wurde. Die Münzen werden ab sofort im Bonner Landesmuseum ausgestellt. Und das waren die Nachrichten mit Sarah Heinz.
3: Das Wetter.
4: Locker bewölkt und trocken, so geht's jetzt durch den restlichen Abend. In der Nacht sind's dann auch mal mehr Wolken, Regen aber weiter kein Thema, das bei 12 bis 7 Grad. Der Mittwoch, der wird dann ähnlich wie heute, also erst wolkig, später lockert's dann aber wieder auf, wird morgen zwischenzeitlich auch mal sonniger und das dann bei maximal 22 Grad.
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4: Um 7:15 eben noch der Blick auf die Autobahnen. Hier dauert es mindestens 10 Minuten länger. Auf der A1 Dortmund-Köln zwischen Wuppertal-Ronsdorf und Wermelskirchen 3 Kilometer Stau plus 35 Minuten. A2 Dortmund-Hannover zwischen Bielefeld-Ost und Herford-Bad Salzuflen 4 Kilometer Stau plus 26. Und die 46 Wuppertal nach Düsseldorf zwischen Sonnborner Kreuz und Hahn-Ost 2 Kilometer Stau und plus 10 Minuten. So, jetzt mal rein hier mit den guten Nachrichten in den Abend. Im Oktober, da sieht das an den Tankstellen wohl tatsächlich mal etwas anders aus, ne? Ja doch, ich rede von den Preisen. Was die Regierung da alles beschlossen hat, Thema gleich auch nochmal hier bei uns. Vorher gibt es noch Musik und zwar hier von Lil Nas X.
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0: euch nochmal einen schönen Dienstagabend. Und das hier ist tatsächlich mal eine gute Nachricht. Ja, die gibt's jetzt wirklich. Die Spritpreise, die sinken ab Oktober. Allerdings jetzt nicht, weil die Mineralölfirmen einsehen, mit uns Autofahrern haben. Nein, weil die Bundesregierung am Abend den erneuten Tankrabatt beschlossen hat. Und dazu soll dann auch noch ein sogenannter Spritpreisdeckel kommen. Thorsten Ortmann aus dem News-Team. Wie viel günstiger wird's denn dann durch den neuen Tankrabatt?
1: Ja, insgesamt dürften es rund 17 Cent pro Liter weniger werden, weil die Regierung die Energiesteuer entsprechend senkt. Der Tankrabatt läuft dann erstmal bis Ende des Jahres und dann soll im kommenden Jahr der Spritpreisdeckel kommen.
0: Und genau den gibt's ja schon zum Beispiel jetzt in Luxemburg und Belgien. Wie funktioniert der genau?
1: In Belgien zum Beispiel, da legt das Wirtschaftsministerium jeden Tag eine Preisobergrenze fest. Der Preis wird durch eine Formel berechnet, die die Regierung zusammen mit der Energiewirtschaft vereinbart hat. Dabei wird dann der Rohölpreis berücksichtigt, aber auch die Produktionskosten und auch die maximale Gewinnmarge der Mineralölfirmen. Die Tankstellen dürfen dann maximal zu diesem Höchstpreis verkaufen oder darunter. In Belgien ist Benzin aktuell oft 20 bis 30 Cent pro Liter günstiger als in Deutschland. Allerdings erhebt auch die belgische Regierung weniger Energiesteuern auf den Sprit.
0: Jetzt gibt es aber auch viel Kritik an den Maßnahmen und die kommt von führenden Wirtschaftsforschenden.
1: Ja, Beispiel Tankrabatt, den haben die Mineralölfirmen schon beim letzten Mal nicht komplett an die Autofahrenden weitergegeben. Und er ist wenig zielgerichtet, weil ihn jeder bekommt, sagt Rainer Holznagel vom Bund der deutschen Steuerzahler.
2: Der Staat hat in den letzten Jahren durch sehr hohe Steuern und Abgaben auch einen gewissen Preisanteil und der sollte langfristig abgesenkt werden. Und beispielsweise bei den Fernpendlern und beispielsweise auch bei kleinen und mittleren Einkommen, da könnte man mit direkten Zuschüssen eher was bewirken als mit der Gießkanne.
1: Und auch der Präsident des Deutschen Instituts für Wirtschaftsforschung, Marcel Fratscher, sieht die Maßnahmen kritisch. Er sagt, der Tankrabatt sei zu teuer, sozial ungerecht und der Spritpreisdeckel würde eh nur manche Preisspitzen abfedern.
0: Ja, ihr habt es gehört, der Tankrabatt kommt ab Oktober zurück. Dazu soll es dann ab Januar einen Spritpreisdeckel geben. Und Thorsten Ortmann hatte die Infos dazu. Vielen Dank.
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1: Mit Sandra Rose. Schönen Feierabend. Die Agenda für zufriedene Kunden auf der Schiene feiert ersten Geburtstag. ProBahn, der Fahrgastverband für den Kreis Coesfeld und das Münsterland rund um Werner Schibalski, findet es grundsätzlich gut, dass die Bahn versucht, mit Maßnahmen wie beispielsweise dem Ausbau des Angebots das Bus- und Bahnfahren für Fahrgäste zu verbessern. Aber
2: wie nach Jahrzehnten solche Planungen nicht weiterkommen, ist überhaupt nicht nachvollziehbar und auch nicht verständlich und für die Fahrgäste ein großes Ärgernis. Aber auch die Politik macht uns Sorgen. Wir haben gerade eine Einigung erzielt, oder nicht wir, sondern der Vorschlag für die neue Linie von Hamburg nach Hannover, und die sollte diese Woche im Bundestag im entsprechenden Ausschuss verabschiedet werden. Das ist auch wieder verschoben worden. Es dauert alles zu lange.
1: Ähnlich sieht's das Bündnis Bahn für alle. Sein Fazit? Leider wurden Fahrgäste durch die Maßnahmen der Agenda bisher kaum zufriedengestellt. Die Pünktlichkeit ist zum Beispiel sogar gesunken. Die teils unkontrollierten Generalsanierungen hielten nicht ansatzweise, was versprochen wurde. Für den Ausbau der Schiene fehlt weiterhin eine solide, dauerhaft planbare Finanzierung, sagt das Bündnis. Experten klären euch beim Dömener Gesundheitsforum über Krankheiten auf, beantworten Fragen zu Therapien und geben Tipps, wie ihr vorbeugen könnt. Alles kostenlos. Heute hat das Netzwerk aus den Christophorus-Kliniken, dem Sport- und Gesundheitszentrum Dömen, der Familienbildungsstätte und der Volkshochschule das Programm für die neue Ausgabe der Reihe vorgestellt. Los geht's kommende Woche Mittwoch mit einem Vortrag über Brustkrebs im 1a. In weiteren Vorträgen bis zum Frühjahr kommendes Jahr geht's unter anderem noch um Demenz, Vorhofflimmern, chronische Schmerzen und ums Schnarchen sowie um Atemaussetzer beim Schlafen. Eine Übersicht aller Veranstaltungen findet ihr in der App und im Web, klickt radiokiepenkerl.de. Im vergangenen Jahr kamen über 200 Menschen zu den kostenlosen Vorträgen. Katharina Gausemeier fasst weitere Meldungen des Tages zusammen.
3: Bei mehreren Unfällen sind heute 4 Menschen verletzt worden. Die Unfälle ereigneten sich auf der Landstraße zwischen Tilbeck und Ruxel am Abzweig nach Bösensell, der Kreisstraße zwischen Dahfeld und Schöppingen und auf der Bundesstraße zwischen Olfen und Selm. Schon wieder gab es einen Angriff auf einen Zugbegleiter. Der Täter hat ihn angespuckt und geschlagen. Dann ist er im Bahnhof Appelhösen abgehauen. Die Polizei schnappte den Täter im Hauptbahnhof Münster. Die DJK Dülmen kann heute Abend an die Spitze der Fußball-A-Kreisliga zurückkehren, bei einem Sieg im Derby gegen Adler Buldern aus der unteren Tabellenhälfte. Anstoß ist um 7:45.
1: In Lüdinghausen fahrt ihr wieder über die Westrupper Straße. Die Straße hat eine neue Fahrbahndecke bekommen, die ist jetzt ausgehärtet und die Bankettarbeiten am Straßenrand beendet. Damit ist die Westrupper Straße wieder frei befahrbar, sagt die Stadt heute.
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1: Das Wetter für den Kreis. In der Nacht weiter viele Wolken. Im Verlauf klart der Himmel aber etwas auf. Es kühlt runter auf um die 8 Grad. Der Wettertrend: morgen erst wieder viele Wolken, aber trocken. Später blitzt dann auch mal die Sonne durch bei so um die 19 Grad maximal.
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1: Hallo Autofahrer, mir liegen keine Meldungen vor, aber hallo Bahnfahrer. Züge auf den Strecken Enschede-Lüdinghausen-Dortmund und Münster-Ascheberg-Dortmund sind verspätet oder fallen aus. Der Grund: an der Strecke laufende Reparaturarbeiten.
4: Und das Ding hier läuft wirklich wie am Schnürchen. Auch heute haben wir wieder Wünsche erfüllt. Beispielsweise den Wunsch von Alexandra. Die fliegt demnächst nach Ibiza. Ganze Geschichte gibt's gleich hier bei uns. Ihr macht bitte auch noch mit, wie das Ganze funktioniert. Sprechen wir gleich nochmal drüber. Ich bin Andreas Grunwald. Euch einen schönen Dienstagabend.
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0: Der Linkin Park mit Lost. Ja, der Tag war nicht Lost, nein. Auch heute haben wir wieder Wünsche erfüllt.
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0: Sondern da sagen wir Glückwunsch an Lena, die stürzt sich ins Heißluftballon-Abenteuer. Und Alexandra, ja, die nimmt das Flugzeug und fliegt nach Ibiza. Die beiden, die haben sich heute bei uns ihre Wünsche erfüllt. Für Alexandra steht da eine VIP-Clubnacht auf dem Programm.
2: Nein, oh mein Gott.

0: gerade wirklich die Tränen. Also das müsst ihr uns hier glauben. Es ist besser als Weihnachten, Geburtstag zusammen.
1: Ah, Alexandra, völlig aus dem Häuschen, fliegt nach Ibiza. 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
1: Ich bin Thomas Bleskin. Nach den Niederlagen der CDU bei 3 Landtagswahlen hat Unionsfraktionschef Thorsten Frey Kanzler Friedrich Merz die Unterstützung der Bundestagsfraktion zugesichert. Zugleich zeigte sich Frey zuversichtlich, dass das mit der SPD vereinbarte Reformpaket nun zügig umgesetzt wird.
2: Ja, wir stehen hinter dem Kanzler, sagt CDU-Fraktionschef Frey. Und er glaubt auch, dass man mit dem SPD-Koalitionspartner auf einen Nenner kommt im Reformstreit. Kurz, CDU und auch CSU signalisieren heute trotz Frust und Chaos, wir sind im Arbeitsmodus. Und doch Kanzler Merz will kämpfen, eine Art Neustart hinlegen. Doch manche fragen sich schon, ob er dazu noch die Macht hat und auch die Zeit. Claudia Wächter, Nachrichtenredaktion.
1: Der Chemiekonzern Evonik will über 3000 Stellen abbauen, den Großteil davon in Deutschland. Das hat das Unternehmen in Essen mitgeteilt. Damit bekräftigt der Evonik seine Umbaupläne, die bereits im Juni veröffentlicht worden waren.
3: Evonik will jetzt auf Wachstum in Amerika und Asien setzen. Dafür werde das Produktportfolio nach Rollenprofilen geordnet und den 6 großen Produktionsstandorten in Deutschland würden spezifische Aufgaben zugeteilt. Der Stellenabbau soll sozialverträglich und ohne betriebsbedingte Kündigungen umgesetzt werden, heißt es von dem Unternehmen. Das heißt, frei werdende Stellen werden nicht nachbesetzt, Beschäftigte früher in den Ruhestand verabschiedet oder freiwillige Abgänge über Abfindungen vereinbart. Fiona Reinhardt, Nachrichtenredaktion.
1: Der österreichische Investor René Benko ist in einem teilweise neu aufgerollten Prozess zu 2,5 Jahren Haft verurteilt worden. Das Landgericht Innsbruck sah es als erwiesen an, dass der 49-Jährige seine Gläubiger geschädigt hat. Dabei ging es um eine Mietkostenvorauszahlung von 360.000 Euro, obwohl sein Signa Imperium bereits in Schwierigkeiten steckte. Benko bestreitet die Vorwürfe. Er sitzt seit Januar 2025 in Untersuchungshaft. Wer mit Öl oder Pellets heizt, muss sich in diesem Jahr auf deutlich höhere Kosten einstellen. Nach Berechnungen von CO2 Online steigen die Heizkosten einer 70 Quadratmeter Wohnung bei Heizöl um 24% auf rund 1.275 Euro pro Jahr, bei Pellets um 17% auf etwa 870 Euro. Gaskunden könnten dagegen zunächst etwas günstiger davon kommen. Hier erwartet die Beratungsgesellschaft einen Rückgang um 4%. Das waren die Nachrichten mit Thomas Bleskin.
4: Das Wetter.
5: Ja, und da geht's jetzt locker bewölkt durch den Abend. Es bleibt auch trocken. Morgen am Mittwoch ähnlich wie heute. Also erst stark bewölkt oder neblig trüb. Und im Tagesverlauf da lockert's dann wieder gut auf. Zeitweise mischt dann auch mal die Sonne mit. Und das morgen alles bei 18 bis 22 Grad.
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1: Ich bin Thomas Bleskin. Trotz der Niederlagen der CDU bei 3 Landtagswahlen sieht Unionsfraktionschef Frei Kanzler Merz weiter von den Abgeordneten getragen. Frei sagte, er erwarte nun, dass das mit der SPD vereinbarte Reformpaket zügig umgesetzt wird. Bei der Rente seien nur noch Detailfragen offen. Sachsens CDU-Ministerpräsident Kretschmer forderte dagegen von seiner Partei eine schonungslose Analyse und einen Neustart. Der österreichische Investor René Benko ist in einem teilweise neu aufgerollten Prozess zu 2,5 Jahren Haft verurteilt worden. Das Landgericht Innsbruck sah es als erwiesen an, dass der 49-Jährige seine Gläubiger geschädigt hat.
2: Der Ex-Milliardär hatte in einem ersten Prozess rund um diese Vorwürfe eine Haftstrafe von 2 Jahren erhalten. Nachdem der oberste Gerichtshof das Urteil in Teilen kassiert hatte, musste neu verhandelt werden. Bemerkenswert am heutigen Prozesstag war, dass Benko sich erstmals selbst geäußert hat. Erwartbar rechtfertigte er sein Handeln. Er habe zum fraglichen Zeitpunkt noch an die mögliche Rettung seines Imperiums geglaubt. Mit dem heutigen Urteil ist ein erster Verfahrensstrang gegen den 49-Jährigen abgeschlossen. Viele weitere Prozesse dürften folgen. Aus Wien, Matthias Röder.
1: Im Bereich der US-Airbase Spang-Dahlem in Rheinland-Pfalz ist ein Militärflugzeug abgestürzt. Nach ersten Erkenntnissen wurde dabei ein Mensch verletzt.
3: Eine Riesenrauchsäule steigt in den Himmel. Feuerwehrleute und auch der Katastrophenschutz, die rücken zu einem Großeinsatz aus. Was genau passiert ist, wie es zu dem Absturz kam, das ist noch unklar. Der Pilot der Maschine, der konnte sich mit einem Schleudersitz retten, sagte die US-Luftwaffe. In Spang-Dahlem ist eine F-16 Kampfjet-Staffel stationiert. Sie ist weltweit im Einsatz für die US Air Force und für die NATO. Claudia Wächter, Nachrichtenredaktion.
1: Im Streit um Grönland haben die USA, Dänemark und die Arktisinsel ein Sicherheitsabkommen geschlossen. Präsident Trump sowie die Regierungschefs Frederiksen und Nielsen unterzeichneten die Vereinbarung in New York. Trump zufolge erhalten die USA weitreichende Befugnisse zur Verteidigung Grönlands und wollen dort 2 neue Militärbasen errichten. Dänemark hat diese Darstellung bislang nicht bestätigt. Regierungschef Nielsen erklärte, das Abkommen führe die bestehende Verteidigungsvereinbarung mit den USA fort. Das waren die Nachrichten mit Thomas Bleskin.
4: Das Wetter.
5: Locker bewölkt und trocken, so geht's jetzt durch den restlichen Abend. In der Nacht sind's dann auch mal mehr Wolken, Regen aber weiter kein Thema, das bei 12 bis 7 Grad. Der Mittwoch, der wird dann ähnlich wie heute, also erst wolkig, später lockert's dann aber wieder auf, wird morgen zwischenzeitlich auch mal sonniger und das dann bei maximal 22 Grad. Ja, und gleich hier bei uns neue Musik, ganz neue Musik von Michael Schulte. Spielen wir gleich mit Lovesick. Vorher noch diese Dame hier. Loi gibt's jetzt mit Gold. Ich bin Andreas Grunwald. Euch einen schönen Dienstagabend.
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Ja, da freuen wir uns, ne, dass die zwei es auch endlich mal geschafft haben, einen Song zusammen aufzunehmen. Jennifer Lopez und David Guetta und Save Me Tonight. So, was habe ich denn jetzt für euch? 90er Überhit habe ich jetzt für euch. Was erzähle ich denn? Das Ding ist eine Hymne hier. Nothing compares to you. Also, wenn du 1990 Liebeskummer hattest, als sie hier mit dem Ding um die Ecke kam, Sinéad O'Connor, ja, dann aber auch gute Nacht. Aber vielleicht ging es euch ja besser. Bei dem gleichen Jahr kam auch Pump ab das Bier von Werner Wichtig raus. Also im gleichen Jahr Pump ab das Bier. Das war so eine gar nicht mal so gelungene Coverversion von Pump up the Jam. Aber das habt ihr natürlich jetzt auch selber gewusst. Spiele ich jetzt aber nicht, weil sonst ziehe ich morgen hier eine Wartenummer im Jobcenter. Ja.

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1: Und die Straßen gucken wir uns auch noch an. Da ist tatsächlich auch noch ein Stau mit dabei auf der A52 Düsseldorf in Fahrtrichtung Essen hier zwischen Breitscheid und Essen-Kettwig. 1 Kilometer Stau und plus 3 Minuten. Ja, die Giant Brooks haben bei uns vorbeigeschaut, mit neuer Musik natürlich, spielen wir gleich auch. Wollen aber vorher nochmal hören, was sie zum kommenden neuen Album alles erzählt haben und wie sich die Jungs eigentlich mittlerweile so nach 10 Jahren immer noch verstehen. Ja, wir haben mal nachgefragt, ne Leute, läuft's noch? Die Antwort gibt's gleich hier bei uns.
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0: Ja, nochmal hallo an diesem Dienstagabend. Ich freue mich immer, wenn Sie mal vorbeischauen. Die Giant Rooks waren mal wieder da, natürlich mit neuer Musik. Die Giant Rooks sind ja weit über die deutschen Grenzen hinaus erfolgreich, gehören inzwischen zu den wirklich international erfolgreichsten Indie-Acts aus Deutschland, spielen da ausverkaufte Touren in Nordamerika und England. Also die sind wirklich auf den ganz großen Bühnen der Welt zu Hause. Und am 16. Oktober kommt ihr neues Album raus, heißt If Heaven Exists, This Might Be It. Das haben sie uns natürlich mitgebracht und hier haben sie es produziert.
1: Wir waren in einem Studio, was gebaut wurde von Peter Gabriel in den 80ern. Und das war wirklich so ein Raumschiff, da waren wir fast 6 Wochen lang, kurz vor Weihnachten. Und das war eine super, super, super krasse Zeit, weil man hatte irgendwie so das Gefühl, diese Wände haben einfach schon alles gehört. Da war von Beyoncé, Jay-Z und Harry Styles über Coldplay, U2 und so. Alle Menschen haben schon in diesem Raum gesungen und Musik gemacht und das war einfach ein krasses Gefühl.
0: Ja, und die Band, die gibt's ja jetzt mittlerweile auch schon seit über 10 Jahren, sind ständig auf Tour. Haben wir uns gefragt, ja, knallt's da eigentlich auch mal oder immer hier alles Friede, Freude, Eierkuchen?
2: Tatsächlich verstehen wir uns so gut wie noch nie. Also es ist eher besser geworden über die Jahre, weil wir einfach uns total akzeptieren mit unseren Eigenheiten. Wir sind alle sehr, sehr unterschiedlich. Und es ist aber total schön, weil da so ein gegenseitiges Verständnis ist. Und auch wenn es mal irgendwie kurz vielleicht hitzig wird oder so, wir finden eigentlich immer wieder relativ schnell zueinander und können uns vertragen.
0: Ja, hab's ja gerade eben auch gesagt, jetzt spielen die Jungs gefühlt seit Ewigkeiten überall auf der Welt und da muss doch irgendwo ein Highlight noch im Kopf abgespeichert sein.
1: Der erste, der mir jetzt gerade wirklich so super spontan in den Sinn gekommen ist, ist tatsächlich ein Konzert, was wir in, war das, Sao Paulo gespielt haben. Und da waren wir Vorband von Louis Tomlinson, ex-One Direction-Mitglied und es war so total krass, weil so 50.000 Menschen in diesem Fußballstadion waren und irgendwie, ja, wirklich schon so viele Leute auch so unsere Lyrics

0: und so mitgesungen haben. Und das war irgendwie so voll der surreale Moment.
1: Ja, abgefahren, oder? Wo die überall schon gespielt haben. Also wir hören mal rein jetzt in den neuen Song der Giant Rooks. Hier sind sie mit The Slow Dance for a Minute.
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1: Ich bin Tine Klimach. Nach den Niederlagen der CDU bei 3 Landtagswahlen hat Unionsfraktionschef Thorsten Frey Bundeskanzler Merz die Unterstützung der Bundestagsfraktion zugesichert. Frey sagte, der Kanzler habe die Rückendeckung der Union. Zugleich zeigte er sich zuversichtlich, dass das mit der SPD vereinbarte Reformpaket nun zügig umgesetzt werde. Bei der Rente seien nur noch Detailfragen offen. Haushalte in Deutschland müssen in diesem Jahr erneut mit höheren Heizkosten rechnen. Laut dem neuen Heizspiegel von CO2 Online dürften vor allem Heizöl und Holzpellets deutlich teurer werden.
2: Für eine 70 Quadratmeter Wohnung in einem Mehrfamilienhaus werden beim Heizöl 24% mehr erwartet, rund 1.275 Euro im Jahr. Bei Holzpellets sollen die Kosten um 17% auf 870 Euro steigen. Fernwärme wird laut Studie ebenfalls teurer, allerdings nur leicht, wie auch Wärmepumpen. Rund 90% der Haushalte hätten aber noch Sparpotenzial. Richtiges Heizen und Lüften oder weniger Warmwasserverbrauch könnten den Energieverbrauch um bis zu 10% senken, heißt es. David Riemer, Nachrichtenredaktion.
1: Im Streit um Grönland haben die USA, Dänemark und Grönland ein Abkommen geschlossen. US-Präsident Trump, die dänische Ministerpräsidentin Frederiksen und der grönländische Regierungschef Nielsen unterzeichneten am Rande der UN-Vollversammlung in New York eine Vereinbarung, in der es um Sicherheitsinteressen geht.
3: Die USA wollen sogleich 2 Militärstützpunkte in Grönland errichten. Nach den Worten Trumps haben die USA mit dem Abkommen weitreichende Kontrolle über die Verteidigung der Insel in der Arktis. Grönlands Regierungschef nannte den Deal einen Meilenstein, der auch gut für die NATO und Europa sei. Bei seiner Rede vor der UN hatte Trump betont, dass fortan kein Gegner der USA in Grönland militärisch präsent sein oder anderweitig Investitionen tätigen dürfe. Die Insel ist strategisch und geopolitisch wichtig als Bollwerk der USA gegen Russland und China. Aus den USA, Tina Eck.
1: Nach dem gewaltsamen Tod eines 15-Jährigen in Marsberg im Hochsauerlandkreis haben sich 2 gesuchte Männer der Polizei gestellt. Gegen die 22 und 23 Jahre alten Beschuldigten liegen Haftbefehle wegen Totschlags und schwerer Körperverletzung vor. Sie sollen am Samstag auf den Jugendlichen und einen weiteren 18-Jährigen eingestochen haben. Der 15-Jährige starb noch am Tatort, der 18-Jährige wird in einem Krankenhaus behandelt.
4: Und das waren die Nachrichten mit Tine Klimach.
5: Das Wetter.
6: Jetzt am Abend und später in der Nacht auch mal wolkiger, das bei noch 12 bis 7 Grad. Der Mittwoch kommt dann anfangs noch mal grau um die Ecke, startet stark bewölkt, lockert aber gegen Mittag dann auch schon wieder auf. Ab und zu kommt dann auch mal die Sonne raus und das bei 18 bis 22 Grad.
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6: Und das um kurz nach 10, jetzt ohne Staus oder Behinderungen. Die Straßen sind frei, euch unterwegs eine gute Fahrt. Und das Ding hier läuft wirklich wie am Schnürchen. Auch heute haben wir wieder Wünsche erfüllt, beispielsweise mit dem Wunsch von Alexandra. Die fliegt demnächst nach Ibiza. Ganze Geschichte gibt's gleich hier bei uns. Ihr macht bitte auch noch mit, wie das Ganze funktioniert. Sprechen wir gleich nochmal drüber. Ich bin Andreas Grunwald. Euch einen schönen Dienstagabend.
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0: Tja, ich kann mich nur wiederholen, also her mit euren Wünschen, weil wir erfüllen die doch.
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0: Ah, da war die Lena dabei heute. Der Wunsch wird erfüllt. Die stürzt sich jetzt ins Heißluftballon-Abenteuer. Und Alexandra, ja, die nimmt das Flugzeug, fliegt nach Ibiza. Die beiden, die haben sich heute, wie gesagt, bei uns ihre Wünsche erfüllen lassen. Und für Alexandra steht eine VIP-Clubnacht da auf dem Programm.
2: Nein, oh mein Gott. Ich kann's nicht glauben, wirklich. Uns kommen hier gerade wirklich die Tränen, also das müsst ihr uns hier glauben. Es ist besser als Weihnachten, Geburtstag zusammen.
0: Ja, ich glaube, sie hat sich gefreut. 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

0: Störungen werden uns derzeit nicht gemeldet. Die Straßen sind frei. Kommt gut an. Und der 80er, der kommt gleich hier von John Farnham. You're the Voice spielen wir gleich. Vorher noch Cascada und Leonie. Ich bin Andreas Grunwald. Euch einen schicken Dienstagabend.
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0: Ja, euch nochmal einen ganz wunderschönen Dienstagabend. Das Schöne an so einem Podcast ist ja, dass man ab und zu auch mal so ein bisschen was Privates über die Künstler erfährt. Ne? Zum Beispiel sagt Atze uns in der aktuellen Folge, wann er Geburtstag hat. Ja, jetzt am Sonntag. Und den Wunschzettel packt er auch noch mit rein.
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3: Ja, nee, ist klar.
4: Leute, ich habe ja bald Geburtstag. Ob ich da wohl auch einen Ferrari kriege? Wahrscheinlich nicht, weil Heidi Klum ist nicht meine Mutter und Tom Kaulitz ist nicht mein Stiefvater. Ey, was eine Nummer, oder? Habt ihr das mitgekriegt? Tom hat vor 3 Jahren beim Mario Kart zocken gegen Stiefsohn Henry verloren. Die Wette war, gewinnt Henry, kriegt er einen Ferrari zum 21. Geburtstag. Gewinnt Tom, muss Henry 3 Jahre auf Videospiele verzichten. Also hat Tom Ferrari F430 ersteigert. Günstig. Für $152.000. Dummerweise war sein Bruder Bill mit bei der Versteigerung und hat anschließend dann noch bei einem uralten Ford Bronco für knapp $260.000 zugeschlagen. Ja, wenn der Schnapper den Schnapper schnappt, oder? Hätte mal vorher Ralf Schumacher gefragt. Aber was macht denn jetzt so ein 21-Jähriger ohne Fahrpraxis mit einem 500 PS Ferrari? Einparken üben, wenden in 3 Zügen, Schulterblick. Mann ey, der Henry saß doch bis letzte Woche noch auf seinem Bobbycar und jetzt fährt er mit dem Ferrari durch den McDrive in Los Angeles. Das ist doch auch scheiße. Da musst du aussteigen, um an die Sprechanlage zu kommen. Vorher muss man den ADAC anrufen, weil du auf den Bremshügeln aufgesetzt hast. Gut, dass die Karre ein Cabrio ist. Da können sie ihm das Happy Meal von oben ins Auto werfen.
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1: Ich bin Tine Klimach. Was folgt für die CDU aus den Wahlschlappen der vergangenen Wochen? Bundeskanzler und Parteichef Friedrich Merz will weitermachen und die geplanten Reformen durchsetzen. Nach den Spitzengremien der Partei hat er sich am Nachmittag der Unionsfraktion gestellt, also den über 200 Bundestagsabgeordneten von CDU und CSU. Doch es gab Rückendeckung für den Kanzler.
2: Ja, wir stehen hinter dem Kanzler, sagt CDU-Fraktionschef Frei. Und er glaubt auch, dass man mit dem SPD-Koalitionspartner auf einen Nenner kommt im Reformstreit. Kurz, CDU und auch CSU signalisieren heute trotz Frust und Chaos, wir sind im Arbeitsmodus. Und doch Kanzler Merz will kämpfen, eine Art Neustart hinlegen. Doch manche fragen sich schon, ob er dazu noch die Macht hat und auch die Zeit. Claudia Wächter, Nachrichtenredaktion.
1: Vertreter der USA und des Irans haben sich nach Angaben von US-Präsident Trump am Rande der UN-Generaldebatte in New York getroffen. Das Gespräch habe 3 Stunden gedauert und sei sehr gut verlaufen, sagte Trump, ohne alle Teilnehmer zu nennen. Vor der UN-Vollversammlung hatte er den Krieg gegen den Iran verteidigt und zugleich einen Deal in Aussicht gestellt.
3: Will a deal be made with Iran?
4: Die Entscheidung ist, gibt es einen Deal, mit dem sie den Iran wieder aufbauen und ein besseres Land als je zuvor schaffen können? Oder muss ich den Iran vernichten? Muss ich sie in die Hölle schicken? Ohne Überlebenschance und ohne Hoffnung auf künftige Größen und Generationen. Aber ich glaube, wir werden einen Deal machen gleich nach den Zwischenwahlen hier.
1: Die Fronten im Iran-Krieg gelten weiter als verhärtet. Ein möglicher Deal scheint in weiter Ferne. Nach dem Fund von Drohnenteilen nahe dem Bundeswehrstandort im niedersächsischen Wunsdorf ist bei der weiteren Spurensuche verdächtiges Material entdeckt worden. Nach Informationen aus Sicherheitskreisen geht es um Spuren von Sprengstoff. Inwiefern die zu der Drohne gehören, wird noch untersucht. Früheren Angaben zufolge prüfen die Ermittler auch einen möglichen Zusammenhang mit dem Drohnenvorfall am Flughafen Leipzig. Zum Sport. Die deutschen Volleyballer sind bei der Europameisterschaft im Viertelfinale ausgeschieden. Das Team von Bundestrainer Massimo Botti verlor in Sofia gegen Titelverteidiger Polen klar mit 0:3. Erik Röhrs war mit 12 Punkten bester deutscher Spieler.
5: Und das waren die Nachrichten mit Tine Klimach.
6: Das Wetter.
7: Jetzt am Abend und später in der Nacht auch mal wolkiger, das bei noch 12 bis 7 Grad. Der Mittwoch kommt dann anfangs noch mal grau um die Ecke, startet stark bewölkt, lockert aber gegen Mittag dann auch schon wieder auf. Ab und zu kommt dann auch mal die Sonne raus und das bei 18 bis 22 Grad. Guten Abend zusammen. Ja, Casey and the Sunshine Band, die haben mit Give It Up 1982 gar nicht mal so einen kleinen Hit gelandet. Das war schon eine Riesennummer. Den haben sich Cut and Move dann Anfang der 90er nochmal geschnappt, sind nochmal drüber gebügelt. Ja, und siehe da, das Ding wurde nochmal ein Hit. Spielen wir gleich. Vorher noch der Beweis hier, dass zumindest Shakira Spaß bei dieser Fußball-WM hatte.
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0: Tja, nochmal schnell neue Musik reingepackt in diesen Tag, bevor er dann vorbei ist. Alex Warren haben wir gespielt mit Emerald Eyes. Geht ihr eigentlich gerne ins Fitnessstudio? Also besonders jetzt in der Erkältungssaison ist es ja wichtig, fit zu sein. Aber er hier fragt sich gerade, macht das nicht vielleicht alles noch viel schlimmer?
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2: Gibt's eigentlich einen Hygienebeauftragten im Fitnessstudio? Kerder, legen ja die meisten alles ab, was sie irgendwann mal gelernt haben. Also direkt vom Affenfelsen an die Hantelbank. Ich bin vom Muskelaufbau direkt in den Immunsystemaufbau übergegangen. Ja, an einer Hantel findest du ja mehr Viren als auf dem Lebendtiermarkt in Wuhan. Da wird die komplette Körperhygiene von den eigenen vier Wänden in die Fitte outgesourced. Ich lag da gerade auf so einer Yogamatte, hab ums Überleben gekämpft. Und kein Meter von meiner Rübe puppelt sich da irgendeine Influencerin die Flusen aus den Füßen. In der Umkleide, da wurde es erst richtig wild. Ne? Da wurde sich rasiert, die Nägel geschnitten und alles ausgedünstet, weil keine Miete zahlt. Ich bin da durch eine Wolke Schweiß-Proteinfurz gegangen, überdeckt mit Brun und Bananen. For man. Ich war völlig benebelt von dem Dunst. Auf einmal bombe ich unfreiwillig das Fotoshooting vom Ganzkörperspiegel vom Bodybuilder-Verein Herne Süd. Hast ja gar keinen Bock mehr. Und dann gehst du nach Hause und irgendwie fühlst du dich ja trotzdem unfitter als vorher, weil Selbstzweifel, die haben ja keine Inkubationszeiten. Die haben bei mir direkt zugeschlagen. Und als ich mich wieder aufrappeln wollte, wieder hinzugehen, da hat dann der grippale Infekt bei mir angeklopft, den ich mir von irgendeinem Gerät abgewischt habe. Also immer dran denken, Leute. Regeneration ist extrem wichtig. Und wenn ich die richtig beherrsche, gehe ich auch wieder ins Fitnessstudio.
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1: Und da liegen mir derzeit keine Meldungen über Staus oder Behinderungen vor. Die Straßen sind frei. Euch unterwegs eine gute Fahrt. Ja, auch wenn es spät ist, ne? Wir haben nochmal durchgerechnet. Vor genau 40 Jahren, da flimmerte die erste Folge von ALF in den USA über den Fernsehbildschirm. Das ZDF hat damals gesagt, oh, das ist hier aber richtig gut, ne? Das brauchen wir. Und die haben dann ALF in den Vorabend gesetzt. Und damit wurden dann auch wir zu Fans. Wir erinnern uns hier gleich nochmal an ALF.
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0: Und ich kann mir vorstellen, jetzt machen die Fans von Alf auch nochmal ganz große Ohren an diesem Dienstagabend. Ja, heute, vor genau 40 Jahren, flimmert die erste Folge von Alf in den USA über den Fernsehbildschirm. Und Kollege Niklas Lünebach schwärmt hier nochmal von seiner Lieblingsserie.
1: Es ist der 22. September 1986. Ein Raumschiff kracht in die Garage der Familie Tanner. An Bord?
2: Ein echter Außerirdischer.
3: Brian hat recht. Das ist ein Alf.
1: Was folgt, sind vier chaotische Jahre mit dem 90 cm großen, orange behaarten Außerirdischen. Seine Lieblingshobbys? Essen?
4: Es war wieder Zeit für meine halbmonatliche Fressorgie. Aber diesmal zählt sie nicht.
5: Sie zählt!
1: Und natürlich die Katze jagen.
6: Weißt du, wo Lucky ist?
7: Ich war hinter ihm her. Mit einer Gabel.
1: Und ansonsten mischt Gordon Shumway, wie er mit bürgerlichem Namen auf seinem Planeten Melmark heißt, das Leben seiner Mitmenschen ordentlich auf.
8: Dr. Gordon Shumway.

0: Ins Gedien. Nur das Teenie-Mädchen Lynn lebt noch. Andrea Elson schauspielert aber lange nicht mehr, betreibt mittlerweile ein Yoga-Studio in Kalifornien. Und Alf? Der ist mittlerweile knapp 270 Jahre alt. Und wer weiß, vielleicht stellt er gerade das Leben einer anderen Familie auf den Kopf. Oder er düst durch den Kosmos mit seinem Kumpel Skip und seiner Jugendliebe Rhonda. So oder so, Dankeschön, Alf. Für 40 Jahre gute Unterhaltung.
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1: Ich bin Tine Klimach. Trotz der Niederlagenserie der CDU bei drei Landtagswahlen hat Fraktionschef Frei dem Kanzler die Rückendeckung der Bundestagsfraktion zugesichert. Der Bundeskanzler habe die Unterstützung der Union, sagte Frei in Berlin. Merz räumte in der Fraktionssitzung seine Mitverantwortung für die Wahlergebnisse ein und warb für seinen Reformkurs. In New York läuft die UN-Vollversammlung. Kanzler Merz muss die Krise zu Hause lösen. Dort bei der Generaldebatte der Vereinten Nationen vertritt ihn nun Bundesaußenminister Wadephul. Die Welt sei in einem Modus der Dauereskalation, sagte Wadephul und forderte konkrete Schritte für die Lösung der vielen Krisen weltweit.
2: Für die Bundesregierung ist die Antwort ganz klar. Team Deutschland wird in zahllosen Gesprächsmöglichkeiten hier in New York die Möglichkeiten nutzen, um seinen Teil dafür beizutragen, dass es nicht bei einer reinen Bestandsaufnahme der globalen Krisenlage bleibt, dass auch jede noch so kleine Möglichkeit ergriffen wird, um das Schweigen zwischen den Konfliktparteien in Europa, im Mittleren Osten und andernorts zu überwinden.
1: Vertreter der USA und des Irans haben sich nach Angaben von US-Präsident Trump in New York getroffen. Der genaue Inhalt der Gespräche ist offen. Der österreichische Investor René Benko ist in einem teilweise neu aufgerollten Prozess zu 2,5 Jahren Haft verurteilt worden. Das Landgericht Innsbruck sah es als erwiesen an, dass der 49-Jährige seine Gläubiger geschädigt hat.
3: Der Ex-Milliardär hatte in einem ersten Prozess rund um diese Vorwürfe eine Haftstrafe von 2 Jahren erhalten. Nachdem der oberste Gerichtshof das Urteil in Teilen kassiert hatte, musste neu verhandelt werden. Bemerkenswert am heutigen Prozesstag war, dass Benko sich erstmals selbst geäußert hat. Erwartbar rechtfertigte er sein Handeln. Er habe zum fraglichen Zeitpunkt noch an die mögliche Rettung seines Imperiums geglaubt. Mit dem heutigen Urteil ist ein erster Verfahrensstrang gegen den 49-Jährigen abgeschlossen. Viele weitere Prozesse dürften folgen. Aus Wien, Matthias Röder.
1: Zum Sport. Die deutschen Volleyballer sind bei der Europameisterschaft im Viertelfinale ausgeschieden. Das Team von Bundestrainer Massimo Botti verlor in Sofia gegen Titelverteidiger Polen klar mit 0:3. Erik Röhrs war mit 12 Punkten bester deutscher Spieler.
4: Das Wetter. Kurz nach Mitternacht und da sind jetzt gerade noch einige Wolken unterwegs. Örtlich kann es auch hier und da ein bisschen Nebel oder Hochnebel geben. Die gute Nachricht ist, die Nacht ist eigentlich eine trockene Angelegenheit. Tiefstwerte haben wir zwischen 12 und 7 Grad. Und der Tag selbst, der startet dann mit vielen Wolken, teils auch erstmal neblig trüb im Verlauf. Lockert es dann aber ein bisschen auf und die Sonne kommt auch raus. Höchstwerte dann bis 22 Grad.
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5: A44 Dortmund-Kassel zwischen Kreuz Wünnenberg-Haaren und Diemelstadt. 4 Kilometer Stau, 10 Minuten Zeitverlust. Wir wünschen allen unterwegs gute Fahrt.
4: Robert Janz ist hier, da haben wir es, schon wieder kurz nach 12. Das heißt, ab jetzt übernehme ich hier für euch die nächsten 3 Stunden, bin an eurer Seite, versorge euch mit guter Musik. Und da starten wir erstmal rein mit 3 Hits am Stück. Den Anfang macht Regan Bowman, spiele ich euch mit Skin.
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0: Mit Michael Jackson geht es hier durch die Nacht. Und wer sich einen Hund anschafft, ich weiß auch nicht, ob ihr einen habt, ja, der sollte natürlich vorher wissen, worauf er sich da einlässt. Und das im Zweifel dann auch nachweisen, dass er das weiß, dass er das wusste. Sonst ist es einfach blöd, ne, für Hund und Besitzer und alle Menschen drumherum, die dann auch so Sätze hören dürfen wie, das hat er noch nie gemacht. Ja, die würden es auch cooler finden. Genau deshalb wird über eine Art Hundeführerschein diskutiert. Hintergrund ist, ne, viele Tierheime sind voll, viele Menschen sind mit ihren Hunden überfordert, geben die dann vielleicht sogar wieder ab. Einer, der so einen Sachkundenachweis fordert, das ist Hundeprofi Martin Rütter, den kennen wir von seinen Shows auf RTL. Und Martin Rütter fordert sozusagen den Lappen für alle, also egal ob kleiner oder großer Hund.
1: Ich glaube, dass es aus vielen Gründen Sinn macht, denn ich kann wirklich sagen, dass quasi jeder Hund, wo irgendwas schiefgelaufen ist, hat gebissen, ist ängstlich geworden, musste ins Tierheim. Da wäre eigentlich alles vermeidbar gewesen, wenn die Leute informierter gewesen wären. Also dieses, der hat aus heiterem Himmel gebissen, gibt's einfach schlichtweg nicht. Das ist ein Punkt. Der zweite Punkt ist, dass manche Menschen total unterschätzen, wie viel Aufwand ist das, einen Hund zu haben. Oder im Nachhinein sagen, naja, eigentlich hat diese Rasse gar nicht zu mir gepasst. Und das wollen wir im Vorfeld schulen.
0: Ja, und deshalb wurde das Thema jetzt auch im NRW-Landtag diskutiert. Experten wurden da angehört, eben auch unter anderem Martin Rütter. Und ja, wenn es da was Neues gibt, dann hört ihr das natürlich bei uns.

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1: Zurzeit liegen uns keine Meldungen vor. Wir wünschen allen unterwegs gute Fahrt.
2: Und dann machen wir auch direkt weiter mit Musik, beziehungsweise ich würde sagen, es geht jetzt hier auf ein Wort mit Wir sind Helden, also nur ein Wort. Schicke Nacht euch, Robert Jantz ist hier.
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0: Es ist die Mittwochnacht und es war Teddy Swims mit Mr. Know-It-All. Tankgutschein, Musicalkarten und eine VIP-Clubnacht auf Ibiza.
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0: Das alles haben wir schon rausgehauen an euch bei unserem Wunscherfüller. Also ihr merkt, hier ist richtig was los und das heißt natürlich, ihr könnt euch auch noch richtig viel wünschen. Entweder gebt ihr uns auf unserer Homepage selbst einen Wunsch an oder ihr sucht euch etwas Schickes aus. Wir haben da nämlich ordentlich was im Angebot. Es geht zum Beispiel zu diesem Mann hier.

0: Shabu, sie war das. Und ihr könnt ihn live treffen beim Meet and Greet, sein Konzert genießen. Und ach ja, da war ja noch was. Das Ganze findet in New York statt. Ja, und die Reise, die übernehmen wir auch. Genau solche Wünsche lösen bei euch natürlich richtig Freude aus. Und das ist großartig.
1: 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Es ist mega.
2: Ja, mega. Da freue ich mich riesig. Vielen, vielen Dank. Hätte ich jetzt nicht mit gerechnet.
1: Super. Vielen, vielen Dank.
0: Ja, gerne. Und genauso geht es euch vielleicht bald auch. Also macht mit bei uns.

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1: Ich bin Tine Klimach. Bei der UN-Generaldebatte gibt es in diesem Jahr mehrere Schwerpunkte. Heute geht es unter anderem um den Ukraine-Krieg. In New York wird der ukrainische Präsident Zelensky reden. Er hatte gestern am Rande der Generaldebatte das gewünschte Gespräch mit US-Präsident Trump erhalten.
2: In seiner Rede hatte Trump optimistisch prophezeit, dass der Ukraine-Krieg bald vorbei sein könnte. Man werde den Konflikt lösen und zwar schneller als alle denken, meinte Trump. Beim Treffen mit Trump am Rande der UN-Generaldebatte hat Zelensky erneut die Teilwaffenruhe im Energiebereich angesprochen und neue Waffenlieferungen, vor allem Patriot-Flugabwehrraketen. Auch Vertreter der USA und des Irans verhandelten am Rande des UN-Events viele Stunden lang. Die Gespräche seien gut gelaufen, sagte Trump. Aus den USA, Tina Eck.
1: Im Streit um Grönland haben die USA, Dänemark und die Arktisinsel ein Sicherheitsabkommen geschlossen. Die Vereinbarung wurde ebenfalls in New York unterzeichnet. Trump zufolge erhalten die USA weitreichende Befugnisse zur Verteidigung Grönlands und wollen dort zwei neue Militärbasen errichten. Regierungschef Nielsen erklärte, das Abkommen führe die bestehende Verteidigungsvereinbarung mit den USA fort. Haushalte in Deutschland müssen in diesem Jahr erneut mit höheren Heizkosten rechnen. Laut dem neuen Heizspiegel von CO2 Online dürften vor allem Heizöl und Holzpellets deutlich teurer werden. Beim Erdgas sieht die Organisation dagegen insgesamt eine leichte Entlastung.
3: Für eine 70 Quadratmeter Wohnung in einem Mehrfamilienhaus werden beim Heizöl 24% mehr erwartet, rund 1.275 Euro im Jahr. Bei Holzpellets sollen die Kosten um 17% auf 870 Euro steigen. Fernwärme wird laut Studie ebenfalls teurer, allerdings nur leicht, wie auch Wärmepumpen. Rund 90% der Haushalte hätten aber noch Sparpotenzial. Richtiges Heizen und Lüften oder weniger Warmwasserverbrauch könnten den Energieverbrauch um bis zu 10% senken, heißt es. David Riemer, Nachrichtenredaktion.
1: Ein Flugzeug von Eurowings hat am Düsseldorfer Flughafen kurz nach dem Start eine Sicherheitslandung hingelegt. Wie ein Sprecher von Eurowings auf Nachfrage mitteilte, wurde am Nachmittag kurz nach dem Start der Maschine in Richtung Italien eine leichte Rauchentwicklung festgestellt. Daraufhin sei der Flieger vorsorglich umgedreht. Er sei normal gelandet und werde derzeit noch technisch untersucht, hieß es.
4: Das Wetter. Die Nacht ist meist trocken, Tiefstwerte zwischen 12 und 7 Grad und der Mittwoch wird dann insgesamt eher stark bewölkt, aber im Tagesverlauf lockert es auch auf und dann zeigt sich zeitweise auch mal die Sonne, bis 22 Grad sind drin.
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5: Zurzeit liegen uns keine Meldungen vor, wir wünschen allen unterwegs gute Fahrt.
4: 1 Uhr ist durch und da habe ich jetzt wieder drei Hits am Stück zum Start, damit wir hier alle ganz gemeinsam, ganz entspannt durch diese Nacht kommen. Jetzt für euch Tiffany Harris mit Vertigo.
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0: Play Flipside. Eine entspannte Mittwochnacht wünsche ich. Ich hoffe mal, bei euch läuft alles. Und jetzt habe ich mal eine Frage. Geht ihr gern ins Fitnessstudio? Ich sag mal, besonders in der Erkältungssaison ist es ja wichtig, fit zu sein. Aber macht das nicht vielleicht alles noch viel schlimmer?
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2: Gibt's eigentlich einen Hygienebeauftragten im Fitnessstudio? Kerra, legen ja die meisten alles ab, was sie irgendwann mal gelernt haben. Also direkt vom Affenfelsen an die Hantelbank. Ich bin vom Muskelaufbau direkt in den Immunsystemaufbau übergegangen. Ja, an einer Hantel findest du ja mehr Viren als auf dem Lebendtiermarkt in Wuhan. Da wird die komplette Körperhygiene von den eigenen vier Wänden in die Fitte outgesourced. Ich lag da gerade auf so einer Yogamatte, hab ums Überleben gekämpft. Und kein Meter von meiner Rübe puppelt sich da irgendeine Influencerin die Flusen aus den Füßen. In der Umkleide, da wurde es erst richtig wild. Ne? Da wurde sich rasiert, die Nägel geschnitten und alles ausgedünstet, weil keine Miete zahlt. Ich bin da durch eine Wolke Schweiß-Proteinfurz gegangen, überdeckt mit Brun und Bananen. Nani for Man. Ich war völlig benebelt von dem Dunst. Auf einmal bombe ich unfreiwillig das Fotoshooting vom Ganzkörperspiegel vom Bodybuilder-Verein Herne Süd. Hast ja gar keinen Bock mehr. Und dann gehst du nach Hause und irgendwie fühlt sich ja trotzdem unfitter als vorher, weil Selbstzweifel, die haben ja keine Inkubationszeiten. Die haben bei mir direkt zugeschlagen. Und als ich mich wieder aufrappeln wollte, wieder hinzugehen, da hat dann der grippale Infekt bei mir angeklopft, den ich mir von irgendeinem Gerät abgewischt habe. Also immer dran denken, Leute. Regeneration ist extrem wichtig. Und wenn ich die richtig beherrsche, gehe ich auch wieder ins Fitnessstudio.
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1: A1 Dortmund-Münster zwischen Kreuz Dortmund-Unna und Unna. 1 Kilometer Stau. Wir wünschen allen unterwegs gute Fahrt.
2: Robert Jantz ist hier. Eine schicke Nacht wünsche ich euch. Und jetzt habe ich Musik für euch von Amy Winehouse. Back to Black.
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0: Preise sinken ab Oktober, allerdings nicht, weil die Mineralölfirmen irgendwie ein Einsehen haben, nein, sondern weil die Bundesregierung den erneuten Tankrabatt beschlossen hat. Thorsten Ortmann aus dem News-Team, einen sogenannten Spritpreisdeckel, der soll ja auch noch kommen, aber erstmal zum Tankrabatt, wie viel günstiger wird es denn?
1: Ja, insgesamt dürften es rund 17 Cent pro Liter weniger werden, weil die Regierung die Energiesteuer entsprechend senkt. Der Tankrabatt läuft dann erstmal bis Ende des Jahres und dann soll im kommenden Jahr der Spritpreisdeckel kommen.
0: Den gibt es ja schon zum Beispiel in Luxemburg und Belgien. Wie funktioniert denn der genau?
1: In Belgien zum Beispiel, da legt das Wirtschaftsministerium jeden Tag eine Preisobergrenze fest. Der Preis wird durch eine Formel berechnet, die die Regierung zusammen mit der Energiewirtschaft vereinbart hat. Dabei wird dann der Rohölpreis berücksichtigt, aber auch die Produktionskosten und auch die maximale Gewinnmarge der Mineralölfirmen. Die Tankstellen dürfen dann maximal zu diesem Höchstpreis verkaufen oder darunter. In Belgien ist Benzin aktuell oft 20 bis 30 Cent pro Liter günstiger als in Deutschland. Allerdings erhebt auch die belgische Regierung weniger Energiesteuern auf den Sprit.
0: Jetzt gibt es aber auch viel Kritik an den Maßnahmen und die kommt auch von führenden Wirtschaftsforschenden.
1: Ja, Beispiel Tankrabatt, den haben die Mineralölfirmen schon beim letzten Mal nicht komplett an die Autofahrenden weitergegeben und er ist wenig zielgerichtet, weil ihn jeder bekommt, sagt Rainer Holznagel vom Bund der deutschen Steuerzahler.
2: Der Staat hat in den letzten Jahren durch sehr hohe Steuern und Abgaben auch einen gewissen Preisanteil und der sollte langfristig abgesenkt werden. Und beispielsweise bei den Fernpendlern und beispielsweise auch bei kleinen und mittleren Einkommen, da könnte man mit direkten Zuschüssen eher was bewirken als mit der Gießkanne.
1: Und auch der Präsident des Deutschen Instituts für Wirtschaftsforschung, Marcel Fratscher, sieht die Maßnahmen kritisch. Er sagt, der Tankrabatt sei zu teuer, sozial ungerecht und der Spritpreisdeckel würde eh nur manche Preisspitzen abfedern.
0: Der Tankrabatt kommt ab Oktober zurück. Dazu soll es ab Januar einen Spritpreisdeckel geben. Thorsten Ortmann war das mit den Infos.
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